0: Wehrpflicht ist in Deutschland weiter ausgesetzt, trotzdem verweigern immer mehr Menschen den Kriegsdienst. Bis Juli sind bereits 5.862 Anträge beim zuständigen Bundesamt eingegangen, berichtet das Redaktionsnetzwerk Deutschland. Das sind deutlich mehr als im gesamten letzten Jahr. Hintergrund dürfte die angespannte Sicherheitslage und das Gesetz über den neuen Wehrdienst sein, das zum 1. Januar in Kraft getreten ist.
1: Das Bochum-Wetter.
2: Da sind nur wenige Wolken unterwegs, bedeutet, nach Regen sieht es nachts meist nicht aus. Nur vereinzelt kann es auch mal Schauer oder Gewitter geben, 20 bis 15 Grad. Tagsüber dann bis 34 Grad, dazu viel Sonne, nur vereinzelt mal ein Hitzegewitter möglich. Ansonsten aber meist trocken heute. Und der Mittwoch dann ähnlich bis 35 Grad.
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3: Zurzeit liegen uns keine Meldungen vor. Wir wünschen allen unterwegs gute Fahrt.
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2: Guten Morgen. So mitten in der Nacht braucht es eigentlich mal so einen Song, der einen so ein bisschen nach vorne bringt, so einen kleinen Stimmungsbooster. Und den habe ich jetzt für euch. Hier ist Leonie mit Don't Worry.

0: Und da liegen Freude und Leid dann wirklich richtig nah beieinander. Zum Ende dieser Woche gibt es Zeugnisse bei uns in NRW. Für manche ist es ein schöner Moment, für andere vielleicht eher so ein Moment mit ziemlich viel Bauchweh, ne, weil es vielleicht notentechnisch nicht ganz so gut aussieht. Vielleicht hilft euch da ja ein Blick auf jemanden, bei dem Schule auch nicht gerade nach Hollywood Happy End aussah. Bei Steven Spielberg, Kollege Robert Jans.
1: Spielberg wollte damals in den 1960er Jahren an die berühmte Filmschule der University of Southern California. Da wurde er aber mehrfach abgelehnt, weil seine Abschlussnoten relativ mittelmäßig waren. Spielberg hat danach aber nicht beschlossen, dass sein Traum damit erledigt ist. Nein, er ist stattdessen nach Los Angeles gegangen, hat bei Universal irgendwie den Fuß in die Tür bekommen als Praktikant, Laufbursche, Beobachter, einfach jemand, der unbedingt in diese Welt wollte. Während die Filmschule also sagte, passt nicht, hat Spielberg angefangen, sich selbst reinzuarbeiten. Später kam dann noch raus, Spielberg hat Dyslexie, eine Lese-Rechtschreibstörung. Er selbst hat erst mit über 60 erfahren, warum Lesen und Schule für ihn früher so schwer waren. Er hat erzählt, dass er in der Schule beim Lesen hinterherhing und gehänselt wurde. Und Jahre später, da ist ausgerechnet dieser abgelehnte Filmschüler einer der größten Filmemacher der Welt geworden. Und tatsächlich hat Spielberg seinen Abschluss dann auch nochmal nachgeholt. Sein Abschlussfilm war dann Schindlers Liste. Andere geben eine Seminararbeit ab, Spielberg kommt einfach mit einem Oscar-Film um die Ecke. Die Botschaft ist also nicht, man muss sich nicht anstrengen in der Schule, weil Noten egal sind. Nein, Steven Spielbergs Story zeigt, ein Zeugnis ist eine Momentaufnahme. Es sagt was darüber, wie es gerade in Deutsch, Mathe oder Englisch läuft, wie fit man am Tag der Klassenarbeit war. Aber es sagt nicht, wie viel Fantasie und Leidenschaft jemand hat, wie viel Biss, wie viel Gefühl für Geschichten und schon gar nicht, was aus jemandem noch werden kann.

0: Das Bochum-Wetter.
1: 20 bis 15 Grad jetzt in der Nacht und in den frühen Morgenstunden. Dazu kein Regen, nur vereinzelt kann es auch mal gewittern jetzt. Tagsüber dann auch mal vereinzelt ein Hitzegewitter möglich. Ansonsten aber schön sonnig und trocken bis 34 Grad. Mittwoch weiter sommerlich bis 35 Grad.
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2: Zurzeit liegen uns keine Meldungen vor. Wir wünschen allen unterwegs gute Fahrt.
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1: Der Dienstag ist noch ganz, ganz frisch. Wir atmen jetzt mal ganz tief durch. Wir entspannen uns jetzt mal ein bisschen und hören dabei Evanescence mit Bring Me to Life. Schöne Nacht mit uns.

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0: Playboy, ne? Playboy kennen wir alle. Das ist ja das mit den hier mit den guten Interviews. Das ist natürlich kompletter Blödsinn, was ich hier sage. Den Playboy, den kauft man ausschließlich wegen der Witze, die drin stehen.
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3: Ja, nee, ist klar.
4: Simone Ballack ist nicht nur 50 geworden, sondern auch in der aktuellen Ausgabe des Playboys zu sehen. Ja, und das hat mich überrascht. Ich meine, dass es diese Zeitung noch gibt. Ich dachte, spätestens seit OnlyFans ist da ein ganzes Regal frei geworden im Kiosk. Für, Fisch und Fang oder, ja, schöne Popos. Und ich freue mich ja auch. Im Playboy stehen immer noch die besten Witze und ab und zu was über Porsche. Aber die machen das auch gut beim Playboy. Das sind wirklich immer ästhetische Bilder, muss man sagen. Wie die das da immer anrichten, einfach toll. Ich bin überzeugt, dass die Playboy-Fotografen sogar meine alte Tante Ilse noch scharf ablichten könnten. Und die hatte in ihrem Alter nicht das Potenzial einer Desiree Nick. Ja, Tante Ilse hat noch nie Sport getrieben. Sternzeichen Frankfurter Kranz, Aszendent Buttercreme. Mein Vater hat immer gesagt, ja, Ilse, ne? Vom Weiben schön, aber bei Weiben nicht schön. Aber der war schließlich ihr Bruder, der durfte das sagen.
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1: Ich bin Diana Kramer. Der Iran-Krieg ist in den vergangenen Tagen mit gegenseitigen Attacken erneut eskaliert. Nun melden die US-Streitkräfte weitere Angriffe. Zuvor hatte US-Präsident Donald Trump die Wiederaufnahme der Seeblockade gegen Schiffe angekündigt, die iranische Häfen ansteuern.
2: Trump sagt, dass die USA die volle Kontrolle über die Straße von Hormuz übernehmen und diese betreiben wollten. Dies beinhaltet eine Transitgebühr von 20% des Frachtwertes von Lastschiffen, denen die USA sichere Passage gewährleisten. Die USA würden dieses Geleit nicht umsonst machen, erklärt Trump. Iranische Schiffe werden fortan wieder von allen heimischen Häfen blockiert. Die Fronten sind erneut verhärtet. Infolge der jüngsten Angriffe ist die Schifffahrt durch die Meerenge drastisch zurückgegangen. Tina Eck, USA.
1: Für Bewohnerinnen und Bewohner in Pflegeheimen in Deutschland steigen die selbst zu zahlenden Anteile immer weiter. Zum 1. Juli waren im ersten Jahr im Heim im bundesweiten Schnitt 3.364 Euro pro Monat aus eigener Tasche fällig. Das zeigt eine Auswertung des Verbands der Ersatzkassen. Das waren monatlich 119 Euro mehr als zu Jahresbeginn und 256 Euro mehr als im Juli vergangenen Jahres. Im Ländervergleich am teuersten ist ein Pflegeheimplatz in Bremen. In Sachsen-Anhalt zahlen Bewohner im Schnitt knapp 900 Euro weniger. Es war eine Jahrhundertflut, die ganze Ortschaften verwüstet hat. Die Flutkatastrophe in Rheinland-Pfalz und Nordrhein-Westfalen, bei der 185 Menschen starben. Die meisten von ihnen im Ahrtal. Heute jährt sich das Unglück zum 5. Mal.
3: Laut dem Eifelkreis Bitburg-Prüm sind rund 90% der Flutschäden mittlerweile behoben. Dabei flossen insgesamt über 100 Millionen Euro in verschiedenste Maßnahmen. Zudem wurde auch die Hochwasserprävention verbessert. In Rheinland-Pfalz läuft seit letztem Jahr ein neues Pegelmesssystem. Dieses sammelt viertelstündig die Daten von 32 Messstellen im ganzen Bundesland in einer Datenbank. Und auch NRW hat nach der Katastrophe aufgestockt. Die letzten 5 Jahre wurde die Anzahl an Hochwassermeldepegeln von 84 auf 122 erhöht. Jonas Mikulajczak, Redaktion.
1: Zum Sport. Bei der Fußball-WM sind nur noch 4 Mannschaften im Rennen. Das erste Halbfinale bestreiten heute Abend Frankreich und Spanien. Anstoß ist um 21 Uhr unserer Zeit.
0: Das Bochum-Wetter.
4: In der Nacht zum Dienstag gibt es nur ein paar Wolken. Regen soll es keinen geben. Ganz

0: vereinzelt könnte mal örtlichen Schauer dabei sein, aber ist eher selten. So richtig viel kühlt es auch nicht ab. Die Tiefstwerte liegen zwischen 20 und 15 Grad. Am Tag wird es dann wieder sommerlich heiß bei bis zu 34 Grad.
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2: Zurzeit liegen uns keine Meldungen vor. Wir wünschen allen unterwegs gute Fahrt.
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0: Hallo, hallo. Eine schöne Nacht mit uns. Johanna Tänzer hier für euch. Und eigentlich sollte das neue Album von Alex Warren erst Ende August rauskommen. Jetzt hat er aber ein Video gepostet, wo auf einmal drin steht, ey, wenn mein Album erst in 6 Wochen rauskommen soll, ich aber nicht so lange warten kann. Und dann mit dem Untertitel 48 Hours. Also, kriegen wir das vielleicht doch schon früher als gedacht? Die Fans rasten in den Kommentarspalten auf jeden Fall komplett aus. Also nach dem Motto, ey, Alex, was soll das heißen, 48 Hours? Ich weiß es doch auch nicht, aber Leute, I keep you updated, wie man so schön sagt. Hier ist er für euch, Alex Warren mit Fever Dream.
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0: Will Smith, Miami. Guten Morgen zusammen.
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0: Und wer gewinnt das nächste WM-Spiel? Heute

0: ist ja das erste WM-Halbfinale. Frankreich tritt gegen Spanien an. Und wie das ausgehen könnte, da gibt es ja bei der WM immer so ganz viele Expertenmeinungen zu. Ne? In Toronto, in Kanada, kommt eine davon aus einem Aquarium. Ja, da tippt einfach ein Goldfisch die Spiele, hat mein Kollege Leo Arrighi rausgefunden.
1: Swimbappé ist ein kleiner, orangefarbener Oranda-Goldfisch. Und ja, der Name ist natürlich angelehnt an Kylian Mbappé. Dann nimmst du einfach einen Fisch, packst ein Wortspiel drauf und fertig ist das nächste WM-Phänomen. Swimbappé lebt in Toronto in einem Aquarium, das aussieht wie ein kleines Fußballfeld. Wirklich echt nett dekoriert. Dieses Aquarium steht vor einem Bürogebäude in der Innenstadt. Jeden Tag versammeln sich dort Menschen, um zu schauen, was der Fisch zum nächsten WM-Spiel sagt. Das Prinzip ist schön simpel. Über dem Aquarium hängen die Flaggen der Teams. Swimbappé schwimmt los, links oder rechts. Und je nachdem, wohin er sich bewegt, steht sein Tipp fest. Das klingt erstmal nach kompletter Willkür. Also ungefähr wie manche VAR-Entscheidung, nur mit mehr Schuppen. Aber Swimbappé hat inzwischen schon 14 richtige Vorhersagen. Besonders mutig war sein Tipp bei Brasilien gegen Haiti. Da schwamm Swimbappé ausgerechnet zu Haiti, also zum klaren Außenseiter. In Toronto ist Swimbappé jedenfalls zur kleinen Attraktion geworden. Leute bleiben auf dem Weg zur Arbeit stehen, Kinder drücken ihre Nase an der Glasscheibe platt und plötzlich diskutieren Erwachsene ernsthaft darüber, was ein Goldfisch vom nächsten WM-Spiel hält.
0: Ich liebe alles daran. Und ich stelle fest, ein Goldfisch hat einfach mehr Ahnung als ich, was das angeht. Naja.
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0: Das Bochum-Wetter.
1: Die Nacht ist meistens klar und trocken. Ganz vereinzelt kann es örtlich mal einen Schauer geben. Dazu gibt es Nachttemperaturen von 20 bis 15 Grad. Also so richtig kalt wird es nicht. Am Tag wird es dann wieder schön sommerlich mit bis zu 34 Grad.
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2: Zurzeit liegen uns keine Meldungen vor. Wir wünschen allen unterwegs gute Fahrt.
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1: Hey, eine schöne Nacht mit uns. Johanna Tänzer ist hier. Kennt ihr noch die Band Lifehouse, Leute? Ja, Lifehouse, die hatten im Jahr 2010 mit Halfway Gone einen riesigen Hit hier bei uns in Deutschland. Danach gab es nicht mehr so viel von denen zu hören, also zumindest bei uns, weil die gibt es immer noch als Band, sind in Amerika noch erfolgreich, die touren gerade auch und waren aber auch zum Beispiel in London und morgen sind sie in Dublin, habe ich gerade gesehen. Also, wenn ihr den Hype von 2010 nochmal aufgreifen wollt, zack, ab nach Dublin mit euch. Ansonsten jetzt hier einfach Radio lauter machen und Halfway Gone hören.

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1: Ich bin Diana Kramer. Die geplante internationale Schutztruppe für die Ukraine soll schon bald Militärmanöver in den Nachbarstaaten der Ukraine abhalten. Das kündigte Frankreichs Präsident Emmanuel Macron am Abend nach einem Treffen der Koalition der Willigen an. An dem Treffen hatte auch Bundeskanzler Merz teilgenommen. Er sagte am Abend in Paris:
2: Wir haben denselben Kompass. Er ist auf Frieden für die Ukraine und Sicherheit für Europa ausgerichtet. Die Ukraine ist bereit, den Krieg zu beenden. Sie war es immer. Auch wir sind offen für Friedensverhandlungen zwischen der Ukraine und Russland. Es liegt einzig und allein jetzt an Präsident Putin, diese Chance zu ergreifen.
1: Bundeskanzler Merz. Deutschland, Frankreich und 7 weitere europäische Staaten hatten zuvor mit der Ukraine ein Bündnis zur Raketenabwehr geschlossen. Das US-Militär greift nach eigenen Angaben erneut Ziele im Iran an, die dritte Nacht in Folge. Damit soll die Fähigkeit des Irans weiter geschwächt werden, Attacken auf Zivilisten und Handelsschiffe in der Straße von Hormuz auszuüben, heißt es. Die US-Angriffe und Irans Vergeltungsschläge befeuern die Sorge vor einem vollständigen Wiederaufflammen des Krieges. Die außergewöhnliche Hitzewelle in der zweiten Junihälfte in Deutschland und weiten Teilen Europas hat meteorologische Geschichte geschrieben. Nach Angaben des Deutschen Wetterdienstes wurden an 467 von 488 Wetterstationen Allzeit- und Monatsrekorde bei der Höchsttemperatur registriert. Gleich mehrmals war die 40-Grad-Marke überschritten worden. Zum Fußball. Bei der WM sind noch 4 Teams im Rennen um den Titel. Im ersten Halbfinale treffen heute Abend Vizeweltmeister Frankreich und Europameister Spanien aufeinander.
3: Für viele Experten ist es das vorweggenommene Endspiel. Frankreich mit Superstürmer Kylian Mbappé ist bis jetzt mit 6 Siegen und insgesamt 16 erzielten Toren geradezu durch die WM marschiert. Europameister Spanien hat sich nach dem Stolperstart mit dem 0:0 gegen Außenseiter Kap Verde kontinuierlich gesteigert und erst ein Gegentor bei diesem Turnier kassiert. Vor 2 Jahren standen sich beide Teams übrigens auch im Halbfinale der Europameisterschaft gegenüber. Damals siegte Spanien 2:1. Thomas Thonfeld, Sportredaktion.
1: Im zweiten Halbfinale spielt morgen Abend England gegen Argentinien.
0: Das Bochum-Wetter.
4: Die Nacht ist trocken und klar, Regen ist keiner dabei. Dazu bleibt es recht schwül bei 20 bis 15 Grad. Und am Tag bleibt es dann wieder sommerlich heiß mit bis zu 34 Grad.
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5: Zurzeit liegen uns keine Meldungen vor. Wir wünschen allen unterwegs gute Fahrt.
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4: Hallo zusammen, eine schöne Nacht mit uns. Johanna Tänzer hier für euch. Ich sag einen schönen, sehr frühen guten Morgen. Und Mal Smith sagt, huhu.

0: Michael Jackson, hallo am frühen Dienstag, hi zusammen. Leute, es ist die letzte Woche, also nein, es sind fast die letzten Tage jetzt vor den anstehenden Sommerferien in NRW und dann heißt es für einige zumindest ab in den Urlaub, endlich raus mal wieder, anderes Essen essen, was Neues sehen, neue Leute kennenlernen. Und es ist irgendwie ganz witzig, weil viele von euch kommen nach dem Urlaub nach Hause und haben tatsächlich auch was fürs Leben gelernt.
1: Kein altes Auto kaufen, wenn man es nicht reparieren kann. In Bosnien sind wir liegen geblieben und ich bin mehrfach unter Auto gelegen.
2: Ich habe gelernt, dass der Gratis-Uso im Restaurant sehr gut ist und den wir dann bestellt haben, weil der so gut war, der war gewöhnungsbedürftig.
3: Die Kinder haben viel gelernt. Laufen, schwimmen.
4: Heute erst gerade vor einer halben Stunde, Stunde einfach mal auf andere Menschen zugehen und einfach freundlich sein, kommt einfach wieder zurück auf einen.
5: Also ich war in Prag und abgesehen davon, dass Prag eine wirklich wunderschöne Stadt ist, finde ich, dass die Menschen da auch super offen waren.
6: Also war das eher eine kulturelle Erkenntnis?
5: Ja, würde ich schon sagen.
0: Ja, hervorragend. Leute, ich lerne ja nach jedem Urlaub aufs Neue, dass ich mich einfach nie genug mit Sonnencreme einschmieren kann. Ja, ja, Lichtschutzfaktor 50 ist für mich niemals gut genug.
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0: das Bochum-Wetter.
1: In der Nacht zum Dienstag gibt es nur ein paar Wolken. Regen soll es keinen geben. Ganz vereinzelt könnte mal örtlichen Schauer dabei sein, aber ist eher selten. So richtig viel kühlt es auch nicht ab. Die Tiefstwerte liegen zwischen 20 und 15 Grad. Am Tag wird es dann wieder sommerlich heiß bei bis zu 34 Grad.
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2: Zurzeit liegen uns keine Meldungen vor. Wir wünschen allen unterwegs gute Fahrt.
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1: Hallo, hallo, Johanna Tänzer ist hier. Herzlich willkommen an diesem sehr frühen Dienstagmorgen. Wir halten natürlich durch, ne? Packen wir zusammen. Motivation kommt jetzt hier von Rihanna. Nein.

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1: Ich bin Diana Kramer. Das US-Militär hat in der dritten Nacht in Folge Ziele im Iran attackiert. Die Streitkräfte hätten eine neue Angriffswelle gestartet, teilte das zuständige Regionalkommando des US-Militärs auf X mit. Diese Angriffe würden die Fähigkeit des Irans weiter einschränken, unschuldige Zivilisten und Handelsschiffe in der Straße von Hormuz zu attackieren, heißt es. US-Präsident Donald Trump hatte unmittelbar zuvor weitere Angriffe angekündigt. Wie viel Social Media ist für Kinder in Ordnung? Die Diskussion über eine Altersgrenze nimmt auch in Deutschland wieder Fahrt auf. Ein Expertengremium der EU-Kommission hatte sich dafür ausgesprochen, den Zugang zu sozialen Medien für Kinder unter 13 Jahren in allen Mitgliedsländern zu beschränken. Unterstützung dafür kommt aus der Union.
2: Für CSU-Chef Söder sind 13 Jahre eine gute Grundlage für die weitere Diskussion. Deutschlands Digitalbranche hält pauschale Verbote dagegen für den falschen Weg. Auch Linke und Grüne wollen lieber die Plattformen selbst stärker in die Pflicht nehmen. Und die Bundesschülerkonferenz sagt, der entscheidende Hebel liegt im Klassenzimmer. Schulen müssten Kindern viel besser beibringen, wie sie mit Fake News, Mobbing und den Suchtgefahren sozialer Medien umgehen, statt irgendetwas zu verbieten. Zoe Tassovali, Redaktion.
1: Die sogenannte Koalition der Willigen aus westlichen Unterstützerländern der Ukraine plant in den kommenden Monaten gemeinsame Manöver in Nachbarländern der Ukraine. Nach Beratungen in Paris sagte der französische Präsident Emmanuel Macron, die Koalition verfüge nun über eine multinationale Truppe für die Ukraine, die auch einsatzbereit sei. Schlechtes Zeugnis und das mitten in der Urlaubsreisezeit. Der ADAC hat 50 unbewirtschaftete Rastplätze in ganz Deutschland getestet. Die Ergebnisse zeigen deutliche Mängel. Fast jeder zweite Rastplatz fällt durch, sagte Melanie Mikula vom ADAC.
3: Die größten Mängel haben wir bei den Sanitäranlagen festgestellt. Häufig fehlten Seifenspender oder Toilettenpapier, Handtrockner waren defekt oder die Toiletten stark verschmutzt. Besonders problematisch war, dass auf 6 Rastplätzen die WC-Häuschen während unseres Tests gesperrt waren, ohne dass dies vorher an der Autobahn angekündigt wurde.
1: Für den Test hatte der ADAC Rastplätze ohne Bewirtschaftung an deutschen Autobahnen nach 2022 wiederholt untersucht.
0: Das Bochum-Wetter.
4: Die Nacht ist meistens klar und trocken. Ganz vereinzelt kann es örtlich mal einen Schauer geben. Dazu gibt es Nachttemperaturen von 20 bis 15 Grad. Also so richtig kalt wird es nicht. Am Tag wird es dann wieder schön sommerlich mit bis zu 34 Grad.
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5: Zurzeit liegen uns keine Meldungen vor. Wir wünschen allen unterwegs gute Fahrt.
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6: Dienstagmorgen, kommt gut rein mit uns.

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0: Katy Perry an diesem sehr frühen Dienstag. Wir gucken mal, was heute wichtig wird.
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0: Claudia Löhr ist da, der 14. Juli. Claudia, ist ja ein Tag, der bei vielen Menschen sehr schlimme Erinnerungen weckt, ne?
2: Ja, genau. Heute vor 5 Jahren. Wir erinnern uns an die furchtbare Flutkatastrophe im Ahrtal. 136 Menschen sind dabei ums Leben gekommen. Immerhin, die Ahrtalbahn fährt seit einem guten halben Jahr wieder, war ja auch völlig zerstört. Ansonsten kämpfen noch viele Menschen in der Region immer noch mit den Folgen. In Ahrweiler gibt es heute eine zentrale Gedenkfeier. Bundeskanzler Merz und Bundespräsident Steinmeier werden auch dort sein.
0: So, und wer von euch noch als Schauspieler mal groß rauskommen möchte, sollte jetzt mal zuhören.
2: Ja. Genau, das Katzenbuch von Harpe Kerkeling, das wird verfilmt. Pfoten vom Tisch heißt es. Da erzählt er von seinen Erlebnissen mit seinen Katzen. Der ist ja richtig großer Fan. Und jetzt werden 300 Komparsen dafür gesucht. Die Dreharbeiten finden im August und im September im Großraum Köln und Dortmund statt. So, ein natürliches Erscheinungsbild ist gefragt. Also heißt die Haare gerne kinnlang, auch bei den Jungs. No go. Sind unter anderem gefärbte Haare, Zahnspange, künstliche Fingernägel und Piercings oder Tattoos an sichtbaren Körperstellen.
0: Ah ja, okay. Aber nochmal ganz kurz zum Verständnis. Es werden 300 Komparsen, nicht Katzen gesucht, ne?
2: Nee.
0: Sehr gut, okay. Bewerben könnt ihr euch ab sofort bis zum 11. September online unter harpe-casting.de.

0: 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Schönen guten Morgen.
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0: mit Tom Gärtner. Guten Morgen. Sexuelle Belästigung, rassistische Äußerungen, mangelhafte Kontrollen und Führungsversagen. Nach einer monatelangen Recherche machte die WAZ im Frühjahr zahlreiche Missstände beim Kommunalen Ordnungsdienst öffentlich. Der WAZ liegt jetzt der 55-seitige Abschlussbericht der Sonderprüfung exklusiv vorab vor. Das Fazit fällt deutlich aus, erhebliche Defizite bei Führung, Kontrolle und Organisation des KOD. In mehreren Bereichen sollen dienstrechtliche Konsequenzen folgen. Der vollständige Bericht wird im nicht öffentlichen Teil des Rechnungsprüfungsausschusses morgen beraten. Auch gestern wurden der Feuerwehr Bochum gleich mehrere durch die Witterung begünstigte Einsätze gemeldet. Sowohl auf der A448 als auch auf der A43 waren Grünstreifen in Brand geraten. In beiden Fällen konnten die Brände schnell gelöscht werden. Die aktuellen Wetterbedingungen mit anhaltender Trockenheit, hohen Temperaturen und teilweise auffrischendem Wind führen zu einer deutlich erhöhten Gefahr von Grasland-, Wald- und Böschungsbränden. Bereits eine kleine Zündquelle könne ausreichen, um trockene Vegetation in Brand zu setzen und eine schnelle Ausbreitung des Feuers zu verursachen, so die Feuerwehr. Sie warnte davor, Zigarettenkippen aus dem Autofenster zu werfen. Und jetzt das Wichtigste aus Deutschland und der Welt. Tennisballgroße Hagelkörner sind bei einem Unwetterüberteilen des Landkreises Ludwigslust-Parchim in Mecklenburg-Vorpommern niedergegangen. Nach 2 Stunden habe sich stellenweise so viel Hagel auf dem Boden angesammelt, dass er mit Radladern weggeräumt werden musste, teilte die Leitstelle Westmecklenburg mit. Bundeskanzler Friedrich Merz nimmt heute in Paris als Ehrengast an der traditionellen Militärparade zum französischen Nationalfeiertag auf dem Champs-Élysées teil. Für Frankreichs Präsident Emmanuel Macron ist es zum Ende seiner zweiten Amtszeit die 10. und letzte Parade, die er als Staatschef abnimmt. Und noch einmal zurück nach Bochum. Ab morgen darf aus der Ruhr kein Wasser entnommen werden. Das hat die Bezirksregierung Arnsberg mitgeteilt. Gründe sind die anhaltende Trockenheit und der niedrige Wasserstand. Ausgenommen von dem Verbot ist das Tränken von Vieh und das Schöpfen mit Handgefäßen. Verstöße können mit einem Bußgeld geahndet werden, so Arnsberg. Bis zum 30. November soll die Regelung gelten. 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
2: So, 4 Tage noch, dann sind Ferien. Schönen Dienstag wünsche ich euch.

0: ebenfalls durch Bonner Kirchengemeinden tourt. Michael Haasbusch hat Furkan begleitet.
1: Kirchenasyl ist letztendlich die Aussetzung einer Abschiebung. Und die Kirche hat eben aufgrund ihres Menschenbildes und ihres Glaubens eben die Haltung, dass wir sowas nicht zulassen können und dass wir hier den Menschen Schutz gewähren müssen. Und es steht eben in einer uralten Tradition des Schutzes am heiligen Ort.
0: Kirchenasyl, das klingt für manche nach einer Grauzone. Doch es findet in Absprache mit Behörden statt. Alice von Spee, Koordinatorin der katholischen Flüchtlingshilfe Bad Godesberg.
2: Bei uns geht es in erster Linie nicht darum, dass wir ungehorsam gegen dem Staat gegenüber sein möchten. Im Gegenteil, wir sehen uns eher in unserer Aufgabe als Christ, dass wir den Einzelfall uns anschauen.
0: Für die Geschichten geflüchteter Menschen sensibilisieren, Berührungsängste abbauen und Kirchenasyl als christliche Praxis der Gastfreundschaft vorstellen. Darum geht es in der Wanderausstellung. Herzstück ist eine Kunstinstallation. Bett, Tisch, Stühle, Brot, Symbole für das Nötigste, das Menschen im Kirchenasyl brauchen.
1: Der Urgedanke ist ein urchristliches Engagement und ein letztendlich gelebtes Evangelium. Das, was uns als Christen ausmacht, dass wir mit den Menschen in Kontakt gehen, dass wir ihnen auch offen gegenübertreten und nicht nur für sie da sind, sondern auch mit ihnen sozusagen Leben teilen.
0: Mehr auf augenblickmal-online.de. Johanna Risse von der katholischen Kirche für Augenblick mal.

0: Augenblick mal.
1: Das Kirchenasyl war für uns ein Wendepunkt. Als wir fast keine Hoffnung mehr hatten, haben uns die Menschen dort aufgenommen und unterstützt. Sie haben uns Schutz gegeben.
2: Furkan ist 20, geflohen aus der Türkei, dann abgeschoben nach Tschechien. Doch schließlich fand die Familie Kirchenasyl in Bonn. Heute hat er dort einen Ausbildungsplatz. Geschichten wie seine zeigt eine Wanderausstellung des Netzwerks Asyl in der Kirche NRW, die derzeit

Radio Bochum hier am Dienstag. Schönen guten Morgen. Viel besser geht's eigentlich gar nicht mehr, ne? Heute starten die Halbfinals bei der Fußball-WM der Männer in Nordamerika. Und da treffen heute Abend dann gleich zwei absolute Top-Mannschaften aufeinander. Frankreich gegen Spanien. Die Franzosen gelten ja als die absoluten Favoriten auf den Titel. Aber auch die Spanier können da locker mithalten. Anstoß ist heute Abend um 21 Uhr, geht also noch halbwegs von der Uhrzeit. Morgen Abend geht's dann direkt weiter, da spielt dann der Titelverteidiger Argentinien gegen England. Ich bin mal echt gespannt, wer dann am Sonntag im Finale gegeneinander spielt. Hier bei Radio Bochum kriegt ihr natürlich immer sofort die neuesten Updates rund um die Weltmeisterschaft der Männer im Fußball. Einen schönen guten Morgen wünsche ich euch.

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1: Mit Malte Heilbricht. Guten Morgen. Die verheerende Flutkatastrophe in NRW und Rheinland-Pfalz. Sie hat sich heute zum fünften Mal. 185 Menschen kamen damals ums Leben, 49 davon in NRW. Vieles wurde seitdem wieder aufgebaut. Gleichzeitig haben Politik und Behörden den Katastrophenschutz grundlegend verändert. Trotzdem sind längst nicht alle Folgen der Flut überwunden. Im NRW-Landtag gibt es heute eine Gedenkstunde, unter anderem mit Bundespräsident Steinmeier. Einzelheiten zum Wiederaufbau von José Nasjandi.
2: Für den Wiederaufbau hat das Land bisher 4,7 Milliarden Euro bewilligt. Etwa 80% der privaten Gebäudesanierungen sind abgeschlossen. Viele Straßen, Brücken und Bahnstrecken wurden bereits erneuert. Gleichzeitig investiert NRW seit der Flut massiv in den Hochwasserschutz, unter anderem mit neuen Pegeln, einem deutlich ausgebauten Sirenennetz und einer zentralen Landestelle für den Katastrophenschutz. Trotzdem kämpfen viele Betroffene bis heute mit psychischen Belastungen und in einigen besonders stark zerstörten Kommunen werden Schulen, Verwaltungsgebäude oder Feuerwachen noch immer neu aufgebaut. Es gibt deutliche Fortschritte, aber eine Flut wie 2021, so sagen uns die Experten, ließe sich selbst heute nicht überall vollständig beherrschen. Genau deshalb ist die Gedenkstunde heute Nachmittag im Landtag nicht nur ein Blick zurück, sondern auch eine Mahnung.
1: Und jetzt weitere Nachrichten im Überblick. Die USA haben die dritte Nacht hintereinander iranische Ziele angegriffen. Damit schwäche man die Fähigkeiten des Irans, unschuldige Zivilisten und die Handelsschifffahrt in der Straße von Hormus anzugreifen, teilte das US-Militär mit. Der Iran reagierte wiederum mit Gegenangriffen auf US-Militärstützpunkte in Bahrain. Die Wehrpflicht ist in Deutschland immer noch ausgesetzt. Trotzdem verweigern immer mehr Menschen quasi präventiv den Kriegsdienst. Im ersten Halbjahr sind mehr als 5.800 Anträge beim zuständigen Bundesamt eingegangen, berichtet das RND. Im gesamten Jahr 2025 waren es 2.000 weniger. In NRW steigen die Kosten für Bewohnerinnen und Bewohner in Pflegeheimen immer weiter. Im ersten Jahr im Heim werden im Schnitt 3.671 Euro pro Monat aus eigener Tasche fällig, teilte der Verband der Ersatzkassen mit. Teurer ist es im Landesvergleich nur in Bremen und im Saarland. Die Sonne hat uns in den vergangenen zwei Monaten so viel Strom geliefert wie noch nie. Im Juni und Mai kam jeweils mindestens ein Drittel des deutschen Stroms aus Solarenergie. So steht es in einer Analyse der Energiedenkfabrik Ember. EU-weit wurde im Juni immerhin ein Viertel durch Solarenergie erzeugt. Zum Vergleich, vor fünf Jahren lag der Anteil noch bei gerade einmal 10%.
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4: 29 Grad heute bei uns in Bochum. Dazu sind heute Morgen noch viele Wolken unterwegs. Auch im Laufe des Tages bleibt das so. Und ein paar Tropfen habe ich heute Morgen auch abgekriegt. Soll aber ab jetzt trocken weitergehen im Dienstag.
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4: Da ist noch alles frei. Keine Staus und Blitze habt ihr auch noch keine gemeldet. Dürft ihr jederzeit gerne tun, dann gebe ich es hier für alle durch. 0800 98 5 98 50 ist die kostenlose Radio Bochum Hotline und auch unsere WhatsApp-Nummer. Könnt ihr also gerne auch eine Sprachnachricht hinschicken. Und eine Verspätung gibt es gerade am Bochumer Hauptbahnhof, der RE11 nach Kassel-Wilhelmshöhe. Um 6.24 Uhr, der ist heute 10 Minuten später. Ansonsten alles pünktlich und keine Ausfälle. Gute Fahrt!
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4: Guten Morgen Bochum.

0: die Radio Bochum Morgenmacher hier am Dienstag, den 14.07. Heute, vor genau 5 Jahren, stand Westdeutschland unter Wasser. An die Katastrophe im Ahrtal mit über 100 Toten kann sich bestimmt noch jeder von uns irgendwie erinnern. Aber auch bei uns in Bochum war Land unter. Damals hat unsere Reporterin Sabrina Pastore von vor Ort berichtet. Wir hören noch mal rein.
1: Ich kann direkt auf die Eisenbahnschienen hier schauen. Die sind total überspült und überschwemmt worden. Im Hintergrund sieht man tatsächlich den reißenden Strom der Ruhr. Also das ist wirklich extrem heftig, wie schnell sie fließt und was sie auch mit sich transportiert. Also Baumstämme, Geäst, all so etwas. Das Gefährliche ist auch tatsächlich, das hat die Feuerwehr mir gerade noch gesagt, dass der Pegel weiter steigt. Er steigt zwar langsam, aber er steigt. Und das ist das, was das Ganze so gefährlich macht.
0: In Dahlhausen war die Feuerwehr damals im Dauereinsatz. Viele Anwohner saßen in ihren Häusern fest, weil die Straßen überschwemmt waren. So ging das auch der Kabarettistin Esther Münch. Die wurde morgens um 6 von ihrer Nachbarin aufgescheucht.
2: Und jeder hat quasi jeden gewarnt, die Autos wegzustellen, Geräte, die sich im Keller befanden, zu sichern. Und so geschah es dann auch. Und während wir aus den Fenstern schauten und die Gullis beobachteten, die sprudelten wie eine riesige Fontäne, warteten wir darauf, dass die Feuerwehr uns Entwarnung gibt oder aber uns auffordert, dass wir evakuiert werden. In der Zwischenzeit hat jeder alles aus dem Keller gerettet, was er konnte. Und das hat sich nachhaltig in jedes Gedächtnis eingeprägt.
0: Das glaube ich auch. Und das braucht keiner wieder. Den Klimawandel aber, den merken wir alle, auch wenn es weh tut, das wahrzuhaben. Das heißt, sowas kann in Zukunft häufiger passieren. Ob wir das wollen oder wählen oder auch nicht. Ihr habt es gehört hier bei Radio Bochum.

Die Radio Bochum Morgenmacher hier, schönen guten Morgen. Noch 4 Schultage, dann ist es soweit. Die Sommerferien starten und damit die Zeit nicht nur mit Zocken und Netflix vergeht, bietet die Stadt Bochum auch in diesem Jahr wieder den Ferienpass an. Den gibt es komplett kostenlos, einfach auf der Website der Stadt oder über die Bochum-App. Könnt ihr die runterladen. Mit dem Pass habt ihr dann Zugang zu Jugendfreizeiten, Sportangeboten und sogar Ausflüge in den Freizeitpark. Auf dem Programm sind da viele der Angebote sind dabei gratis, der Rest ist stark vergünstigt. Ist also eine richtig schöne Sache. Ich wünsche euch schon mal ganz, ganz viel Spaß und haltet durch. Es sind nur noch 4 Tage.

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0: 6.30 Uhr. Schönen guten Morgen. Hier sind jetzt die Radio Bochum-Nachrichten mit Tom Gerdmann.
1: Guten Morgen. Sexuelle Belästigung, rassistische Äußerungen, mangelhafte Kontrollen und Führungsversagen. Mit einer monatelangen Recherche hatte die WAZ im Frühjahr zahlreiche Missstände beim Kommunalen Ordnungsdienst KOD öffentlich gemacht. Der WAZ liegt jetzt der 55-seitige Abschlussbericht der Sonderprüfung exklusiv vorab vor. Das Fazit fällt deutlich aus: erhebliche Defizite bei Führung, Kontrolle und Organisation des KOD. In mehreren Bereichen sollen dienstrechtliche Konsequenzen folgen. Der vollständige Bericht wird im nicht öffentlichen Teil des Rechnungsprüfungsausschusses morgen beraten. Auch gestern wurden der Feuerwehr Bochum gleich mehrere durch die Witterung begünstigte Einsätze gemeldet. Sowohl auf der A448 als auch auf der A43 waren Grünstreifen in Brand geraten. In beiden Fällen konnten die Brände schnell gelöscht werden. Frank Haberstroh aus der Radio Bochum Nachrichtenredaktion fasst zusammen.
2: Die aktuellen Wetterbedingungen mit anhaltender Trockenheit, hohen Temperaturen und teilweise auffrischendem Wind führen zu einer deutlich erhöhten Gefahr von Grasland-, Wald- und Böschungsbränden. Bereits eine kleine Zündquelle kann ausreichen, um trockene Vegetation in Brand zu setzen und eine schnelle Ausbreitung des Feuers zu verursachen. Die Feuerwehr Bochum bittet die Bevölkerung deshalb um besondere Vorsicht und die Beachtung von ein paar Verhaltenshinweisen, zum Beispiel keine Zigarettenkippen aus dem Auto werfen. Oder vermeiden Sie jegliches offenes Feuer in Wäldern, auf Wiesen, an Böschungen sowie in unmittelbarer Nähe trockener Vegetation. Und man soll auch auf das Abflammen von Unkraut verzichten und Fahrzeuge nicht auf trockenem Gras abstellen.
1: Und jetzt das Wichtigste aus Deutschland und der Welt. Tennisball große Hagelkörner sind bei einem Unwetter über Teilen des Landkreises Ludwigslust-Parchim in Mecklenburg-Vorpommern niedergegangen. Nach 2 Stunden habe sich stellenweise so viel Hagel auf dem Boden angesammelt, dass er mit Radladern weggeräumt werden musste, teilte die Leitstelle Westmecklenburg mit. Bundeskanzler Friedrich Merz nimmt heute in Paris als Ehrengast an der traditionellen Militärparade zum französischen Nationalfeiertag auf den Champs-Élysées teil. Für Frankreichs Präsident Emmanuel Macron ist es zum Ende seiner zweiten Amtszeit die 10. und letzte Parade, die er als Staatschef abnimmt.
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1: Das Schauspielhaus Bochum rechnet für diese Spielzeit mit rund 145.000 Besucherinnen und Besuchern. Das wären etwa 15.000 mehr als in der Spielzeit davor. Ein echter Publikumsmagnet war das Familienstück Robin Hood. Mit über 27.000 Menschen haben das Stück im Bochumer Schauspielhaus gesehen. 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
0: Ja, stürmische Nacht haben wir hinter uns. Jetzt ist aber alles ruhig. Ein bisschen Wind ist noch. Perfekt, um jetzt nochmal alle Fenster aufzureißen. Liebe Grüße an alle Dachgeschossbewohnerinnen und Bewohner. Wir halten auch weiterhin durch. Ansonsten geht es mit viel Sonne und ab und zu Wolken durch den Dienstag. Wir starten jetzt erstmal mit relativ vielen Wolken, würde ich sagen. Dazu aber später bis zu 29 Grad in der Spitze.
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0: Da ist immer noch alles ruhig auf den Autobahnen, keine Staus im Moment und auch keine Blitzer, die ihr uns genannt habt. Dürft ihr gerne tun, tragt sie ein bei uns in die Radio Bochum App. Und damit gehen wir auch direkt rüber zum Bochumer Hauptbahnhof. Auch da sieht innerhalb der nächsten halben Stunde alles gut aus, keine Verspätungen und auch keine Ausfälle. Gute Fahrt.
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0: Guten Morgen zusammen.

0: 6.41 Uhr. Einen schönen guten Morgen. Eine warme Woche steht uns bevor hier in Bochum, aber wir haben ein paar Orte in der Stadt, an denen wir euch und uns bei Hitze abkühlen können. Ein Beispiel dafür ist der Wasserspielplatz im Stadtgarten. Wir haben vor Ort mit der Bochumerin Chantal gesprochen, die dort gerade eine neue Freundin kennengelernt hat. Und sie hat uns erzählt, was ihr an dem Wasserspielplatz so gut gefällt.
1: Ja, ich habe die Angelina getroffen. Ich wusste nicht, wo der Spielplatz hier ist, weil leider nichts ausgeschildert ist. Und jetzt haben wir uns hier mit unseren Kindern im Sand schön am Spielen. Ein paar Bäume sind hier für den Schatten. Es könnte noch mehr Schatten sein, aber besser als nichts. Es ist ein ganz netter Spielplatz für die Kinder und das ist das Wichtigste.
0: So, neben dem Stadtgarten gibt es noch weitere Abkühlungs-Hotspots hier bei uns in Bochum. Welche genau das sind, haben wir euch auf Instagram zusammengefasst. Schaut doch gerne mal vorbei und kühlt euch ein bisschen ab.

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1: Mit Malte Albrecht. Guten Morgen. Verdreckt, unter Wasser, kein Toilettenpapier und dann auch noch leere Seifenspender. So sehen viele unbewirtschaftete Rastplätze an den Autobahnen aus, werden viele von uns

0: Bands wieder selbst erleben dürfen, wenn es in den nächsten Wochen in den Sommerurlaub geht. Passend dazu hat sich der ADAC einige Rastplätze angeschaut und Danny Hopper aus dem News-Team, deren Zustand ist sogar noch schlechter geworden.
1: Ja, man mag es kaum glauben, ist aber so. Bundesweit hat der ADAC 50 unbewirtschaftete Rastplätze unter die Lupe genommen, was Sauberkeit, Ausstattung, Sicherheit und Zustand angeht. Und für fast jeden zweiten gab es die Note mangelhaft oder sehr mangelhaft. Vor 4 Jahren hatte sich der ADAC dieselben Rastplätze schon mal angeschaut. Damals war nur jeder 5. durchgefallen. Hauptkritikpunkt sind vor allem die Sanitäranlagen. Die sind oft einfach eklig. Und deshalb fordert der ADAC, dass sie häufiger gereinigt und vernünftig mit Toilettenpapier ausgestattet werden. In den Kategorien Verkehr und Parken schnitten die meisten Anlagen dagegen besser ab. Da ging es um eine sichere Straßenführung und saubere Gehwege. Das war in den meisten Fällen in Ordnung. Gemischter fällt das Ergebnis bei den Außenanlagen auf. Da kritisiert der ADAC, dass es oft an Spazierwegen, Bewegungsflächen oder Lärmschutz fehle. Dazu kommen zum Teil noch ungepflegte Rasenflächen und Müll. Das alles spiegelt sich übrigens auch an den 8 NRW-Rastplätzen wider, die der ADAC untersucht hat. Nur der Rastplatz Röllingser Graben an der A44 bei Soest bekam ein Gut. Schlusslicht ist der Rastplatz Wittenhorst an der A3 an der niederländischen Grenze. Der wurde mit sehr mangelhaft bewertet.
0: Danny, vielen Dank. Und jetzt weitere Themen kurz und kompakt. Die geplante internationale Schutztruppe für die Ukraine soll schon bald erste Militärmanöver in den Nachbarstaaten des Landes abhalten. Das haben unter anderem Bundeskanzler Merz und Frankreichs Präsident Macron nach einem Treffen der sogenannten Koalition der Willigen in Paris angekündigt. Man wolle damit zeigen, dass man bereit, entschlossen und glaubwürdig sei. Die Flutkatastrophe in NRW und Rheinland-Pfalz ist jetzt 5 Jahre her. In einer Gedenkstunde erinnert heute Nachmittag der Düsseldorfer Landtag an die Opfer. Auch Bundespräsident Steinmeier wird dabei sein. In NRW waren 49 Menschen ums Leben gekommen. In Rheinland-Pfalz gab es 136 Tote. Für Bewohnerinnen und Bewohner in Pflegeheimen steigen die Kosten immer weiter. Im ersten Jahr im Heim werden im bundesweiten Schnitt 3.364 Euro pro Monat aus eigener Tasche fällig, zeigt eine Auswertung des Verbands der Ersatzkassen. Der Eigenanteil ist damit innerhalb eines Jahres um mehr als 250 Euro gestiegen. Grund dafür sind laut Verband vor allem höhere Löhne für die Pflegekräfte. Außerdem seien Unterkunft und Verpflegung teurer geworden. Der Verband fordert deshalb von der Politik eine wirksame Begrenzung der Eigenanteile.
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3: So, heute mal ein paar Wolken mehr, zumindest heute Morgen schon mal. Auch im Laufe des Tages soll es dann mit vereinzelten Wolken ein bisschen Schatten zwischendurch geben. Ansonsten kommt die Sonne wieder gut durch und bringt uns auf 29 Grad.
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3: Wir starten mit einer Warnmeldung. Vorsicht auf der A42, Kamp-Lindfort in Richtung Dortmund. Zwischen Herne-Krange und Kreuz-Herne ist eine ungesicherte Unfallstelle auf dem Standstreifen. Vorsicht da in der Ecke. Und 2 Meldungen gibt es außerdem noch von der A40, Duisburg in Richtung Essen. Da braucht ihr im Moment 5 Minuten länger zwischen Mülheim-Heißen und Essen-Holsterhausen, 4 Kilometer stockend. Und 10 Minuten länger braucht ihr auf der A40 Dortmund in Richtung Duisburg, zwischen Dreieck Bochum-West und Essen-Frillendorf, 5 Kilometer stockend. Das war's soweit. Wenn ihr Blitzer seht oder Ampelausfälle und Co., dann sagt uns sehr gerne Bescheid, ruft uns an, kostenlos unter der 0800 98 5 98 50. Und eine Meldung gibt's auch noch vom Bochumer Hauptbahnhof zur RB 46 nach Gelsenkirchen um 7.19 Uhr, die ist heute 5 Minuten später. Ansonsten sieht das hier alles ziemlich pünktlich und ohne Ausfälle aus. Ich wünsche euch eine gute Fahrt.
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3: Guten Morgen. Stellt euch vor, ihr sitzt in der Gegend rum und wartet darauf, dass eure Freundin endlich auftaucht. Und um euch die Wartezeit zu vertreiben, fangt ihr an, einen Songtext zu schreiben. Und 20 Minuten später seid ihr fertig mit dem Song und seid auch noch 30 Jahre später erfolgreich damit. Genau das ist Peter Freudenthaler passiert, dem Sänger von Fool's Garden. Und den Song, den hört ihr jetzt hier im besten Mix. Schönen guten Morgen. Hier ist Lemon Tree. Kommt gut raus mit uns. Schönen Dienstag.

0: Dienstagmorgen, hier sind die Radio Bochum Morgenmacher. 5 Jahre ist die verheerende Flutkatastrophe inzwischen her. Aber für viele Menschen in NRW sind die Erinnerungen noch immer sehr schmerzhaft präsent. 136 Menschen starben in Rheinland-Pfalz, 49 Menschen alleine in NRW. Ganze Orte wurden verwüstet und viele Betroffene kämpfen bis heute mit den Folgen. Heute erinnert der Landtag gemeinsam mit der Landesregierung in einer Gedenkstunde an die Opfer, ihre Angehörigen natürlich und auch die vielen Helfer. Auch Bundespräsident Frank-Walter Steinmeier wird dabei sein. Rosena Siandi für uns im Landtagsstudio. Wie weit ist NRW beim Wiederaufbau und bei den Konsequenzen aus der Katastrophe 5 Jahre danach?
1: Ja, es hat sich tatsächlich viel bewegt, aber abgeschlossen ist dieses Kapitel noch lange nicht. Das Land hat bisher 4,7 Milliarden Euro an Wiederaufbauhilfe bewilligt. Viele Straßen, Brücken und öffentliche Gebäude sind wiederhergestellt. Etwa 80% der privaten Gebäudesanierungen sind abgeschlossen. Gleichzeitig gibt es aber Kommunen, in denen Schulen, Feuerwachen oder Verwaltungsgebäude noch immer neu gebaut werden. NRW hat auch den Katastrophenschutz deutlich umgebaut. Es gibt inzwischen eine zentrale Landesstelle für Katastrophenschutz, ein großes Materiallager, mehr Pegelmessstellen an den Flüssen und ein stark ausgebautes Sirenennetz.
0: Und trotzdem hört man immer wieder, so ganz verarbeitet ist die Katastrophe noch nicht.
1: Ja, das stimmt. Gerade heute, rund um den Jahrestag, werden bei vielen Betroffenen die Erinnerungen wieder sehr wach. Hilfsnetze berichten, dass zwar weniger Menschen anrufen als früher, aber der Bedarf an psychologischer Unterstützung ist weiter sehr groß. Viele haben ihre Gefühle jahrelang verdrängt, weil sie zunächst erstmal mit dem Wiederaufbau beschäftigt waren. Und auch beim Hochwasserschutz sagen die Fachleute, es gibt deutliche Fortschritte, aber eine Flut wie 2021 ließe sich selbst heute nicht überall vollständig beherrschen. Genau deshalb ist diese Gedenkstunde heute Nachmittag im Landtag nicht nur ein Blick zurück, sondern auch eine Mahnung bei Vorsorge und Katastrophenschutz.
0: 5 Jahre nach der Flutkatastrophe in NRW und Rheinland-Pfalz gedenkt heute unter anderem Bundespräsident Steinmeier im Landtag der 185 Opfer, die dabei ums Leben gekommen sind. Rosena Siandi war das mit einem Überblick über den Stand der Dinge. Und wir schauen natürlich auch nochmal auf die Flut hier bei uns in Dahlhausen in Bochum. Das hört ihr alles noch bis 10 hier bei den Radio Bochum Morgenmachern. Schönen guten Morgen.

0: Gleich 20 nach 7, einen schönen guten Morgen. Unser VfL Bochum steckt im Moment wirklich knöcheltief in der Vorbereitung. Das Trainerteam um Cheftrainer Uwe Rösler sorgt gerade dafür, dass die Jungs pünktlich zur Saison topfit und eingespielt sind. Und zumindest auf dem Papier macht das schon mal einen ganz guten Eindruck. Die ersten drei Testspiele konnte der VfL schon gewinnen. Und nicht nur der VfL ist natürlich fleißig. Auch unser Podcast Inside VfL, der Stadtwerke Bochum Talk von WAZ und Radio Bochum, zieht in der Sommerpause durch. Mit dabei ist natürlich auch unser Radio Bochum Sportreporter Christian Schürmann. Und Christian, bei euch geht es natürlich nicht nur um die Testspiele, ne?
1: Genau, also natürlich wird auch über die Testspiele gesprochen. Die sagen aber zumindest jetzt noch nicht so super viel aus. Deswegen sprechen wir natürlich auch über die Neuzugänge

0: und vor allem auch über die geplanten Neuzugänge.
1: Du hattest jetzt diese Woche frei, dafür waren dann die Kollegen von der WAZ dran. Kannst du uns trotzdem einen kurzen Einblick geben, worum geht's in der neuen Folge?
0: Wir haben über das Spiel gegen Antwerpen jetzt vom letzten Wochenende gesprochen, aber vor allem ging es um Neuzugang Christian Rasmussen und es wird euch ein Update gegeben, wie der Stand bei dem Transfer um einen möglichen neuen Abwehrchef ist. Da wird ja schon lange drüber gesprochen. Lohnt sich also wirklich mal reinzuhören und wir schauen natürlich dann auch schon auf den nächsten Test gegen Ajax Amsterdam und dann auch schon Richtung Trainingslager.
1: Ja, gegen Amsterdam spielt der VfL am Mittwoch und das anstehende Trainingslager ist am 21., wenn mich nicht alles täuscht.
0: Genau.
1: So, da geht's dann los. Also, danke dir Christian für die Infos. 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

0: 7.30 Uhr, einen schönen guten Morgen. Hier ist jetzt das Wichtigste aus Bochum und Umgebung, aus den Radio Bochum Nachrichten mit Tom Gerdmann.
1: Guten Morgen. Sexuelle Belästigung, rassistische Äußerungen, mangelhafte Kontrollen und Führungsversagen. Mit einer monatelangen Recherche hatte die WAZ im Frühjahr zahlreiche Missstände beim Kommunalen Ordnungsdienst KOD öffentlich gemacht. Der WAZ liegt jetzt der 55-seitige Abschlussbericht der Sonderprüfung exklusiv vorab vor. Das Fazit fällt deutlich aus, erhebliche Defizite bei Führung, Kontrolle und Organisation des KOD. In mehreren Bereichen sollen dienstrechtliche Konsequenzen folgen. Der vollständige Bericht wird im nicht öffentlichen Teil des Rechnungsprüfungsausschusses morgen beraten. Auch gestern wurden der Feuerwehr Bochum gleich mehrere durch die Witterung bedingte Einsätze gemeldet. Sowohl auf der A448 als auch auf der A43 waren Grünstreifen in Brand geraten. In beiden Fällen konnten die Brände schnell gelöscht werden. Die aktuellen Wetterbedingungen mit anhaltender Trockenheit, hohen Temperaturen und teilweise auffrischendem Wind führen aber zu einer deutlich erhöhten Gefahr von Grasland-, Wald- und Böschungsbränden. Bereits eine kleine Zündquelle könne ausreichen, um trockene Vegetation in Brand zu setzen und eine schnelle Ausbreitung des Feuers zu verursachen, so die Feuerwehr. Und sie warnte davor, Zigarettenkippen aus dem Autofenster zu werfen. Und jetzt das Wichtigste aus Deutschland und der Welt. Während das US-Militär weiter Ziele im Iran bombardiert, hat der Iran in der Meerenge von Hormuz zwei Tanker mit Marschflugkörpern attackiert. Dabei sei ein Besatzungsmitglied getötet worden, zudem habe es 8 Verletzte gegeben. Derweil meldeten iranische Medien in der Nacht mehrfache Explosionen an der Südküste der Islamischen Republik. Der ADAC kritisiert den schlechten Zustand vieler Rastplätze an deutschen Autobahnen. Bei einer aktuellen Stichprobe vergab der Verkehrsclub bei fast der Hälfte der 50 getesteten Anlagen die Note mangelhaft oder sehr mangelhaft. Vor allem die Toilettenanlagen zogen die Bewertung nach unten. Hier gab es in fast 2 Dritteln der Fälle ein mangelhaft oder sehr mangelhaft.
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1: Das Schauspiel aus Bochum rechnet für diese Spielzeit mit rund 145.000 Besucherinnen und Besuchern. Das wären etwa 15.000 mehr als in der letzten Spielzeit. Ein echter Publikumsmagnet war das Familienstück Robin Hood. Über 27.000 Menschen haben das Stück im Bochumer Schauspielhaus gesehen. 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
0: 29 Grad heute in der Spitze. Es sind einige Wolken unterwegs. Heute Morgen auch sogar ein paar Regentropfen hier und da. Das soll aber jetzt ab jetzt nicht mehr der Fall sein. Der Dienstag geht ansonsten trocken weiter.
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0: 3 Meldungen aktuell. Wir starten auf der A40 Duisburg in Richtung Essen. Zwischen Mülheim-Heißen und Essen-Holsterhausen 3 Kilometer stockend. Macht einen Plus von etwas über 5 Minuten. Dann braucht ihr 10 Minuten länger auf der A40 Dortmund in Richtung Duisburg, zwischen Dreieck Bochum-West und Essen-Frillendorf, gerade 7 Kilometer stockend. Dann noch die A43 Münster in Richtung Wuppertal, zwischen Recklinghausen-Herten und Bochum-Riemke, 3 Kilometer stockend, auch 5 Minuten plus im Moment. Wenn ihr Blitzer seht, sagt uns gerne Bescheid, ich gebe sie gerne hier für alle durch. Könnt ihr eintragen bei uns in die Radio Bochum-App zum Beispiel. Und wir schauen noch auf den Bochumer Hauptbahnhof. Innerhalb der nächsten halben Stunde haben wir da gerade 3 Meldungen. Zweimal fällt die S1 aus. Einmal die S1 nach Essen um 7.32 Uhr und auch die S1 um 7.44 Uhr. Die fährt nach Dortmund, die andere nach Essen. Und der RE11 nach Düsseldorf um 7.33 Uhr hat heute 70 Minuten Verspätung. Das liegt erstens an einer Störung in Düsseldorf. Da gab es eine Reparatur, die ist mittlerweile behoben. Das pendelt sich langsam also alles wieder ein. Und auf der Strecke vom RE11 gab es außerdem auch noch einen Baum auf den Gleisen. Sollte aber auch jetzt alles wieder behoben sein, sieht auch ansonsten ganz gut aus am Bochumer Hauptbahnhof. So, innerhalb der nächsten halben Stunde. Ansonsten keine weiteren Ausfälle oder Verspätungen. Ich wünsche euch ein gutes Durchkommen.
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0: paar neue Legenden.
1: Darf ich vorstellen?
2: Kein Problem für den Social Media Superstar Vosinha.
1: Kapverdes Torwart. Nach seiner grandiosen Torwartleistung im ersten WM-Spiel gegen Spanien hat sich die ganze Welt schockverliebt in den 40-Jährigen. Millionen von neuen Instagram-Followern innerhalb einer Nacht. Eine wahre Fußballlegende ist geboren. Und Legenden brauchen ja immer irgendwelche Spitznamen. Beckenbauer ist der Kaiser, Berti Vogts der Terrier und Vosinha ist die Meeresschnecke? Ach nee, andersrum. Ja, der spanische Meeresbiologe Jesus Cortea hat an der karibischen Küste jetzt eine neue Meeresschneckenart entdeckt. Und er war vorher so begeistert von Vosinhas Paraden, dass er das rote Weichtier einfach nach ihm benannt hat. Es heißt ab sofort Aldisa Vosinha. Es gibt aber auch weitere Namensgeber bei dieser WM. Zum Beispiel Norwegens Topstürmer Erling Haaland. Nur sind es bei ihm keine Meeresschnecken? Nein, es sind peruanische Neugeborene. Kein Scherz. In Peru ist es gerade Trend, sein Kind dem Vornamen Haaland zu geben. Fast 500 peruanische Kinder heißen jetzt nicht Erling, nein, Haaland. Da krabbeln jetzt wirklich Haaland Sanchez oder Haaland Garcias umher. Ist aber auch gar nicht so unüblich in Peru. Da sind Nachnamen von Fußballlegenden allgemein beliebte Vornamen. Am beliebtesten ist Messi mit 3400 nach ihm benannten Kindern. Falls ihr also bald ein Kind erwartet, könnt ihr euch ja vielleicht inspirieren lassen. Und ich sag mal, Beckenbauer oder Schweinsteiger sind doch auch schöne Jungsvornamen.
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Radio Bochum Morgenmacher hier. Bei heimischen Tieren denke ich hier in Bochum wahrscheinlich ja, zuerst an Tauben hier in der Innenstadt oder auch so Enten an irgendwelchen Seen und Teichen. Vielleicht auch mal so ein Fuchs hier in der Innenstadt, so gerade nachts. Schlangen würden mir da jetzt aber erstmal nicht in den Sinn kommen. Aber natürlich gibt es auch hier welche bei uns in Bochum. Und genau um die geht es am 22. Juli in der Bücherei Wiemelhausen. Ab 3:30 können da Kinder von 6 bis 10 alles Wichtige über die heimischen Reptilien lernen und die Schlangen auch mal hautnah kennenlernen. Der Eintritt ist kostenlos, ihr müsst euch nur vorher anmelden. Die Infos dazu findet ihr bei uns in der Linkbox auf radiobochum.de.

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1: Mit Ralf Bosse. 39 Stunden und 20 Minuten. So lange dauerte der Fußballentzug bei dieser Weltmeisterschaft. Durchhalten bis heute Abend 21 Uhr heißt es jetzt für die Hardcore-Fans. Dann geht es aber wieder richtig zur Sache. Im Halbfinale treffen Frankreich und Spanien aufeinander. Das ist auch das Duell der Fußballideologien. Auf der einen Seite mit Kylian Mbappé, der Torjäger mit bisher 8 Treffern. Auf der anderen Seite eher das erfolgreiche Kollektiv mit 11 Toren in 6 Spielen eher effektiv.
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2: Mit Malte Albrecht. Schönen guten Morgen. Heute vor 5 Jahren war die Flutkatastrophe in NRW und Rheinland-Pfalz. 185 Menschen kamen ums Leben, 49 davon in NRW. Am Nachmittag erinnern Landtag und Landesregierung in Düsseldorf mit einer Gedenkstunde an die Opfer, ihre Angehörigen und die vielen Helferinnen und Helfer. Auch Bundespräsident Steinmeier kommt zu der Veranstaltung. Aus dem Landtagsstudio, José Nasiandi.
3: In ganz NRW sind heute die Flaggen an den Dienstgebäuden auf Halbmast gesetzt. Neben Bundespräsident Steinmeier sprechen am Nachmittag im Landtag auch Landtagspräsident Cooper und Ministerpräsident Wüst. Eingeladen sind Angehörige der Opfer, Vertreter der betroffenen Regionen und Einsatzkräfte von Feuerwehr, Polizei, Bundeswehr und Hilfsorganisationen.

0: NRW-Innenminister Reul spricht von einem klaren Auftrag aus der Katastrophe. Das Land müsse alles dafür tun, die Menschen künftig noch besser zu schützen, sagt er. Die Flut vom 14. auf den 15. Juli 2021 hatte vor allem die Eifel, das Bergische Land und Teile des Sauerlands schwer getroffen und Schäden in Milliardenhöhe verursacht. NRW hat seitdem auch den Katastrophenschutz deutlich umgebaut. Es gibt inzwischen eine zentrale Landesstelle für Katastrophenschutz, ein großes Materiallager für den Ernstfall, mehr Pegelmessstellen zur Hochwasserüberwachung und ein stärker ausgebautes Sirenennetz.
1: Und weitere Nachrichten gibt es jetzt im Überblick. Über Teile Norddeutschlands sind am Abend und in der Nacht schwere Unwetter hinweggezogen. In Mecklenburg-Vorpommern kamen stellenweise tennisballgroße Hagelkörner runter, die mit Radladern weggeräumt werden mussten. Auch in Niedersachsen wurden durch einen massiven Hagelschauer viele Dächer und Autos beschädigt. Die USA haben die dritte Nacht in Folge den Iran angegriffen. Dabei seien militärische Ziele in mehreren Hafenstädten im Süden des Landes ins Visier genommen worden, teilte das US-Militär mit. Der Iran griff daraufhin nach eigenen Angaben amerikanische Militärstützpunkte in Bahrain an. Die Zahl der Kriegsdienstverweigerer in Deutschland ist deutlich gestiegen. Im ersten Halbjahr gingen mehr als 5.800 Anträge beim zuständigen Bundesamt ein, berichtet das RND. Das sind deutlich mehr als im gesamten vergangenen Jahr. Wer in den Sommerferien nur für ein paar Tage raus will, muss gar nicht weit fahren. In den NRW-Tourismusregionen gibt es noch jede Menge freie Betten. Das melden die Tourismusverbände im Sauerland, in der Eifel und im Münsterland. Die Buchungslage ist demnach zwar gut, aber vor allem in den Hotels bekommt ihr problemlos noch ein Zimmer. Nur bei Ferienwohnungen, Camping und Urlaub auf dem Bauernhof müsst ihr schnell sein, das ist momentan stark gefragt. Laut Sauerland-Tourismus sind die Preise in diesem Jahr leicht gestiegen. Gleichzeitig würden viele Urlauber stärker aufs Geld achten, heißt es. Sie würden seltener auswärts essen und lieber Kombiangebote nutzen.
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3: 29 Grad heute bei uns in Bochum. Dazu sind heute Morgen ziemlich viele Wolken unterwegs. Auch im Laufe des Tages bleiben die noch ein bisschen. Und ein paar Tropfen habe ich heute Morgen auch schon abgekriegt. Es soll auch teilweise noch mal ein bisschen kräftiger geregnet haben. Ab jetzt soll es aber trocken weitergehen am Dienstag.
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3: Da ist mittlerweile einiges los. Alles ab 5 Minuten Zeitverlust habe ich hier für euch. Wir starten auf der A40, Duisburg in Richtung Essen. Zwischen Mülheim-Heißen und Essen-Holsterhausen 4 Kilometer Stau, 10 Minuten plus. Noch länger dauert es auf der A40 Dortmund in Richtung Duisburg. 20 Minuten müsst ihr im Moment zwischen Dreieck Bochum-West und Dreieck Essen-Ost einrechnen. 9 Kilometer Stau da im Moment. Dann geht's rüber zur A42, Kamp-Lindfort in Richtung Dortmund. Zwischen Herne-Wanne und Kreuz-Herne 3 Kilometer Stau, 10 Minuten plus. Dann A42 Dortmund in Richtung Kamp-Lindfort zwischen Herne-Baukau und Herne-Krange 2 Kilometer Stau. A43 Münster in Richtung Wuppertal zwischen Recklinghausen-Herten und Bochum-Riemke 6 Kilometer stockend, macht trotzdem plus von knappen 15 Minuten. Dann rüber zur A52 Düsseldorf in Richtung Essen zwischen Essen-Bergerhausen und Dreieck Essen-Ost 1 Kilometer Stau. Und dann noch die A448, Dortmund-Witten in Richtung Bochum-West. Zwischen Kreuz Bochum-Witten und Bochum-Altenbochum 1 Kilometer Stau, dauert trotzdem gerade 10 Minuten länger. Geblitzt wird heute auf bzw. am Neggeborn vor der Schule in der 30er-Zone in Richtung Barupper Straße. Das meldet Sabrina. Vielen lieben Dank fürs Bescheidsagen. Und wir schauen auch noch rüber zum Bochumer Hauptbahnhof. Innerhalb der nächsten halben Stunde haben wir da einen Zug, der noch aus der letzten Stunde ankommt. Der RE11 nach Düsseldorf nämlich. Eigentliche Abfahrtzeit 7.33 Uhr. Der kommt 50 Minuten später, also jetzt gleich. Und den RE4 haben wir noch nach Dortmund um 8.13 Uhr. Der ist heute 10 Minuten später. Ich wünsche euch eine gute Fahrt.
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3: Guten Morgen Bochum. Im digitalen Zeitalter finden Stars immer wieder neue Wege, um mit ihren Fans in Kontakt zu bleiben. Rapper Flo Rida zum Beispiel hat auf seiner Website einen eigenen Chatbot mit dem Namen FlowGPT. Da soll man dann quasi mit seiner eigenen KI-Version chatten können. Klappt ehrlich gesagt nur so semi-gut. Aber naja, den Song, den ich jetzt für euch habe, der ist zum Glück komplett ohne KI gemacht. Der ist nämlich aus dem Jahr 2009. Hier ist Flo Rida mit Ride Round. Einen schönen Dienstagmorgen euch.

0: 10 nach 8. Schönen guten Morgen.
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0: Heute vor genau 5 Jahren kam das Wasser. Bei der bislang größten Flutkatastrophe in West

0: Deutschland. An der A starben über 150 Menschen. Ganz so schlimm war es bei uns in Bochum zum Glück nicht, aber auch Dahlhausen stand unter Wasser. So klang das damals hier bei uns in den Radio Bochum Nachrichten.
1: In Dahlhausen droht die Hochwasserlage lebensgefährlich zu werden. Per Nina-App sind die Anwohner dort schon gewarnt worden. Das ablaufende Hochwasser aus der Kanalisation wird auch wegen des Hochwassers in der Ruhr in die Straßen zurückgedrückt. Die Straße am Ruhrort ist schon komplett unterspült worden. Auch auf der Dr. C. Otto-Straße steht das Wasser.
0: Unsere Reinigungsfachkraft Waltraud Ehlert wohnt da auch und will das nicht nochmal erleben.
2: Überall rannte die Feuerwehr rum und hatte Leute gewarnt, ne? Hat Sandsäcke verteilt für die Kellerlöcher, ne? Und der Willi los und hat dann auch Autos weggefahren von uns, ne? Und als er zurückkam, da habe ich den gar nicht wieder erkannt, da war der in so eine Schlammgeschichte geraten und bis an Arme hoch, also volle Socken bis nach oben, sah der aus wie, ja, wie soll ich mal sagen, Lebkuchenmännchen, nicht? Und er hatte sie über den Gulli gestellt, der sprudelte wie bekloppt und hat sie da wieder sauber gemacht. Ich kann sie sagen. Und ich habe für die Feuerwehr Kaffee gekocht und die durften auch hinterher bei mir Pipi machen. Ich hoffe, dass das nie wieder passiert und wir in Dahlsen trocken bleiben.
0: Ja, ich glaube, der Wunsch kann wahrscheinlich nicht so ganz erfüllt werden. Wegen des Klimawandels sind solche Ereignisse leider immer wieder möglich und werden auch häufiger. Deswegen bleibt uns nur zu hoffen, dass der nächste Starkregen möglichst lange fern bleibt. Hier ist Radio Bochum am Dienstag. Schönen guten Morgen.

Die Radio Bochum Morgenmacher hier, schönen guten Morgen. Noch 4 Schultage, dann ist es soweit. Die Sommerferien starten und damit die Zeit nicht nur mit Zocken und Netflix vergeht, bietet die Stadt Bochum auch in diesem Jahr wieder den Ferienpass an. Den gibt es komplett kostenlos, einfach auf der Website der Stadt oder über die Bochum-App. Könnt ihr die runterladen. Mit dem Pass habt ihr dann Zugang zu Jugendfreizeiten, Sportangeboten und sogar Ausflüge in den Freizeitpark. Auf dem Programm sind da viele der Angebote sind dabei gratis. Der Rest ist stark vergünstigt. Ist also eine richtig schöne Sache. Ich wünsche euch schon mal ganz, ganz viel Spaß und haltet durch. Es sind nur noch 4 Tage.

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0: Lenny Kravitz und Fly Away hier vor den Radio Bochum Nachrichten. Die gibt's jetzt mit Tom Gärtner.
1: Guten Morgen. Sexuelle Belästigung, rassistische Äußerungen, mangelhafte Kontrollen und Führungsversagen. Mit einer monatelangen Recherche hatte die WAZ

0: im Frühjahr zahlreiche Missstände beim Kommunalen Ordnungsdienst KOD öffentlich gemacht. Der WAZ legt jetzt der 55-seitige Abschlussbericht der Sonderprüfung exklusiv vor. Das Fazit fällt deutlich aus, erhebliche Defizite bei Führung, Kontrolle und Organisation des KOD. In mehreren Bereichen sollen dienstrechtliche Konsequenzen folgen. Der vollständige Bericht wird im nicht öffentlichen Teil des Rechnungsprüfungsausschusses morgen beraten. Auch gestern wurden der Feuerwehr Bochum gleich mehrere durch die Witterung begünstigte Einsätze gemeldet. Sowohl auf der A448 als auch auf der A43 waren Grünstreifen in Brand geraten. In beiden Fällen konnten die Brände schnell gelöscht werden. Frank Haberstroh aus der Nachrichtenredaktion fasst zusammen.
1: Die aktuellen Wetterbedingungen mit anhaltender Trockenheit, hohen Temperaturen und teilweise auffrischendem Wind führen zu einer deutlich erhöhten Gefahr von Grasland-, Wald- und Böschungsbränden. Bereits eine kleine Zündquelle kann ausreichen, um trockene Vegetation in Brand zu setzen und eine schnelle Ausbreitung des Feuers zu verursachen. Die Feuerwehr Bochum bittet die Bevölkerung deshalb um besondere Vorsicht und die Beachtung von ein paar Verhaltenshinweisen, zum Beispiel keine Zigarettenkippen aus dem Auto werfen. Oder vermeiden Sie jegliches offenes Feuer in Wäldern, auf Wiesen, an Böschungen sowie in unmittelbarer Nähe trockener Vegetation. Und man soll auch auf das Abflammen von Unkraut verzichten und Fahrzeuge nicht auf trockenem Gras abstellen.
0: Und jetzt das Wichtigste aus Deutschland und der Welt. Während das US-Militär weiter Ziele im Iran bombardiert, hat der Iran selbst in der Straße von Hormuz zwei Tanker mit Marschflugkörpern attackiert. Dabei sei ein Besatzungsmitglied getötet worden, zudem habe es 8 Verletzte gegeben. Derweil meldeten iranische Medien in der Nacht mehrfache Explosionen an der Südküste der Islamischen Republik. Die ADAC kritisiert den schlechten Zustand vieler Rastplätze an deutschen Autobahnen. Bei einer aktuellen Stichprobe vergab der Verkehrsclub bei fast der Hälfte der 50 getesteten Anlagen die Note mangelhaft oder sehr mangelhaft. Vor allem die Toilettenanlagen zogen die Bewertung nach unten. Hier gab es in fast 2 Dritteln der Fälle ein mangelhaft oder sehr mangelhaft. Der Wasserstand der Ruhr ist sehr niedrig. Der von Bochum aus gesehen nächste Messpunkt liegt in Hattingen. Dort hat die Ruhr im Moment einen Wasserstand von nur 97 Zentimetern. Normal wäre ein Wert rund um die 2 Meter. Die Talsperren des Ruhrverbandes geben zurzeit 6-mal mehr Wasser ab, als ihnen zufließt. Aufgrund der vorliegenden Wetterprognosen rechnet der Ruhrverband auch nicht damit, dass sich das so schnell ändert.
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0: Der Schauspieler aus Bochum rechnet für diese Spielzeit mit rund 145.000 Besucherinnen und Besuchern. Das wären etwa 15.000 mehr als in der Spielzeit davor. Ein echter Publikumsmagnet war das Familienstück Robin Hood. Über 27.000 Menschen haben das Stück im Bochumer Schauspielhaus gesehen. 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
3: Ich habe mal das Fenster zugemacht.
0: Ja, danke schön. Ich musste schon so lachen, weil das kam so unvermittelt und ich habe das dann auf dem Kopfhörer.
3: Gestern noch mit Juri drüber gesprochen. Juri Niepaus aus den Nachrichten. Ja, kannst du morgens immer auflassen, das Fenster, da passiert gar nichts. Punkt 8.30 Uhr, hier wird gepresslufthammert.
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3: So, eine stürmische Nacht haben wir hinter uns. Jetzt ist aber alles ruhig. Ein bisschen Wind ist vielleicht noch, um jetzt perfekt nochmal die Fenster aufzureißen, bevor die Sonne gleich wieder drauf knallt. Liebe Grüße an dieser Stelle an alle Dachgeschossbewohnerinnen und Bewohner, so wie mich. Wir halten auch weiterhin durch. Ansonsten geht es heute mit viel Sonne und ab und zu Wolken durch den Dienstag. Dazu 29 Grad in der Spitze.
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3: Da ist einiges los. Wir starten erstmal mit einer ungesicherten Unfallstelle. Vorsicht auf der A42, Kamp-Lindfort in Richtung Dortmund. Zwischen Herne-Krange und Kreuz-Herne müsst ihr gerade ein bisschen vorsichtig unterwegs sein. Weiter geht's mit den Staus. Hier ist alles ab 5 Minuten Zeitverlust. A40 Duisburg in Richtung Essen. Zwischen Mülheim, Winkhausen und Essen-Holsterhausen 6 Kilometer Stau, Viertelstunde plus. A40 Dortmund in Richtung Duisburg. Zwischen Dreieck Bochum West und Dreieck Essen Ost 8 Kilometer Stau. Da 20 Minuten gerade mehr einrechnen. Dann geht's rüber zur A42, Kamp-Lindfort in Richtung Dortmund. Zwischen Herne-Wanne und Kreuz-Herne 2 Kilometer Stau, 10 Minuten plus. Nicht ganz so lange dauert es in Gegenrichtung. Zwischen Herne-Horsthausen und Herne-Krange 3 Kilometer stockend. Dann die A43, Münster in Richtung Wuppertal. Zwischen Recklinghausen-Herten und Bochum-Riemke 6 Kilometer stockend. Viertelstunde kommt da knapp oben drauf. Und A52 noch, Düsseldorf in Richtung Essen. Zwischen Essen-Bergerhausen und Dreieck Essen-Ost 5 Minuten plus, im Moment 1 Kilometer Stau. Geblitzt wird heute auf der Dannenbaumstraße in Richtung Möbelhaus hinter der Werkstatt. Das melden Ali und Beate. Dann steht ein silberner Caddy auf dem Hölterweg in Richtung Ruhrpark. Dankeschön, Christoph. Und am

In Neggenborn haben wir vor der Schule in der 30er-Zone auch noch einen Blitzer Richtung Barauper Straße, meldet Sabrina. Ihr dürft gerne weiter ergänzen. Tragt es einmal uns in die Radio Bochum-App oder schreibt uns oder telefoniert uns an unter der 0800 98 5 98 50. Ist kostenlos, beides natürlich. Und damit noch schnell der Blick zum Bochumer Hauptbahnhof. Innerhalb der nächsten halben Stunde haben wir da zwei Meldungen. Einmal der RE6 nach Minden um 8.40 Uhr, der heute 5 Minuten später ist. Und die S1 nach Dortmund um 8.44 Uhr fällt.

0: Das ist aber auch eine ganz schöne Verantwortung, nicht nur jemandem während des Autofahrens das Autofahren beizubringen, sondern auch in gefährlichen Situationen rechtzeitig zu reagieren.
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0: Ja, dafür gibt es sogenannte Fahrlehrerfachschulen, da lernt man das Ganze. Letzte Woche habe ich so eine besucht an der Dorstener Straße in Hofstede und mal geschaut, ob ich das auch könnte. Die erste Herausforderung war, fahren von rechts. Warum das so schwierig ist, hat mir Ausbildungsleiter Harry Kirchwem erstmal erklärt. Wie ungewohnt ist das? Kannst du schon mal vorab verraten?
2: Mega ungewohnt, weil die Pedale etwas anders angeordnet sind. Wir haben den Radkastenbereich, deshalb sitzen auf der linken Seite die Pedale ein bisschen mehr zur Mitte.
0: Ja.
2: Auf der rechten Seite haben wir den Radkastenbereich ja rechts. Das heißt, die Pedale sitzen ungewohnt auch wieder ein bisschen weiter zur Mitte.
0: Okay.
2: Und dieses typische Gefühl von rechts ist wirklich anders.
0: Ja. Ja, Fahrlehrerinnen und Fahrlehrer werden im Moment händeringend gesucht. Deswegen hat es mich doppelt gefreut, dass ich da mal reinschnuppern durfte. 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Ich komme auf jeden Fall gerne für einen Tag bei euch rum und greife euch für einen Tag unter die Arme und berichte dann darüber hier live bei uns bei Radio Bochum.
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Radio Bochum hier am Dienstag. Schönen guten Morgen. Viel besser geht's eigentlich gar nicht mehr, ne? Heute starten die Halbfinals bei der Fußball-WM der Männer in Nordamerika. Und da treffen heute Abend dann gleich zwei absolute Top-Mannschaften aufeinander. Frankreich gegen Spanien. Die Franzosen gelten ja als die absoluten Favoriten auf den Titel. Aber auch die Spanier können da locker mithalten. Anstoß ist heute Abend um 21 Uhr, geht also noch halbwegs von der Uhrzeit. Morgen Abend geht's dann direkt weiter, da spielt dann der Titelverteidiger Argentinien gegen England. Ich bin mal echt gespannt, wer dann am Sonntag im Finale gegeneinander spielt. Hier bei Radio Bochum kriegt ihr natürlich immer sofort die neuesten Updates rund um die Weltmeisterschaft der Männer im Fußball. Einen schönen guten Morgen wünsche ich euch. 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
3: Mit Malte Albrecht, schönen guten Morgen. Am Freitag beginnen die Sommerferien in NRW. Dann geht's für viele mit dem Auto in den Urlaub. Aber viele fürchten sich davor, unterwegs anzuhalten. Denn an deutschen Autobahnen sind viele unbewirtschaftete Rastplätze immer noch in einem schlechten Zustand. Passend dazu hat sich der ADAC 50 Rastplätze in ganz Deutschland angeschaut. Fast jeder zweite bekam nur die Note mangelhaft oder sehr mangelhaft, sagt ADAC-Sprecherin Melanie Mikula.
4: Die größten Mängel haben wir bei den Sanitäranlagen festgestellt. Häufig fehlten Seifenspender oder Toilettenpapier, Handtrockner waren defekt oder die Toiletten stark verschmutzt. Besonders problematisch war, dass auf 6 Rastplätzen die WC-Häuschen während unseres Tests gesperrt waren, ohne dass dies vorher an der Autobahn angekündigt wurde oder Alternativen dafür bereitgestellt wurden.
3: Zum Teil hat der Ekelfaktor in den letzten Jahren sogar noch zugenommen. Beim letzten Test vor 4 Jahren war nämlich nur jeder 5. Rastplatz durchgefallen. Jetzt ist es eben schon jeder 2. Deshalb fordert der ADAC, dass sie häufiger gereinigt und vernünftig mit zum Beispiel Toilettenpapier ausgestattet werden. In den Kategorien Verkehr und Parken schnitten die meisten Anlagen dagegen besser ab.
4: Positiv ist, dass die meisten Rastplätze verkehrssicher angelegt sind. Verbesserungsbedarf gibt es aber weiterhin bei den Stellplätzen für Pkw mit Anhängern sowie bei der Aufenthaltsqualität und der Sicherheit. Auf vielen Anlagen fehlen zum Beispiel Erholungsflächen, eine ausreichende Beleuchtung oder Notrufmöglichkeiten.
3: Der ADAC

0: hat auch Rastplätze in NRW getestet, insgesamt 8 Standorte. Die Ergebnisse fallen ähnlich aus. Der Rastplatz Wittenhorst an der A3 an der niederländischen Grenze wurde mit sehr mangelhaft bewertet. Nur der Rastplatz Röllingsergraben an der A44 bei Soest bekam die Note gut. Und jetzt weitere Nachrichten im Überblick. Die Polizei durchsucht seit dem Morgen Räume der Justizvollzugsanstalt Rheinbach sowie Wohnungen in NRW und Rheinland-Pfalz. Hintergrund sind Ermittlungen gegen mehrere Justizbedienstete wegen Delikten im Amt. Ermittelt werde auch gegen Inhaftierte und ehemalige Inhaftierte, teilte die Polizei Bonn mit. Heute ist der 5. Jahrestag der Flutkatastrophe in NRW und Rheinland-Pfalz. Am Nachmittag erinnert der Landtag in Düsseldorf mit einer Gedenkstunde an die Opfer. Auch Bundespräsident Steinmeier ist dabei. Insgesamt waren 185 Menschen ums Leben gekommen, 49 davon in NRW. Die Sonne hat uns in den vergangenen 2 Monaten so viel Strom geliefert wie noch nie. Im Mai und Juni kam jeweils mindestens 1/3 des deutschen Stroms aus Solarenergie. So steht es in einer Analyse der Energiedenkfabrik Ember. EU-weit wurde im Juni immerhin 1/4 durch Solarenergie erzeugt. Zum Vergleich, vor 5 Jahren lag der Anteil noch bei gerade einmal 10%.
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2: Heute mal ein paar Wolken mehr am Himmel, zumindest heute Morgen schon mal. Auch im Laufe des Tages soll es ein bisschen mit vereinzelten Wolken weitergehen. Die bringen uns ein bisschen Schatten zwischendurch. Ansonsten kommt die Sonne aber trotzdem weiterhin gut durch, bringt uns auf 29 Grad heute.
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2: Da ist mittlerweile nicht mehr ganz so viel los. 3 Meldungen habe ich aktuell, die haben es aber auch teilweise in sich. Die A40 zum Beispiel, Duisburg in Richtung Essen. Zwischen Mülheim-Winkhausen und Essen-Frohnhausen gerade 4 Kilometer Stau, trotzdem eine halbe Stunde müsst ihr da mehr einrechnen. Dann A40 Dortmund in Richtung Duisburg. Zwischen Dreieck Bochum-West und Dreieck Essen-Ost 8 Kilometer stockend, Viertelstunde plus. Und A43 noch Münster in Richtung Wuppertal zwischen Recklinghausen-Herten und Bochum-Rienke 4 Kilometer stockend. 10 Minuten Zeitverlust bedeutet das da im Moment. Geblitzt wird auf der Dannenbaumstraße in Richtung Möbelhaus hinter der Werkstatt. Dankeschön Ali und Markus und Beate. Dann haben wir einen silbernen Caddy auf dem Hölterweg in Richtung Ruhrpark, meldet Christoph. Und auch einen Blitzer am Neggenborn vor der Schule in der 30er-Zone in Richtung Barupper Straße. Den hat Sabrina uns durchgegeben. Außerdem hat auch Jenny sich reingemeldet und gesagt, an der Wittener Straße, Werner Hellweg, an der Kreuzung, ist die Ampel ausgefallen. Da könnte es sich heute Morgen mal ein bisschen verzögern. Ansonsten dürft ihr gerne weiter ergänzen, wo es noch heute Morgen hakt oder wo Blitzer stehen. Sagt es mir gerne Bescheid, dann sage ich das wiederum hier allen Bescheid. Unter der 0800 98 5 98 50 könnt ihr kostenlos anrufen oder Blitzer und Co. auch gerne bei uns direkt in die App eintragen. Damit noch der Blick zum Bochumer Hauptbahnhof. Innerhalb der nächsten halben Stunde haben wir eine 5-Minuten Verspätung. Die S1 nach Dortmund um 9.14 Uhr ist das nämlich. Ansonsten alles pünktlich und alles frei und ohne Verspätung, ohne Ausfälle. Ich wünsche euch eine gute Fahrt.
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2: Guten Morgen zusammen. Kommt gut in den Dienstag.

0: Die Radio Bochum Morgenmacher hier am Dienstag, den 14.07. Heute, vor genau 5 Jahren, stand Westdeutschland unter Wasser. An die Katastrophe im Ahrtal mit über 100 Toten kann sich bestimmt noch jeder von uns irgendwie erinnern. Aber auch bei uns in Bochum war Land unter. Damals hat unsere Reporterin Sabrina Pastore von vor Ort berichtet. Wir hören noch mal rein.
1: Ich kann direkt auf die Eisenbahnschienen hier schauen. Die sind total überspült und überschwemmt worden. Im Hintergrund sieht man tatsächlich den reißenden Strom der Ruhr. Also das ist wirklich extrem heftig, wie schnell sie fließt und was sie auch mit sich transportiert. Also Baumstämme, Geäst, all so etwas. Das Gefährliche ist auch tatsächlich, das hat die Feuerwehr mir gerade noch gesagt, dass der Pegel weiter steigt. Er steigt zwar langsam, aber er steigt. Und das ist das, was das Ganze so gefährlich macht.
0: In Dahlhausen war die Feuerwehr damals im Dauereinsatz. Viele Anwohner saßen in ihren Häusern fest, weil die Straßen überschwemmt waren. So ging das auch der Kabarettistin Esther Münch. Die wurde morgens um 6 von ihrer Nachbarin aufgescheucht.
2: Und jeder hat quasi jeden gewarnt, die Autos wegzustellen, Geräte, die sich im Keller befanden, zu sichern. Und so geschah es dann auch. Und während wir aus den Fenstern schauten und die Gullis beobachteten, die sprudelten wie eine riesige Fontäne, warteten wir darauf, dass die Feuerwehr uns Entwarnung gibt oder aber uns auffordert, dass wir evakuiert werden. In der Zwischenzeit hat jeder alles aus dem Keller gerettet, was er konnte. Und das hat sich nachhaltig in jedes Gedächtnis eingeprägt.
0: Das glaube ich auch. Und das braucht keiner wieder. Den Klimawandel aber, den merken wir alle, auch wenn es weh tut, das wahrzuhaben. Das heißt, sowas kann in Zukunft häufiger passieren. Ob wir das wollen oder wählen oder auch nicht. Ihr habt es gehört hier bei

0: Schönen Dienstagmorgen, hier sind die Radio Bochum Morgenmacher. Wenn wir hier in Bochum ein Bier trinken gehen wollen, dann ist für mich persönlich das Bermuda-Dreieck die Anlaufstelle Nummer 1. Diese Woche ist das aber für ein paar Tage mal nicht so. Da ist der Place to be fürs Bier auf der Wiese vom Bergbaumuseum. Da findet nämlich vom 16. bis zum 18. das Hopfenfest statt. Brauereien aus der ganzen Welt sind mit dabei und ihr habt dann die Möglichkeit, euch da durchzuprobieren. 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
1: Aha, aha, das werdet ihr gleich auch sagen. Jetzt gibt es nämlich hier die Radio Bochum Nachrichten mit Tom Gärtmann um 9.30 Uhr.
2: Guten Morgen. Ab morgen darf aus der Ruhr kein Wasser mehr entnommen werden. Das hat die Bezirksregierung Arnsberg mitgeteilt. Gründe sind die anhaltende Trockenheit und der niedrige Wasserstand. Ausgenommen von dem Verbot sind das Tränken von Vieh und das Schöpfen mit Handgefäßen. Verstöße können mit einem Bußgeld geahndet werden, so Arnsberg. Bis zum 30. November soll die Regelung gelten. Der Wasserstand der Ruhr ist sehr niedrig. Der von Bochum aus gesehen nächste Messpunkt liegt in Hattingen. Dort hat die Ruhr im Moment einen Wasserstand von nur 97 Zentimetern. Normal wäre ein Wert von rund 2 Metern. Die Talsperren des Ruhrverbandes geben zurzeit 6-mal mehr Wasser ab, als ihnen zufließt. Aufgrund der vorliegenden Wetterprognosen rechnet der Ruhrverband auch nicht damit, dass sich das so schnell ändert. Das NRW-Innenministerium hat für Bochum und ganz Nordrhein-Westfalen heute Trauerbeflaggung angeordnet. Grund ist die heutige Gedenkveranstaltung zum 5. Jahrestag der Flutkatastrophe in NRW und Rheinland-Pfalz. Die Flaggen hängen an öffentlichen Gebäuden, deshalb auf Halbmast. Sexuelle Belästigung, rassistische Äußerungen, mangelhafte Kontrollen und Führungsversagen. Mit einer monatelangen Recherche machte die WAZ im Frühjahr zahlreiche Missstände beim Kommunalen Ordnungsdienst KOD öffentlich. Der WAZ liegt jetzt der 55-seitige Abschlussbericht der Sonderprüfung vor. Das Fazit fällt deutlich aus, erhebliche Defizite bei Führung, Kontrolle und Organisation des KOD. In mehreren Bereichen sollen dienstrechtliche Konsequenzen folgen. Der vollständige Bericht wird im nicht öffentlichen Teil des Rechnungsprüfungsausschusses morgen beraten. Und jetzt das Wichtigste aus Deutschland und der Welt. Während das US-Militär weiter Ziele im Iran bombardiert, hat der Iran in der Straße von Hormuz 2 Tanker mit Marschflugkörpern attackiert. Dabei sei ein Besatzungsmitglied getötet worden, zudem habe es 8 Verletzte gegeben. Derweil meldeten iranische Medien in der Nacht mehrfache Explosionen an der Südküste der Islamischen Republik. Der ADAC kritisiert den schlechten Zustand vieler Rastplätze an deutschen Autobahnen. Bei einer aktuellen Stichprobe vergab der Verkehrsclub bei fast der Hälfte der 50 getesteten Anlagen die Note mangelhaft oder sehr mangelhaft. Vor allem die Toilettenanlagen zogen die Bewertung nach unten.
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2: Das Schauspielhaus Bochum rechnet für diese Spielzeit mit rund 145.000 Besucherinnen und Besuchern. Das wären etwa 15.000 mehr als in der Spielzeit zuvor. Ein echter Publikumsmagnet war das Familienstück Robin Hood. Über 27.000 Menschen haben das Stück im Bochumer Schauspielhaus gesehen. 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
1: 29 Grad heute in der Spitze, es sind einige Wolken dazu unterwegs. Heute Morgen auch ein paar Regentropfen sogar, sollte ab jetzt aber trocken weitergehen. Genau, und ansonsten kommt die Sonne auch gerne mal noch mal durch.
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1: 4 Meldungen habe ich da aktuell. A40 Duisburg in Richtung Essen. Zwischen Mülheim, Winkhausen und Essen-Holsterhausen. 5 Kilometer stocken, 10 Minuten plus. A40 Dortmund in Richtung Duisburg. Zwischen Dreieck Bochum West und Essen-Frillendorf 6 Kilometer stockend, auch 10 Minuten obendrauf. Genauso auch auf der A42 Dortmund in Richtung Kamp-Lintfort. Zwischen Kreuz Herne und Herne-Wanne 2 Kilometer Stau. Dann noch die A43, Wuppertal in Richtung Recklinghausen zwischen Kreuz Bochum und Herne-Eickel, 3 Kilometer stockend. Da sind so 5 Minuten, die oben drauf kommen. Dafür ist unsere Blitzerliste etwas länger geworden, zumindest um einen Namen. Radio Bochum-Hörer André hat gerade auch nochmal sich reingemeldet und gesagt, es steht ein Potzblitz in beide Richtungen auf dem Brannenweg in Höhe des Schwimmbads in Linden. Das meldet auch Jenny. Dann haben wir auf der Alleestraße in Richtung Innenstadt einen Blitzer in Höhe Jakob-Meyer-Straße. Hinter der Litfaßsäule, dankeschön Frank. Auf der Dannenbaumstraße in Richtung Möbelhaus, so hinter der Werkstatt wird auch noch geblitzt, melden Ali, Markus und Beate. Und ein silberner Caddy steht auch auf dem Hölterweg in Richtung Ruhrpark, dankeschön Christoph. Falls ihr weitere Blitzer seht, ergänzt gerne, tragt sie einmal uns in die Radio Bochum App oder schreibt uns gerne bei WhatsApp zum Beispiel unter der 0800 98 5 98 50. Der Blick zum Bochumer Hauptbahnhof. Innerhalb der nächsten halben Stunde haben wir den RE11 nach Düsseldorf, der verspätet ist. 5 Minuten, sollte eigentlich um 9.33 Uhr abfahren. Dann der RE6 um 9.40 Uhr nach Minden, eine Viertelstunde später. Und die S1 nach Dortmund um 9.44 Uhr fällt heute aus. Soweit, so gut. Das war's. Andere Abfahrtszeiten und Ausfälle könnt ihr auch jederzeit online bei uns auf radiobochum.de nochmal nachgucken.
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1: Guten Morgen zusammen.

0: 20 vor 10 haben wir durch. So langsam wird es warm hier im Studio.
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0: Ist euch auch schon warm? Die nächsten Tage ist ja wieder Hitze angesagt. Aber wir hier bei Radio Bochum haben uns ein bisschen schlau gemacht, wo ihr euch dabei am besten abkühlen könnt. Und ein paar kühle Orte rausgesucht. Einer davon ist die Blue Cloud am Husemannplatz. Da könnt ihr nicht nur mit den Füßen rein ins Wasser, es kommt auch regelmäßig so ein kühler Sprühnebel, der euch erfrischt. Wir haben euch gefragt, wie ihr die Blue Cloud eigentlich nutzt und was euch an ihr gefällt.
2: Durchrennen, so ein bisschen mit Wasser, so die Hand so und dann so abkühlen halt.
3: Ich kann da mit meinem Sohn spielen und besonders wenn es zu heiß ist, warum nicht?
4: Dann können die Kinder abkühlen.

0: Bisschen, ja, tut auf jeden Fall gut, wenn hier alles ja. nur, also alles vollgestellt ist und dann so ein bisschen Wasser ja. schon hat. Ja.
1: So, neben der Blue Cloud gibt es in Bochum natürlich noch weitere Plätze, an denen ihr euch gut abkühlen könnt. Die haben wir euch zusammengefasst und zwar in einem Video. Bei Instagram findet ihr das. Schönen guten Morgen, hier ist Radio Bochum.

Die Radio Bochum Morgenmacher gleich 10 vor 10. Das heißt, ich verabschiede mich jetzt in Richtung Feierabend für mich. Gleich ab 10 ist Laura Potting für euch am Start und ab 14 Uhr ist dann meine wunderbare Radio Bochum-Kollegin Dani Rösner für euch hier. Und wir hören uns morgen wieder ab 5 hier bei Radio Bochum. Bis dahin, ciao, ciao.

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1: Mit Ralf Bosse. Heute Abend geht es um den ersten Platz im WM-Endspiel. Frankreich trifft im Halbfinale auf Spanien. Es ist das Duell zweier Fußballgiganten. Auf der einen Seite der zweifache Weltmeister Frankreich mit Torjäger Kylian Mbappé. Auf der anderen Seite eine spanische Mannschaft, Weltmeister von 2010 und Jungstar Lamine Yamal. Beide Teams haben den Titel im Visier. Nur einer schafft den Sprung ins Finale. Und der Weg dorthin führt heute Abend über 90 Minuten oder mehr.
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2: Mit Malte Albrecht. Guten Morgen. Schon Anfang Mai waren Räume der JVA Euskirchen durchsucht worden. Seit dem Morgen läuft gar nicht so weit entfernt davon die nächste Razzia, diesmal in der JVA Rheinbach. Außerdem werden Wohnungen in NRW und Rheinland-Pfalz durchsucht. Danny Hoppe aus dem News-Team: ermittelt wird gegen mehrere Justizmitarbeiter und Inhaftierte.
3: Ja, das hat die Polizei bestätigt. Neben dem Gefängnis in Rheinbach geht es demnach um Wohnungen in Köln, Euskirchen, Rheinbach, Siegburg und auch in Rheinland-Pfalz. Worum es jetzt ganz konkret geht, hat die Polizei noch nicht gesagt. Sie spricht von Delikten im Amt. Aber es gibt Parallelen zu den Durchsuchungen in der JVA Euskirchen Anfang Mai. Auch in diesem Fall wird gegen mehrere Bedienstete und ehemalige Häftlinge ermittelt. Die JVA-Mitarbeiter dort sollen unter anderem Bestechungsabos an Häftlinge verkauft haben. Das heißt, wenn die ihnen monatlich was gegeben haben, sollen sie im Gegenzug vor Kontrollen gewarnt worden sein. Außerdem war in der JVA Euskirchen das Innenleben von zwei elektronischen Generalschlüsseln verschwunden. Davon fehlt immer noch jede Spur. Die Einrichtung in Euskirchen ist eine Anstalt des offenen Vollzugs. In Rheinbach dürfen die Häftlinge tagsüber dagegen nicht raus. Da beide Einrichtungen nicht so weit auseinander liegen und es jetzt die zweite Razzia in so kurzer Zeit ist, liegt natürlich die Vermutung nahe, dass es einen Zusammenhang geben könnte. Da gibt es aber noch keine offizielle Bestätigung.
2: Dankeschön, Danny. Und das sind weitere Schlagzeilen an diesem Vormittag. Der Verband Deutscher Reeder kritisiert die von den USA angekündigte Schutzgebühr für die Durchfahrt durch die Straße von Hormuz. So ein einseitiges Vorgehen stelle die freie Schifffahrt weltweit in Frage, sagte Verbandschef Kröger der Wirtschaftswoche. Die Folgen wären höhere Transportkosten und steigende Verbraucherpreise. Starkregen und Gewitter haben in Ostwestfalen-Lippe zahlreiche Feuerwehreinsätze ausgelöst. Allein in Verl und Umgebung gab es seit gestern Abend mindestens 115 Einsätze wegen Überschwemmungen und vollgelaufener Keller. In Bielefeld verursachte ein Blitzeinschlag einen Dachstuhlbrand, verletzt wurde niemand. Der ADAC kritisiert den schlechten Zustand vieler Rastplätze an deutschen Autobahnen. Der Verkehrsclub hat 50 einfache Anlagen, die nur ein WC haben, getestet. Fast die Hälfte bekam die Note mangelhaft oder sehr mangelhaft. Vor allem die Toilettenanlagen wurden schlecht bewertet. Zum neuen Schuljahr werden sie wieder massenhaft benötigt. Stifte, Hefte, Bücher und andere Materialien zum Lernen. Und da gibt es gute Nachrichten für die Eltern. Es wird in diesem Sommer nicht extrem teuer, sagt das Statistische Bundesamt. Die Testkäufer haben herausgefunden, dass zum Beispiel Schul- und Lehrbücher 2,3% mehr kosten als im vergangenen Jahr. Damit liegt der Preisanstieg für diese Warengruppe auf dem Niveau der allgemeinen Inflation. Schulhefte und Zeichenblöcke sind sogar etwas billiger geworden. Teurer wurden dagegen andere Schreib- und Zeichen. Materialien. Hier ging es um 3,5% rauf. Schülerinnen und Schüler sollten also besser noch einmal nachschauen, ob sie ihre alten Füller, Stifte oder Farbkästen vielleicht noch weiter nutzen können. Und das waren die Nachrichten mit Malte Albrecht.
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4: Ihr bekommt heute viel Sonne ab im Süden von NRW. Da kann es aber auch vereinzelt zumindest mal einen Schauer oder ein Gewitter mit Starkregen geben. Bis 33 Grad heute. Morgen auch wieder meist sonnig. Am Nachmittag auch hier vereinzelt mal Regen oder ein Unwetter möglich. Bis 31 Grad morgen.
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4: Und das sind die Staus ab 18 Minuten Zeitverlust. Die A1 Euskirchen-Köln zwischen dem Kreuz Köln-West und dem Kreuz Köln-Nord. 6 Kilometer Stau, 20 Minuten Zeitverlust. Die A1 Dortmund-Euskirchen zwischen Burscheid und dem Kreuz Köln-Nord. 7 Kilometer Stau, 24 Minuten plus. Die A3 Köln-Frankfurt zwischen Lohma und Siebengebirge. 9 Kilometer Stau, 36 Minuten. Die A4 Olpe-Aachen zwischen Köln-Meerheim und dem Kreuz Köln-Süd. 9 Kilometer Stau haben wir da aktuell. Ihr braucht so ca. 32 Minuten länger. Und die A61 Venlo-Mönchengladbach zwischen Nettetal und Viersen. 4 Kilometer Stau, 18 Minuten plus. Gute Fahrt!
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4: Ja, das ist eine aufregende Woche, ne? Am Freitag gibt's Zeugnisse, dann werden bei einigen von euch die Koffer auch schon gepackt, dann wird das Auto vielleicht vollgeladen. Aber vorher müssen wir auf jeden Fall noch alles auf der Arbeit fertig machen und die Wohnung muss auch noch aufgeräumt werden und scheiße, wir müssen auch noch Wäsche waschen und vielleicht einkaufen gehen für den Urlaub noch und boah, ist das alles stressig. Und dabei sind wir doch eigentlich schon am Limit, weil die Wochen und Monate vor dem Urlaub waren ja auch schon krass. Wie sollen wir denn nach all dem Stress runterkommen im Urlaub schnell? Das ist unser Thema, diese Stunde hier bei mir. Ich bin Laura Pottinger, hallo zusammen.

0: So, die Ferien stehen an. Die letzten To-Dos sind geschafft. Die Koffer haben wir auch gepackt. Den Flieger haben wir pünktlich erreicht oder den Camper sicher abgestellt. So weit sind wir also schon gekommen. Wir sind im Urlaub. Ja, und jetzt muss das ja eigentlich nur noch mit dieser Entspannung klappen, von der alle reden, ne? Wie kriegen wir das denn eigentlich hin, im Urlaub runterzukommen, nach all der Arbeit vorher, den Vorbereitungen, dem Alltagsstress? Wie macht ihr das denn eigentlich?
1: Am besten mit sehr guten Freunden verreisen und das machen, worauf man Lust hat.
2: Keine To-Dos.
3: Nicht weit wegfahren, sich nichts vornehmen, gute Bücher mitnehmen.
4: Fahrrad fahren oder schwimmen gehen, also nicht immer nur ins Restaurant oder so, ja.
5: Wirklich einfach mal die ganzen sozialen Netzwerke mal zur Seite räumen.
6: Also bei mir reicht Sonneneinstrahlung, ich bin entspannt.
7: Ich würde sagen, nicht mit der Deutschen Bahn anreisen, wenn ich das mal sagen darf.
8: Mehr so Zeit für sich nehmen.
9: Also wirklich alles Wichtige erledigen und dann kann man ganz entspannen, ohne irgendwelche Gedanken abschalten.
0: Ja, alles eben noch erledigen ist so leicht gesagt, ne? Viele sind allein davon schon so gestresst, dass sie Tage brauchen, um runterzukommen im Urlaub. Und deswegen spreche ich gleich mit einer Arbeitspsychologin darüber, wie wir es hinkriegen, uns zu entspannen im Urlaub. Vielleicht hat die ja ein paar gute Tipps für uns. Und bis dahin versorgen wir euch mit der Musik für euren Sommerurlaub. Die kann ja auch für Entspannung sorgen. Hier ist Stereo Love.
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0: Es ist 10:30.
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2: Mit Tom Gärtmann, guten Tag. Ab Mittwoch darf aus der Ruhr kein Wasser mehr entnommen werden. Das hat die Bezirksregierung Arnsberg mitgeteilt. Gründe sind die anhaltende Trockenheit und der niedrige Wasserstand. Ausgenommen von dem Verbot sind das Tränken von Vieh und das Schöpfen mit Handgefäßen. Verstöße können mit einem Bußgeld geahndet werden, so Arnsberg.

0: zum 30. November soll die Regelung gelten. Der Wasserstand der Ruhr ist sehr niedrig. Der von Bochum aus gesehen nächste Messpunkt liegt in Hattingen. Dort hat die Ruhr im Moment einen Wasserstand von nur 97 Zentimetern. Normal wäre ein Wert rund um die 2 Meter. Die Talsperren des Ruhrverbandes geben zurzeit 6-mal mehr Wasser ab, als ihnen zufließt. Aufgrund der vorliegenden Wetterprognosen rechnet der Ruhrverband auch nicht damit, dass sich das so schnell ändert. Auch gestern wurden der Feuerwehr Bochum gleich mehrere durch die Witterung bedingte Einsätze gemeldet. Sowohl auf der A448 als auch auf der A43 waren Grünstreifen in Brand geraten. In beiden Fällen konnten die Brände schnell gelöscht werden. Die aktuellen Wetterbedingungen mit anhaltender Trockenheit, hohen Temperaturen und teilweise auffrischendem Wind führen zu einer deutlich erhöhten Gefahr von Grasland-, Wald- und Böschungsbränden. Bereits eine kleine Zündquelle könne ausreichen, um trockene Vegetation in Brand zu setzen und eine schnelle Ausbreitung des Feuers zu verursachen, so die Feuerwehr. Die warnte davor, Zigarettenkippen aus dem Autofenster zu werfen. Und jetzt das Wichtigste aus Deutschland und der Welt. Während das US-Militär weiter Ziele im Iran bombardiert, hat der Iran selbst in der Meerenge von Hormuz 2 Tanker mit Marschflugkörpern attackiert. Dabei sei ein Besatzungsmitglied getötet worden, zudem habe es 8 Verletzte gegeben. Derweil meldeten iranische Medien in der Nacht mehrfache Explosionen an der Südküste der Islamischen Republik. Der ADAC kritisiert den schlechten Zustand vieler Rastplätze an deutschen Autobahnen. Bei einer aktuellen Stichprobe vergab der Verkehrsclub bei fast der Hälfte der 50 getesteten Anlagen die Note mangelhaft oder sehr mangelhaft. Vor allem die Toilettenanlagen zogen die Bewertung nach unten. Das NRW-Innenministerium hat für Bochum und ganz NRW heute Trauerbeflaggung angeordnet. Grund ist die heutige Gedenkveranstaltung zum 5. Jahrestag der Flutkatastrophe in NRW und Rheinland-Pfalz. Die Flaggen hängen an öffentlichen Gebäuden, deshalb auf Halbmast. 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
0: Heute Sonne und Wolken bei bis zu 29 Grad, dabei trocken. Morgen wenig Änderung, es bleibt trocken, trotz vieler Wolken, bei Temperaturen um die 28 Grad.
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0: Geblitzt wird heute unter anderem in beiden Richtungen auf dem Brannenweg in Höhe des Schwimmbads in Linden, auf der Alleestraße in Richtung Innenstadt in Höhe der Jakob-Meyer-Straße, dann auf der Dannenbaum-Straße in Richtung Wittner-Straße hinter der Werkstatt und auch auf dem Hölterweg in Richtung Ruhrpark steht ein Blitzer. Und wenn ihr einen Blitzer melden wollt, einen Unfall oder einen Stau, das geht ganz einfach über unsere kostenlose Radio Bochum Hotline 0800 985 985 00 oder ihr schickt uns eine WhatsApp-Sprachnachricht oder aber ihr nutzt unsere Radio Bochum App fürs Mobiltelefon. 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

Der WM-Pokal ist es nicht geworden, dafür aber ein ausgestopfter Waschbär. Den hat Norwegens Stürmerstar Erling Haaland in Texas gekauft und ihn dann mit nach Hause genommen. Der ausgestopfte Waschbär, sieht man auf Bildern im Internet, der hält so eine Glasflasche in der Hand. Also ich muss sagen, das ist ein ausgesprochen weirdes Mitbringsel, oder? Was ist denn aus den guten alten T-Shirts oder Postkarten geworden? Ausgestopfte Waschbären, das ist ja grauenvoll. Laura Potting hier, hallo zusammen.

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0: Seid ihr mehr so Team, ich fahre los, wenn ich Urlaub habe und schaue dann mal, was so kommt, oder eher so Team, ich plane alles durch? Also ich persönlich, ja, ich bin eher von der Kategorie Planung. Ich mag einfach, wenn ich grob weiß, was auf mich zukommt. Arbeitspsychologin und Erholungsforscherin Laura Wenz sagt, Planung ist für die Erholung ein Stück weit auch wichtig.
1: Der optimale Start in den Urlaub gelingt nur, wenn wir ein bisschen Vorbereitung und Planung auch an Zeit investieren. Das klingt jetzt vielleicht erstmal paradox, weil man will ja genau eigentlich nichts tun. Aber wir können eben durch die Vorbereitung dafür Sorge tragen, dass dann auch alles fertig ist und wir uns wirklich relativ schnell fallen lassen können.
0: Dann noch die Frage, Aktivurlaub oder lieber nicht? Was ist denn besser zum Runterkommen?
1: Erlaubt es, was gut tut, und das ist ein bisschen unterschiedlich. Es ist aber insgesamt schon so, dass wir uns in der Stadt nicht so gut erholen können, wie wenn wir irgendwie in der Natur sind. Ob das dann die Berge sind im aktiven Wandern oder der Strand, spielt dann nicht so sehr die große Rolle. Wichtig ist, dass was wir tun dazu beiträgt, dass wir abschalten können und auch wirklich einfach mal runterkommen.
0: Ihr habt es gehört, abschalten und runterkommen ist wichtig. Und das geht auch zu Hause, sagt sie.
1: Wer beispielsweise von zu Hause arbeitet, sollte tunlichst dafür sorgen, dass der Computer außer Sichtweise gerät. Und auch die ganz alltäglichen Haushaltstätigkeiten kann man ja vielleicht überlegen, ob man das während der Urlaubszeit anders angehen kann. Wenn Sie 2 Wochen im Urlaub in Italien nicht Wäsche waschen würden, machen Sie das doch auch zu Hause einfach mal nicht.
0: Ach, das klingt hervorragend. Das gefällt mir so. Falls ihr übrigens doch wegfahren wollt, es muss gar nicht der 14 Tage Urlaub sein, ganz im Gegenteil.
1: Tatsächlich ist es ganz, ganz wichtig, dass wir Erholungsphasen ganz regelmäßig in unserem Alltag einbauen, und dann ist es wirklich besser, mehrere kurze Auszeiten zu haben, als einmal eine lange, weil es geht darum, wie lang ist die Phase zwischen 2 Auszeiten, sprich wie lang ist die Phase, in der ich mich in die Erschöpfung auch reinarbeite.
0: Und ganz wichtig, egal was ihr macht, ich hoffe, ihr habt einen tollen Urlaub und ihr könnt euch ein bisschen erholen. Ihr habt es nämlich verdient.
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5: Mit Malte Albrecht, guten Tag. In NRW erleben wir gerade die dritte Hitzewelle des Jahres. Der Deutsche Wetterdienst warnt aber in Teilen des Landes erneut vor Unwettern. Und wie das ausgehen kann, mussten die Menschen in der Region Ostwestfalen-Lippe erfahren. Dort gab es am Abend und in der Nacht Starkregen, Gewitter und viele Überschwemmungen. Danny Hoppe aus den Nachrichten, die Feuerwehr war im Dauereinsatz.
6: Ja, immer wieder wurden vollgelaufene Keller und hochgedrückte Gullis gemeldet. In Bielefeld soll ein Blitzeinschlag außerdem einen Dachstuhlbrand ausgelöst haben. Verletzt wurde dabei zum Glück aber niemand. Generell hat Norddeutschland einiges abbekommen. In Mecklenburg-Vorpommern kamen tennisballgroße Hagelkörner runter, die mit Radlagern weggeräumt werden mussten. Das sah so ein bisschen wie Winter im Hochsommer aus. Dazu kamen auch dort vollgelaufene Keller und umgestürzte Bäume. Und auch in Niedersachsen musste die Feuerwehr in der Nacht rund 600 Mal ausrücken. In Heidenau zum Beispiel zertrümmerten Hagelkörner laut Polizei Scheiben von Autos, aber auch Dächer. Anwohner dort sagen, so ein Chaos hätten sie noch nie erlebt. Es regne durchs Dach. Nichts sei mehr heile. Auch für heute rechnet der Deutsche Wetterdienst wieder mit Hitzegewittern, Starkregen, Hagel und stürmischen Böen, vor allem im Süden NRWs.
5: Dankeschön, Danny. Und jetzt weitere Nachrichten in der Zusammenfassung. In der Justizvollzugsanstalt Rheinbach läuft seit dem Morgen eine Razzia. Gleichzeitig durchsucht die Polizei Wohnungen in Köln, Euskirchen, Rheinbach, Siegburg und in Rheinland-Pfalz. Hintergrund sind Ermittlungen gegen mehrere Justizmitarbeiter, Häftlinge und ehemalige Häftlinge, teilte die Polizei Bonn mit. Nach dpa-Infos sollen Beamte gegen Geld, Handys und Drogen in die JVA geschmuggelt haben. Die extreme Hitzewelle Ende Juni hat in Deutschland offenbar tausende Menschenleben gekostet. Laut dem Statistischen Bundesamt starben in der letzten Juniwoche fast 24.000 Menschen. Das sind etwa 7.000 Todesfälle mehr als noch zwei Wochen davor. Bei großer Hitze steige die gesundheitliche Belastung und damit auch die Zahl der Todesfälle, heißt es. Das sei in den Sommermonaten ein bekannter Effekt. Bei der Fußball-WM wird es jetzt richtig ernst. Heute Abend steht das erste Halbfinale an. Frankreich trifft auf Europameister Spanien. Beide Teams haben zwar unterschiedliche Stärken, aber nur ein Ziel, den Einzug ins Finale. Aus unserem WM-Studio Ralf Bosse.
7: Frankreich geht mit viel Erfahrung und individueller Klasse in dieses Halbfinale, angeführt von Kylian Mbappé.

0: B verfügen die Franzosen über enorme Offensivqualität und die Erfahrung aus vielen großen Spielen. Der heutige Nationalfeiertag sollte zusätzlich Kräfte freisetzen. Spanien dagegen überzeugt bislang mit seinem modernen Ballbesitzfußball, hohem Tempo und einer jungen Generation, die vor Selbstvertrauen strotzt. Es ist auch das Duell zweier Fußballphilosophien, die Effizienz Frankreichs gegen die spielerische Dominanz Spaniens. Klar ist, der Verlierer fährt nach Hause, der Gewinner steht im WM-Finale. Die Bühne für einen echten Klassiker ist bereitet.
1: Im zweiten Halbfinale spielt dann morgen England gegen Argentinien. Und das waren die Nachrichten mit Malte Albrecht.
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3: Sonnig, freundlich, 33 Grad, so sieht das heute aus. Vereinzelt kann es Unwetter geben mit Starkregen, aber wirklich nur vereinzelt. Ja, und morgen dann weiter sonnig und schön erstmal bis 31 Grad. Auch hier sind im Tagesverlauf einzelne Unwetter möglich.
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3: Und hier kommen die längeren Staus ab 9 Minuten Zeitverlust. Die A1 Euskirchen-Köln, da steht ihr aktuell zwischen Köln-Löwenich und dem Kreuz Köln-Nord im Stau auf 4 Kilometern. Ihr braucht so circa 12 Minuten länger. Die A1 Münster-Dortmund zwischen Hamburg-Kamen und dem Kreuz Dortmund-Unna, 7 Kilometer Stau, 27 Minuten plus. Die A1 Köln-Euskirchen zwischen Hürth und dem Kreuz Bliesheim, 7 Kilometer Stau, 21 Minuten plus. Die A4 Olpe-Aachen zwischen Köln-Merheim und dem Kreuz Köln-Süd, 6 Kilometer Stau, hier müsst ihr 17 Minuten mehr einplanen. Und die A33 Brilon-Bielefeld zwischen Paderborn-Zentrum und Paderborn-Schloss-Neuhaus, 4 Kilometer Stau, 9 Minuten plus. Gute Fahrt!
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3: Laura Potting hier, einen wunderschönen guten Tag. Die Polizei, die hat in Lippstadt ein Wohnmobil aus dem Verkehr gezogen und das hatte einfach keine Windschutzscheibe. Ja, und nicht nur das, das Ding hatte einfach gar keine Scheiben, natürlich. Und ich liebe den Kommentar der Polizei. Der rollende Schrotthaufen sei von der Verkehrssicherheit in etwa so weit entfernt gewesen wie die deutsche Fußballnationalmannschaft vom WM-Titel 2026.

0: Ja, so langsam geht's auf die Zielgerade zu. Gefühlt läuft diese WM ja jetzt auch schon seit 3 Jahren. Heute Abend also Halbfinale Frankreich-Spanien, morgen dann England-Argentinien und am Sonntag ist dann Finale. Und wir gucken so ein bisschen, ja schon während der ganzen WM, auf die Randgeschichten, die uns diese WM ja so geschenkt hat. Was die WM ja auf jeden Fall geschafft hat zum Beispiel ist, uns neue Spieler kennen und lieben lernen zu lassen. Und manche haben es sogar geschafft, ihren Namen zu verewigen. Kollege Jonas Mikolajczak verrät euch wer.
1: Darf ich vorstellen?
2: Kein Problem für den Social Media Superstar Vosenia.
1: Kapverdes Torwart. Nach seiner grandiosen Torwartleistung im ersten WM-Spiel gegen Spanien hat sich die ganze Welt schockverliebt in den 40-Jährigen. Millionen von neuen Instagram-Followern innerhalb einer Nacht. Eine wahre Fußballlegende ist geboren und Legenden brauchen ja immer irgendwelche Spitznamen. Beckenbauer ist der Kaiser, Berti Vogts der Terrier und Vosenia ist die Meeresschnecke? Ach nee, andersrum. Ja, der spanische Meeresbiologe Jesus Cortea hat an der karibischen Küste jetzt eine neue Meeresschneckenart entdeckt. Und er war vorher so begeistert von Vosenias Paraden, dass er das rote Weichtier einfach nach ihm benannt hat. Es heißt ab sofort Aldisa Vosenia. Es gibt aber auch weitere Namensgeber bei dieser WM. Zum Beispiel Norwegens Topstürmer Erling Haaland. Nur sind es bei ihm keine Meeresschnecken? Nein, es sind peruanische Neugeborene. Kein Scherz. In Peru ist es gerade Trend, sein Kind dem Vornamen Haaland zu geben. Fast 500 peruanische Kinder heißen jetzt nicht Erling, nein, Haaland. Da krabbeln jetzt wirklich Haaland Sanchez oder Haaland Garcias umher. Ist aber auch gar nicht so unüblich in Peru. Da sind Nachnamen von Fußballlegenden allgemein beliebte Vornamen. Am beliebtesten ist Messi mit 3400 nach ihm benannten Kindern. Falls ihr also bald ein Kind erwartet, könnt ihr euch ja vielleicht inspirieren lassen. Und ich sag mal, Beckenbauer oder Schweinsteiger sind doch auch schöne Jungsvornamen.
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0: Es ist 11:30.
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2: Mit Tom Gärtmann, guten Tag. Ab Mittwoch darf aus der Ruhr kein Wasser mehr entnommen werden. Das hat die Bezirksregierung Arnsberg mitgeteilt. Gründe sind die anhaltende Trockenheit und der niedrige Wasserstand. Ausgenommen von dem Verbot sind das Tränken von Vieh und das Schöpfen mit Handgefäßen. Verstöße können mit einem Bußgeld geahndet werden, so Arnsberg. Bis zum 30. November soll die Regelung gelten. Der Wasserstand der Ruhr ist sehr niedrig. Der von Bochum aus gesehen nächste Messpunkt liegt in Hattingen. Dort hat die Ruhr im Moment einen Wasserstand von nur 97 cm. Normal wäre ein Wert rund um die 2 Meter. Die Talsperren des Ruhrverbandes geben zurzeit 6-mal mehr Wasser ab, als ihnen zufließt. Aufgrund der vorliegenden Wetterprognosen rechnet der Ruhrverband auch nicht damit, dass sich das so schnell ändert. Auch gestern wurden der Feuerwehr Bochum gleich mehrere durch die Witterung bedingte Einsätze gemeldet. Sowohl auf der A448 als auch auf der A43 waren Grünstreifen in Brand geraten. In beiden Fällen konnten die Brände schnell gelöscht werden. Die aktuellen Wetterbedingungen mit anhaltender Trockenheit, hohen Temperaturen und teilweise auffrischendem Wind führen zu einer deutlich erhöhten Gefahr von Grasland-, Wald- und Böschungsbränden. Bereits eine kleine Zündquelle könne ausreichen, um trockene Vegetation in Brand zu setzen und eine schnelle Ausbreitung des Feuers

0: Feuers zu verursachen, so die Feuerwehr. Die warnte davor, Zigarettenkippen aus dem Autofenster zu werfen. Und jetzt das Wichtigste aus Deutschland und der Welt. Während das US-Militär weiter Ziele im Iran bombardiert, hat der Iran selbst in der Meerenge von Hormuz zwei Tanker mit Marschflugkörpern attackiert. Dabei sei ein Besatzungsmitglied getötet worden, zudem habe es 8 Verletzte gegeben. Derweil meldeten iranische Medien in der Nacht mehrfache Explosionen an der Südküste der Islamischen Republik. Der ADAC kritisiert den schlechten Zustand vieler Rastplätze an deutschen Autobahnen. Bei einer aktuellen Stichprobe vergab der Verkehrsclub bei fast der Hälfte der 50 getesteten Anlagen die Note mangelhaft oder sehr mangelhaft. Vor allem die Toilettenanlagen zogen die Bewertung nach unten. Das NRW-Innenministerium hat für Bochum und ganz NRW heute Trauerbeflaggung angeordnet. Grund ist die heutige Gedenkveranstaltung zum 5. Jahrestag der Flutkatastrophe in NRW und Rheinland-Pfalz. Die Flaggen hängen an öffentlichen Gebäuden, deshalb auf Halbmast. 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
0: Heute Sonne und Wolken bei bis zu 29 Grad, dabei trocken. Morgen wenig Änderung, es bleibt trocken, trotz vieler Wolken, bei Temperaturen um die 28 Grad.
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0: Geblitzt wird heute unter anderem in beiden Richtungen auf dem Brannenweg in Höhe des Schwimmbads in Linden, auf der Alleestraße in Richtung Innenstadt in Höhe der Jakob-Meyer-Straße, dann auf der Dannenbaum-Straße in Richtung Wittner-Straße hinter der Werkstatt und auch auf dem Hölterweg in Richtung Ruhrpark steht ein Blitzer. Und wenn ihr einen Blitzer melden wollt, einen Unfall oder einen Stau, das geht ganz einfach über unsere kostenlose Radio Bochum Hotline 0800 985 985 0 oder ihr schickt uns eine WhatsApp-Sprachnachricht oder aber ihr nutzt unsere Radio Bochum App fürs Mobiltelefon. 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
2: Was habt ihr denn früher als Kind so alles gesammelt? Bei mir waren es auf jeden Fall Jan-Tenner-Kassetten, das ist so ein Hörspiel, und Überraschungsei-Figuren. Ein 8-Jähriger aus den USA, der sammelt Staubsaugerroboter. Natürlich, was auch sonst. Er hat schon um die 50 Stück. Als er 3 war, hat er schon angefangen, so einen Staubsaugerroboter auseinander und wieder zusammenzubauen. Und daraufhin brachten ihm Freunde und Nachbarn dann kaputte Roboter vorbei, zum Behalten, aber auch zum Reparieren. Ja, und so hat sich das Ganze dann irgendwie verselbstständigt. Das sieht bestimmt lustig aus, wenn 50 Roboter auf einmal das Wohnzimmer putzen. Ich stelle mir das so ein bisschen so vor wie sehr, sehr langsames Autoscooter. Laura

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0: Ja, unser Kicker-Duell läuft weiter und bei diesem Duell geht es natürlich um Ruhm und Ehre, aber auch um Sonne, Strand und Meer. Wer bei uns nach 90 Sekunden das Kicker-Duell für sich entscheiden kann, der gewinnt einen Urlaub. Wenn ihr auch mitspielen möchtet, dann bewerbt euch auf unserer Homepage. Und jetzt geht es auch schon um die nächste Reise. Kollege Kevin Zimmer ist bereit im Deutschen Fußballmuseum in Dortmund.
2: Heute Abend das erste Halbfinale bei dieser Fußball-WM Spanien gegen Frankreich und bei uns heute das Urlaubsfinale am Altours Kickertisch hier im Deutschen Fußballmuseum in Dortmund. Christian und Matthias stehen bereit. Das ist sozusagen unser Frankreich gegen Spanien. Beide wollen in die Sonne mit Altours. 4,5 Sterne, eine Woche all-inclusive. Ich bin sehr gespannt, wer hier als Sieger herausgeht und diese Reise antreten wird. Und übergebe an unseren Schiedsrichter Udo Kreuer, der gleich die Partie anpfeift, kommentiert wird das Spiel um die Reise nach Teneriffa von Henning Barth.
3: Der Pfiff ertönt in diesen Sekunden und damit geht es los in dieses Duell um Teneriffa. Christian gegen Matthias, das könnte hochklassig werden. Schon beim Einspielen haben die beiden einiges gezeigt und das, hoffe ich, kriegen sie jetzt auch hier auf die Platte im Deutschen Fußballmuseum. Der Ball erstmal nicht spielbar, deswegen nochmal vom Schiedsrichter eingeworfen. Ja, und es ist dann eher die Abtastphase, wie man das in so einem hochklassigen Duell dann auch öfter mal kennt. Der erste Schuss aus der hinteren Reihe und kullert der rein, der kullert rein. Das ist das 1:0 für Christian in dieser Partie. Das ist der erste Treffer und damit ist Matthias direkt mal in Zugzwang um Teneriffa. Wir haben gleich Halbzeit. 45 Sekunden sind jetzt absolviert. Das heißt, es geht jetzt schon in die zweite Halbzeit dieses Duells um Teneriffa. Es ist eine abwartende Mittelreihe. Dann hier bei Matthias kriegt keinen Schuss zustande. Wieder aus der Mittelreihe. Jetzt der Stefan. Ja, und dann schauen wir doch mal, ob das hier noch ein Treffer

0: gibt. Ein Linksübersteiger, ein Rechtsübersteiger und der Schuss, aber nicht erfolgreich. Ist es dann nochmal möglich? Hier geht's in die letzten 30 Sekunden. Für Christian muss hier noch was. Und wieder der Schuss aus der hinteren Reihe. Also die Stürmer sind in der Zweierabwehr heute hier in diesem Duell. Köpft es nochmal in den letzten Sekunden. Hier und das 2:0. Das ist der Treffer für Teneriffa. 2:1 Anschlusstreffer. Aber der kommt zu spät. Teneriffa ist gebucht.
1: 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War ein Wahnsinnsspiel. Also, warte mal, ich bin zitter gerade. So habe ich noch nie Urlaub gewonnen. Das ist ja wirklich der Hammer.
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1: Sprachlos. Ich freue mich ganz toll. Meine Frau darf natürlich mit.
3: Ja, wir sind Eltern von 3 Kindern und ja, da sind wir auch mal erholungsbedürftig und freuen uns auf ein paar schöne Tage.
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1: Mit Malte Albrecht. Schönen guten Tag. Die Menschen in Deutschland sind weiter nicht so richtig in Kauflaune. Zu viele Krisen sorgen gerade bei vielen für Verunsicherung. Dazu kommen die hohen Alltagskosten. Und das merkt vor allem auch der Einzelhandel. Die Stimmung dort wird immer schlechter. Das zeigt eine Umfrage des Handelsverbands Deutschland. Danny Hopper aus dem News-Team. 600 Unternehmen wurden befragt und fast zwei Drittel von ihnen sagen, unsere Lage hat sich im ersten Halbjahr verschlechtert.
2: Ja, der Handelsverband sagt, dass die Stimmung im Vorjahr schon bescheiden war. Jetzt sei sie aber noch dramatischer und in etwa auf dem gleichen Niveau wie beim zweiten Corona-Lockdown. Die Probleme vieler Unternehmer sind weiter dieselben, die steigenden Kosten für Beschäftigung, Energie und Wareneinkauf. Und dazu kommt dann eben, dass bei vielen Menschen das Geld nicht mehr so locker sitzt und sie lieber sparen, statt es auszugeben. 79% der befragten Händler sagen genau das, nämlich dass die Kaufzurückhaltung das größte Problem sei. Und mehr als jeder Zweite klagt außerdem weiterhin über zu viel Bürokratie, die Unternehmen zusätzlich noch belastet und Kosten verursacht. In diesem Jahr rechnet der Handelsverband mit einem Gesamtumsatz von rund 697 Milliarden Euro. Das entspricht nur noch einem realen Plus von 0,5%. Deutlich besser läuft dagegen weiter das Online-Geschäft. Hier geht der Verband in diesem Jahr von einem Wachstum von 3,5% aus.
1: Danny Hoppe, vielen Dank für die Infos. Und jetzt weitere Themen in unseren Kurznachrichten. 5 Jahre nach der Flutkatastrophe in NRW und Rheinland-Pfalz fordert die Caritas, den Katastrophenschutz neu aufzustellen. Dem RND sagte Vorstand Müller, Deutschland sei auf einem guten Weg, müsse aber noch viel besser werden. Warnsysteme wie Warn-Apps seien wichtig, die Menschen müssten aber wissen, was sie danach tun sollen. Die EU treibt die Beitrittsverhandlungen mit der Ukraine weiter voran. In Brüssel haben Gespräche unter anderem über die Außen-, Sicherheits- und Verteidigungspolitik begonnen, teilte die irische EU-Ratspräsidentschaft mit. Mit einem Beitritt wird allerdings nicht vor dem kommenden Jahrzehnt gerechnet. Ein mutmaßlicher Brandanschlag bremst den Zugverkehr zwischen Hamburg und Cuxhaven aus. Nach Angaben der Polizei hat in der Nacht ein Verteilerkasten in Neu-Wulmsdorf in Niedersachsen gebrannt. Die Ermittler gehen von Brandstiftung aus. Wann die Strecke wieder freigegeben wird, ist noch unklar. Die Menschen in Deutschland setzen immer mehr auf Solarenergie. Die Leistung der Solaranlagen in Deutschland ist im ersten Halbjahr um mehr als 9% auf fast 7,4 Gigawatt gestiegen. Das hat der Bundesverband Solarwirtschaft mitgeteilt. In Deutschland sind mittlerweile mehr als 6 Millionen Photovoltaikanlagen installiert. Der Boom in der Solarbranche liegt wohl vor allem an den Sparplänen der Bundesregierung, sagt der Verband. Weil die Förderung für private Solaranlagen gestrichen werden soll, hätten viele Hausbesitzer ihre Investitionen vorgezogen. Der Verband rief die Regierung auf, nicht auf die Bremse zu treten. An einem stärkeren Ausbau führe klima- und wirtschaftspolitisch kein Weg vorbei. Und das waren die Nachrichten mit Malte Albrecht.
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3: Ihr bekommt heute viel Sonne ab im Süden von NRW. Da kann es aber auch vereinzelt zumindest mal einen Schauer oder ein Gewitter mit Starkregen geben. Bis 33 Grad heute. Morgen auch wieder meist sonnig. Am Nachmittag auch hier vereinzelt mal Regen oder ein Unwetter möglich. Bis 31 Grad morgen.
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3: Und das hier sind die längeren Staus ab 10 Minuten Zeitverlust. Die A1 Münster-Köln, da steht ihr zwischen dem Kamener Kreuz und Schwerter aktuell auf 8 Kilometern. Ihr braucht 12 Minuten länger. Die A1 Köln-Euskirchen zwischen Gleuel und dem Kreuz Bliesheim, 6 Kilometer Stau, 10 Minuten plus. Die A3 Frankfurt-Köln zwischen Siebengebirge und dem Kreuz Bonn-Siegburg, 2 Kilometer Stau, 11 Minuten. Die A4 Olpe-Aachen zwischen dem Kreuz Köln-Euskirchen

0: Und im Kreuz Köln Süd aktuell 6 Kilometer Stau. Hier kommst du circa eine Viertelstunde obendrauf. Und die A44 Mönchengladbach-Aachen zwischen dem Kreuz Aachen und Aachen-Brand 3 Kilometer Stau, 14 Minuten plus. Gute Fahrt!
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0: Da ist mir vor Schreck glatt die Spaghetti aus dem Mund gefallen. Der Parmesan wird knapp. Oh Gott! Durch die krasse Hitze geben die Kühe, die für den Parmesan stehen, weniger Milch. Und das bedeutet, wenn die Hitzewellen durch den Klimawandel krasser werden, dann könnte Parmesan deutlich teurer werden und auch qualitativ schlechter. Das sagen die Bauern dort. Leute, vielleicht ist das jetzt der Ruck, der durch die Menschheit geht. Dass wir was gegen den Klimawandel tun müssen. Wenn der Parmesan in Gefahr ist, dann müssen wir reagieren. Laura Potting hier, hallo.

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0: Er ist, keine Frage, einer der größten Comedy-Talente der letzten Jahre, Toni Bauer aus Duisburg, genauer gesagt aus Marxloh. Und dieses Jahr ist er das erste Mal bei unserer Comedy-Camp-Tour im Herbst am Start. Toni hat sich ja schon bei Let's Dance in unsere Herzen getanzt und tourt in ganz Deutschland, Österreich und der Schweiz. Ja, und normalerweise, muss man sagen, tritt der Duisburger nicht in seiner Heimatstadt auf. Aber für uns kommt er extra am 14. Oktober ins Theater am Marientor. Und dafür macht er sich jetzt schon mal ein bisschen fit.
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3: Ich war noch nie im Fitnessstudio. Ich bin das erste Mal mit denen im Fitnessstudio gegangen, Alter. Wir gehen da rein, wir sahen aus wie Chip und Chap. Ist das denn? Ehrlich, da waren Leute, warte schon mal im Fitnessstudio, da waren

0: Menschen, die stehen irgendwo in der Ecke, haben keinen Hals, nur Nacken. Die stehen da, fressen rohen Brokkoli. Ham, ham, ham, ham. Ich bin zu einem hingegangen, ich sag, Junge, was machst du hier? Du hast gewonnen, Alter. Bist du doof? Geh mal nach Hause. Was ist das? Der hatte schöne, breite Oberkörper, aber nicht so viel an den Beinen gearbeitet. Wisst ihr, was ich meine? Ehrlich. Die Beine konnten Oberkörper nicht halten. Als er losgelaufen ist, hat er angefangen zu zittern. Was hat denn, Junge? Hätte er kurze Hose angezogen, hätte er ausgesehen, als würde er schweben.
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2: Mit Tom Gärtmann, guten Tag. Ab Mittwoch darf aus der Ruhr kein Wasser mehr entnommen werden. Das hat die Bezirksregierung Arnsberg mitgeteilt. Gründe sind die anhaltende Trockenheit und der niedrige Wasserstand. Ausgenommen von dem Verbot sind das Tränken von Vieh und das Schöpfen mit Handgefäßen. Verstöße können mit einem Bußgeld geahndet werden, so Arnsberg. Bis zum 30. November soll die Regelung gelten. Der Wasserstand der Ruhr ist sehr niedrig. Der von Bochum aus gesehen nächste Messpunkt liegt in Hattingen. Dort hat die Ruhr im Moment einen Wasserstand von nur 97 cm. Normal wäre ein Wert rund um die 2 Meter. Die Talsperren des Ruhrverbandes geben zurzeit 6-mal mehr Wasser ab, als ihnen zufließt. Aufgrund der vorliegenden Wetterprognosen rechnet der Ruhrverband auch nicht damit, dass sich das so schnell ändert. Auch gestern wurden der Feuerwehr Bochum gleich mehrere durch die Witterung bedingte Einsätze gemeldet. Sowohl auf der A448 als auch auf der A43 waren Grünstreifen in Brand geraten. In beiden Fällen konnten die Brände schnell gelöscht werden. Die aktuellen Wetterbedingungen mit anhaltender Trockenheit, hohen Temperaturen und teilweise auffrischendem Wind führen zu einer deutlich erhöhten Gefahr von Grasland-, Wald- und Böschungsbränden. Bereits eine kleine Zündquelle könne ausreichen, um trockene Vegetation in Brand zu setzen und eine schnelle Ausbreitung des Feuers zu verursachen, so die Feuerwehr. Die warnte davor, Zigarettenkippen aus dem Autofenster zu werfen. Und jetzt das Wichtigste aus Deutschland und der Welt. Während das US-Militär weiter Ziele im Iran bombardiert, hat der Iran selbst in der Meerenge von Hormuz 2 Tanker mit Marschflugkörpern attackiert. Dabei sei ein Besatzungsmitglied getötet worden, zudem habe es 8 Verletzte gegeben. Derweil meldeten iranische Medien in der Nacht mehrfache Explosionen an der Südküste der Islamischen Republik. Der ADAC kritisiert den schlechten Zustand vieler Rastplätze an deutschen Autobahnen. Bei einer aktuellen Stichprobe vergab der Verkehrsclub bei fast der Hälfte der 50 getesteten Anlagen die Note mangelhaft oder sehr mangelhaft. Vor allem die Toilettenanlagen zogen die Bewertung nach unten. Das NRW-Innenministerium hat für Bochum und ganz NRW heute Trauerbeflaggung angeordnet. Grund ist die heutige Gedenkveranstaltung zum 5. Jahrestag der Flutkatastrophe in NRW und Rheinland-Pfalz. Die Flaggen hängen an öffentlichen Gebäuden, deshalb auf Halbmast. 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
2: Heute Sonne und Wolken bei bis zu 29.

0: 25 Grad, dabei trocken. Morgen wenig Änderung, es bleibt trocken, trotz vieler Wolken. Bei Temperaturen um die 28 Grad.
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2: Und hier kommen die Staus ab 8 Minuten Zeitverlust. Die A1 Münster-Köln zwischen Kamen-Zentrum und Schwerte 7 Kilometer Stau, 12 Minuten Zeitverlust. Die A4 Olpe-Aachen zwischen dem Kreuz Köln-Ost und dem Kreuz Köln-Süd 5 Kilometer Stau, 11 Minuten plus. Die A44 Kassel-Dortmund zwischen Unna-Ost und dem Kreuz Dortmund-Unna 3 Kilometer Stau, 9 Minuten Zeitverlust. Die A44 Mönchengladbach-Aachen zwischen dem Kreuz Aachen und Aachen-Brand 4 Kilometer Stau, hier müsst ihr 14 Minuten mehr einplanen. Und die A61 Venlo-Mönchengladbach zwischen Süchteln und dem Kreuz Mönchengladbach 3 Kilometer Stau, 8 Minuten plus. Gute Fahrt!
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2: Hallo zusammen und passend zu den sommerlichen Temperaturen gerade gibt's gleich einen Song für euch. Der wird einfach seit 1999 von allen Radiosendern dieser Welt hervorgezaubert und zwar immer dann, wenn die Sonne scheint. Ricky Martin gleich für euch mit Livin' La Vida Loca und vorher noch Glockenbach und Chris de Serendi mit Magic Moment im besten Mix. Ich wünsche euch einen bezaubernden Vormittag. Mein Name ist Laura Potti.

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0: Okay, Moment mal kurz. Verstehe ich das richtig? Ich schaffe 15 Liegestütz. Und wenn ich an Bitterschokolade rieche, dann schaffe ich 20. Kollege Sascha Fassbender, ist das so? Ist das so?
1: Es ist genau so. Es klingt komplett bescheuert. Es scheint aber zu funktionieren. Eine Studie von Forschenden in Malaysia zeigt, wenn du beim Sport an Schoki riechst, leistest du mehr, als wenn du nicht dran riechst. Bei Bitterschokolade ist der Effekt noch mal größer als bei Vollmilchschokolade.
0: Was? Warum?
1: Keine Ahnung, absolut kein Plan.
0: Wie kommt man denn da drauf, sowas zu untersuchen? Und was, also gilt das auch dafür, wenn ich die Schokolade dann esse? Und passiert das auch, wenn ich an Wurst rieche? Geht das auch?
1: Lass uns doch eine Studie dazu machen. Kein Scherz, die Studie zeigt, Schoki-Duft sorgt irgendwie für eine Leistungssteigerung. Aber warum? Ob es psychologisch oder biologisch ist oder beides nicht? Darauf gibt es Stand jetzt zumindest noch keine Antwort. Und das sollen dann weitere Studien rausfinden.
0: Ich glaube, die Leute haben einfach zu viel Zeit. Ganz, wie kam das, frage ich mich. Saßen die da alle im Meeting und einer so, ey, wie wär's, wenn wir jetzt einfach mal in der Studie an Schokolade schnüffeln? Und alle so, geniale Idee. So, aber Schoki ist ja noch nichts, ne? Da haben Leute noch ganz andere Ideen zu Studien gehabt, muss man sagen.
1: Oh ja, da gibt es sogar einen extra Nobelpreis für, den Ig-Nobel-Preis, also eine unwürdige oder auch satirische Auszeichnung. Zum Beispiel haben Forschende an der Uni Bonn rausgefunden, echte Pflanzen imitieren unechte Plastikpflanzen, wenn sie daneben stehen.
0: Was heißt denn imitieren? Plastikpflanzen machen ja jetzt nicht so wahnsinnig viel.
1: Eben. Richtig.
0: Okay, ich hab Fragen. Also wenn du jetzt eine Plastikpflanze hast, die sprechen kann und tanzen, ne? Imitiert der Fikus nebenan das dann auch?
1: Ich weiß es nicht.
0: Was weißt du denn eigentlich?
1: Ich weiß auf jeden Fall, dass es ganz, ganz viele Studien zu Sachen gibt, die eklig sind oder unter die Gürtellinie gehen oder beides.
0: Komm, mach es kurz und schmerzlos.
1: Also, Forschende haben entdeckt, weibliche Seeschnecken können Penisse auf dem Kopf bekommen, Säugetiere können durch den Anus atmen und bei Männern gibt es einen Zusammenhang zwischen Fingerlänge und Penislänge.
0: Der da wäre?
1: Datenschutz. Datenschutz!
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4: Mit Thorsten Adolfs. Guten Tag. 5 Jahre nach der verheerenden Flutkatastrophe erinnert Nordrhein-Westfalen heute an die Opfer und die Folgen der Katastrophe. Am Nachmittag beginnt im Landtag in Düsseldorf eine zentrale Gedenkstunde von Landesregierung und Parlament. Mehr als 180 Menschen starben, damals 49 von ihnen in NRW. Die Veranstaltung soll nicht nur an das Leid erinnern, sondern auch den Blick auf den Schutz vor künftigen Katastrophen richten. Weitere Infos von José Nasiandi.
5: An der Gedenkstunde im Plenarsaal nimmt auch Bundespräsident Steinmeier teil. Neben ihm sprechen Landtagspräsident Cooper und Ministerpräsident Wüst. Außerdem hält eine Pfarrerin eine überkonfessionelle Ansprache. Eingeladen sind unter anderem Angehörige der Opfer, Vertreter der betroffenen Regionen und Einsatzkräfte von Feuerwehr, Polizei, Bundeswehr und anderen Hilfsorganisationen. Die Flut vom 14. und 15. Juli 2021 hatte vor allem die Eifel, das Bergische Land und Teile des Sauerlands getroffen. Seitdem wurden Wiederaufbau und Katastrophenschutz deutlich verstärkt. Das Land hat unter anderem Milliarden für den Aufbau bewilligt und neue Pegelmessstellen an den Flüssen eingerichtet. Viele Betroffene kommen aber erst jetzt dazu, sich um ihre seelischen Wunden zu kümmern. Sie waren bisher vor allem mit Aufräumen und dem Aufbau beschäftigt.
4: Und jetzt weitere Nachrichten im Überblick. Die SPD macht bei der Besteuerung großer Erbschaften Druck. Generalsekretär Klüssendorf sagte bei NTV, es gehe darum, Schlupflöcher zu schließen, durch die große Vermögen quasi steuerfrei übertragen werden könnten. Für kleinere Erbschaften hat die Partei einen Freibetrag von 1 Million Euro vorgeschlagen. Bis Ende des Jahres wolle man mit den Koalitionspartnern darüber reden, so Klüssendorf. Die Kosten für pflegebedürftige Menschen, die in Heimen leben, steigen weiter. Sie liegen laut einer Auswertung des Verbandes der Ersatzkassen mittlerweile im Schnitt bei 3.364 Euro im Monat. Das seien 256 Euro mehr als noch vor einem Jahr. Ein Grund seien die hohen Steigerungen bei den Personalkosten, so der Verband. Die Gehälter von Pflegekräften würden im Branchenvergleich mittlerweile über dem Durchschnitt liegen. Unter den Opfern der Waldbrände in Andalusien sind 9 Ausländer. Das haben die Behörden mitgeteilt. Es handle sich um 5 Briten, 3 Belgier und eine Französin. Auch ein Spanier sei bei dem Feuer ums Leben gekommen. Bei dem Brand in der Provinz Almeria wurden Tausende Hektar Land zerstört. Ausgelöst wurde das Feuer wohl durch ein herabgestürztes Stromkabel. Der Mann, der bei einem Ryanair-Flug von Thessaloniki nach Memmingen fast aus einem zerborstenen Fenster gesogen wurde, wird weiter im Krankenhaus behandelt. Er hat schwere Verletzungen an Nacken und Schulter, einige Verbrennungen und steht noch unter Schock. Nur weil er angeschnallt war, konnten ihn seine Frau und andere Fluggäste noch rechtzeitig zurück in die Kabine ziehen. Experten sagen, dass alle an Bord riesiges Glück hatten. Wäre die Maschine höher gewesen, hätte das Ganze viel schlimmer ausgehen können. Nach Angaben des griechischen Rundfunksenders ERT hat sich wohl ein Teil einer Turbine gelöst und das Fenster zertrümmert. Durch den Druckunterschied entstand im Flieger dadurch ein extremer Sog. Das waren die Nachrichten mit Thorsten Adolfs.
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7: Sonnig, freundlich, 33 Grad, so sieht das heute aus. Vereinzelt kann es Unwetter geben mit Starkregen, aber wirklich nur vereinzelt. Ja, und morgen dann weiter. Sonnig und schön erstmal bis 31 Grad. Auch hier sind im Tagesverlauf einzelne Unwetter möglich.
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7: Und hier kommen die Staus ab 10 Minuten Zeitverlust. Die A1 Münster-Köln zwischen Kamenzentrum und Schwerte 6 Kilometer Stau, 10 Minuten plus. Die A3 Köln-Oberhausen zwischen Duisburg-Wedau und Oberhausen-Lierich 3 Kilometer Stau, ihr braucht hier 12 Minuten länger. Die A4 Olpe-Aachen zwischen dem Kreuz Köln-Ost und Köln-Eiffeltor 4 Kilometer Stau, 10 Minuten plus. Die A44 Kassel-Dortmund zwischen Lichtenau und dem Kreuz Wünnenberg-Haaren 3 Kilometer Stau, 10 Minuten plus. Und die A44 Mönchengladbach-Aachen zwischen dem Kreuz

0: Chemnitz, Aachen und Aachen-Brand. 4 Kilometer Stau, ihr braucht hier 16 Minuten länger. Gute Fahrt!
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0: Wann wart ihr denn das letzte Mal, weißt du, auf diesen Toiletten an so Autobahnparkplätzen? Boah, das ist wirklich Armageddon, das ist wirklich richtig schlimm. Und es ist auch tatsächlich genauso schlimm, wie man sich das vorstellt, ja? Der ADAC hat sich genau diese Rastplätze angeschaut in ganz Deutschland und das Urteil, naja, da ist ein bisschen Luft nach oben, würde ich mal sagen. In NRW hat sich der ADAC 8 angeschaut. 3 davon bekamen, was die Toiletten angeht, schon die Note sehr mangelhaft. Und der schlechteste Rastplatz in NRW ist der Rastplatz Wittenhorst an der A3 nahe den Niederlanden. Und genau da haben wir den Kollegen Robert Janz hingeschickt. Der sollte sich mal umgucken und der hat gerade schon eine Sprachnachricht geschickt. Wir haben ihn nämlich gefragt, was ist da los, was passiert da so?
2: Hey, ich habe schon mit einem Typen gesprochen, der hier pinkeln war. Wir waren zusammen auf Toilette. Ich mache da was draus für die Laura. Warte mal eben.
0: Gott. Was er so erlebt hat mit fremden Leuten auf dem Klo, das hört ihr diese Stunde hier bei mir. Ich bin Laura Potting. Hallo zusammen.

0: am Freitag geht's dann los, ne? Da startet NRW in die Sommerferien und falls ihr hier bleibt, ist das auch kein Problem. Wir stellen euch ja schon die ganze Zeit die schönsten Badeseen bei uns im Land vor, damit ihr auch top vorbereitet seid und wisst, wo ihr hinfahren könnt in den Ferien. Und heute geht's ins Sauerland und zwar an den Biggesee. Der Kollege Thorsten Ortmann war vor Ort und hat beim Betreiber und Gästen nachgefragt, ist dieser Biggesee ein Match oder nicht?
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2: Das große Badeseetindern. Wo treffen wir uns?
3: Wir sind an der Bigge, dem zweitgrößten Talsperrensee in NRW.
2: Muss ich was bezahlen?
4: Tatsächlich haben wir für das Strandbad direkt keine Eintrittsgelder. Parkplatz kostet Geld, 2 Euro die Stunde.
2: Was können wir da machen?
4: Man kann schwimmen, man kann tauchen. Wir haben eine Tauchschule hier ansässig. Man kann Stand-Up-Paddleboards mieten oder auch sein eigenes mitbringen. Tretboot fahren, alles was geht.
2: Kann ich meine Kids mitbringen?
5: Ich find's super.
6: Ich find's toll, weil hier fickert man hier so schöne Steine, wie zum Beispiel hier der.
4: Wow.
6: Oder der hier.
3: Wie gefällt's euch hier?
7: Es ist ziemlich schön hier.
8: Mir gefällt es hier auch gut, gerade mit den Fischen.
6: Wir haben ganz viele, sogar so graue Fische.
2: Treffen wir uns zum Essen oder nur für Drinks?
4: Gastronomie ist rund um den See gegeben und versorgt euch alle.
3: Und zwar gibt es hier ein italienisches Restaurant, das heißt Al Lago. Und der Chef ist Giuseppe. Was ist so das Highlight? Was ist so die Spezialität des Chefs?
9: Gemüse, Fleischteller oder die Tagliatelle mit dem Lachs.
3: Also man kann ja auch Cocktails bestellen. Was gibt es da so Leckeres?
9: Diese Pignagola. Da ist wie im Pool, Sex und Baby.
2: Können wir da chillen?
4: Kann man kann hier sehr gut chillen. Wir sind natürlich auch ein bisschen in der Hanglage hier am Strandbad und da kann man sich schön in den Hang legen oder Hang setzen und kann es hier auch im Schatten unter ein paar Bäumen ganz gut aushalten.
2: Ist es ein Match?
3: Es ist ein absolutes Match. Es gibt hier jede Menge zu entdecken mit dem Highlight, nämlich den 2600 Schwimmkörpern mitten auf dem See, wo man dann direkt reinspringen kann. Aber das ist nicht die einzige Attraktion hier am Biggesee. Es gibt zum Beispiel die Atterhöhle, eine 400 Millionen Jahre alte Tropfsteinhöhle. Es gibt den Kletterpark Biggesee. Und es gibt hier in der Nähe sogar einen Affen- und Vogelpark. Und da kann man sogar Berber- und Totenkopfäffchen aus nächster Nähe bestaunen und ihnen sogar ein paar Leckerlis geben. Ein Besuch ist es auf jeden Fall wert.

0: Wenn wir gucken, wo kann ich was tun, und wenn das alle von uns machen, geht es halt einen Schritt weiter.
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0: Es ist 13:30.
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2: Mit Tom Gärtmann, guten Tag. Ab Mittwoch darf aus der Ruhr kein Wasser mehr entnommen werden. Das hat die Bezirksregierung Arnsberg mitgeteilt. Gründe sind die anhaltende Trockenheit und der niedrige Wasserstand. Ausgenommen von dem Verbot sind das Tränken von Vieh und das Schöpfen mit Handgefäßen. Verstöße können mit einem Bußgeld geahndet werden, so Arnsberg. Bis zum 30. November soll die Regelung gelten. Der Wasserstand der Ruhr ist sehr niedrig. Der von Bochum aus gesehen nächste Messpunkt liegt in Hattingen. Dort hat die Ruhr im Moment einen Wasserstand von nur 97 Zentimetern. Normal wäre ein Wert rund um die 2 Meter. Die Talsperren des Ruhrverbandes geben zurzeit 6-mal mehr Wasser ab, als ihnen zufließt. Aufgrund der vorliegenden Wetterprognosen rechnet der Ruhrverband auch nicht damit, dass sich das so schnell ändert. Auch gestern wurden der Feuerwehr Bochum gleich mehrere durch die Witterung bedingte Einsätze gemeldet. Sowohl auf der A448 als auch auf der A43 waren Grünstreifen in Brand geraten. In beiden Fällen konnten die Brände schnell gelöscht werden. Die aktuellen Wetterbedingungen mit anhaltender Trockenheit, hohen Temperaturen und teilweise auffrischendem Wind führen zu einer deutlich erhöhten Gefahr von Grasland-, Wald- und Böschungsbränden. Bereits eine kleine Zündquelle könne ausreichen, um trockene Vegetation in Brand zu setzen und eine schnelle Ausbreitung des Feuers zu verursachen, so die Feuerwehr. Die warnte davor, Zigarettenkippen aus dem Autofenster zu werfen. Und jetzt das Wichtigste aus Deutschland und der Welt. Während das US-Militär weiter Ziele im Iran bombardiert, hat der Iran selbst in der Meerenge von Hormuz 2 Tanker mit Marschflugkörpern attackiert. Dabei sei ein Besatzungsmitglied getötet worden, zudem habe es 8 Verletzte gegeben. Derweil meldeten iranische Medien in der Nacht mehrfache Explosionen an der Südküste der Islamischen Republik. Der ADAC kritisiert den schlechten Zustand vieler Rastplätze an deutschen Autobahnen. Bei einer aktuellen Stichprobe vergab der Verkehrsclub bei fast der Hälfte der 50 getesteten Anlagen die Note mangelhaft oder sehr mangelhaft. Vor allem die Toilettenanlagen zogen die Bewertung nach unten. Das NRW-Innenministerium hat für Bochum und ganz NRW heute Trauerbeflaggung angeordnet. Grund ist die heutige Gedenkveranstaltung zum 5. Jahrestag der Flutkatastrophe in NRW und Rheinland-Pfalz. Die Flaggen hängen an öffentlichen Gebäuden, deshalb auf Halbmast. 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
1: Das Bochum-Wetter.
2: Heute Sonne und Wolken bei bis zu 29 Grad, dabei trocken. Morgen wenig Änderung, es bleibt trocken, trotz vieler Wolken, bei Temperaturen um die 28 Grad.
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3: Und hier kommen die Staus ab 10 Minuten Zeitverlust. Die A1 Münster-Köln zwischen Ohna und Schwerte, 7 Kilometer Stau. Ihr braucht hier 10 Minuten länger. Die A1 Köln-Euskirchen zwischen Hürth und dem Kreuz Bliesheim, 6 Kilometer Stau, 11 Minuten plus. Die A4 Olpe-Aachen zwischen dem Kreuz Köln-Ost und dem Kreuz Köln-Süd, 6 Kilometer Stau, 16 Minuten plus. Die A44 Kassel-Dortmund zwischen Lichtenau und dem Kreuz Wünnenberg-Haaren, 8 Kilometer Stau. Hier müsst ihr eine Viertelstunde mehr einplanen. Und die A44 Mönchengladbach-Aachen zwischen dem Kreuz Aachen und Aachen-Brand, 3 Kilometer Stau, eine Viertelstunde plus. Gute Fahrt!
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3: Hallo zusammen, wir reisen jetzt mal zurück ins Jahr 2002 zu einer Frau. Damals war sie gerade 18 Jahre alt und hatte ihren Durchbruch samt Krawatte und Skateboard mit dem Song Complicated. Hier ist Avril Lavigne und ich bin Laura Potting. Einen schönen Dienstag wünsche ich euch.

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0: Listen to your heart, Roxette. Zu Deutsch, hör auf dein Herz. Ja, manchmal musst du aber auch auf deinen Körper hören, zum Beispiel, wenn du Pipi musst. Ihr kennt das, ihr seid im Auto unterwegs, ihr haltet es einfach nicht mehr aus, es bringt alles nichts, ihr müsst ganz dringend auf Toilette und dann kommt da ein Rastplatz an der Autobahn, diese Parkplätze mit WC, die Dinger. Laut ADAC sind die fast alle in einem miserablen Zustand. Was für eine Überraschung, das zeigt ein aktueller Test. Und der Kollege Robert Jans hat den schlechtesten Rastplatz für uns mal besucht.
1: Geh zum Radio, haben sie gesagt, da triffst du prominente Menschen, bist bei Konzerten im Backstage. Ja, und wo bin ich? Ich bin hier gerade auf dem Rastplatz Wittenhorst an der A3, nahe der Grenze zu den Niederlanden. Das ist also laut ADAC der offiziell schlechteste Rastplatz in Nordrhein-Westfalen. Also mein erster Eindruck, so dramatisch ist das ja gar nicht. Es gibt 3 Tische mit so Bänken, es gibt sogar extra Bänke mit Sicht auf die Autobahn. Da sitze ich jetzt auch gerade. Und es hat auch so ein bisschen was Meditatives, wenn man hier die Autos beobachtet. Und wenn man ganz tief einatmet, dann ist das wahrscheinlich gar nicht mal so gesund. Also ich glaube, ein Luftkurort wird dieser Rastplatz Wittenhorst hier nicht mehr. Aber muss er ja auch gar nicht sein. Und da vorne steht auch jetzt jemand, da stehe ich jetzt auch. Und zwar mal auf und geh mal rüber.
2: Portal sieht es nicht anders aus als an anderen Rastplätzen, wie man es kennt auch. Hier sind Bänke, hier sind Mülltonnen, der Müll liegt nicht übermäßig rum. Das WC funktioniert hoffentlich. Schon in Ordnung eigentlich.
1: Ich würde sagen, wir gucken uns jetzt auch mal das Herzstück des Rastplatzes an, die Toilette. Das ist so ein kleines Häuschen, wie man das so kennt, auch von außen jetzt nicht dreckig. Also geruchsmäßig, was sagst du?
2: Riecht erstmal nicht schlimm.
1: Nee, ne? Und optisch?
2: Ist alles sauber. Könnte auch fast gerade gereinigt worden sein, so wie es hier aussieht.
3: Ich komme aus Holland, ich muss hier einen Zwischenstopp, weil ich mal Pipi machen muss. Und hier wird jeden Morgen gereinigt.
1: Wir können ja einfach den Spieß umdrehen und sagen, wir küren diesen Rastplatz Wittenhorst jetzt einfach zum schönsten Rastplatz.
3: Dann machen wir so ein Zwischending. Ist ein guter Rastplatz.
1: Der Rastplatz Wittenhorst, angeblich der schlechteste Rastplatz in Nordrhein-Westfalen, da sind wir hier alle auf dem Rastplatz, aber nicht mit einverstanden, wir 3. Also es ist wunderschön hier, kommt alle hierher.
0: Ich glaube, der Kollege hat einfach ein bisschen zu viele Abgase geschnüffelt. Danke, Robert Jans.
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1: Mit Thorsten Adolfs. Guten Tag. Es ist schon das zweite Mal innerhalb weniger Monate, dass eine Justizvollzugsanstalt in NRW durchsucht wird. Anfang Mai war es die JVA Euskirchen. Am Morgen gab es dann Durchsuchungen in der gar nicht so weit entfernten JVA Rheinbach. Ermittelt wird gegen Justizmitarbeiter, Inhaftierte und ehemalige Inhaftierte. Das hat die Polizei bestätigt. Danny Hopper aus dem News-Team, es soll um Drogenschmuggel gehen.
2: Genau, konkret sollen Justizbeamte gegen Geld Handys und Drogen ins Gefängnis geschmuggelt haben. Die sollen sie von Angehörigen und Freunden von Häftlingen bekommen haben und dann drinnen in der JVA verteilt haben. Die Polizei hat deshalb nicht nur das Gefängnis in Rheinbach durchsucht, sondern auch Wohnungen in Köln, Euskirchen, Rheinbach, Siegburg und in Rheinland-Pfalz. Ermittelt wird gegen 5 männliche und 3 weibliche Beschäftigte und eben auch gegen Häftlinge und Ex-Häftlinge. Jetzt am Mittag hat sich auch NRW-Justizminister Limbach geäußert und Konsequenzen angekündigt. Ab sofort soll es Taschenkontrollen beim Gefängnispersonal in NRW geben. Außerdem soll es in Rheinbach jetzt eine Sonderprüfung geben, das heißt umfassende Überprüfungen vor Ort.
1: Wir haben es gerade schon mal gesagt, es ist nicht der erste Fall. Auch in der JVA Euskirchen hat es so eine Sonderprüfung schon gegeben.
2: Ja, auch dort geht es um Korruption, konkret um regelrechte Bestechungsabos. Häftlinge sollen Justizmitarbeiter monatsweise bezahlt haben. Im Gegenzug sollen sie dann unter anderem vor Kontrollen gewarnt worden sein. Außerdem war in der JVA Euskirchen das Innenleben von 2 elektronischen Generalschlüsseln verschwunden. Davon fehlt noch immer jede Spur. Auch damals, Anfang Mai, hatte es eine Razzia in der JVA gegeben. Die Polizei hat heute klargestellt, die Ermittlungen im Fall Rheinbach hätten nichts mit Euskirchen zu tun. 2 ähnliche Fälle in so kurzer Zeit sind aber natürlich trotzdem nicht schön und deshalb sagt NRW-Justizminister Limbach auch, die neuen Kontrollen dienten dazu, den Ruf der ehrlichen Mehrheit der Mitarbeiter zu schützen.
1: Danke Danny und jetzt weitere Meldungen im Überblick. Radikalen Islamisten gelingt es durch den Einsatz von KI immer besser über Social-Media-Kanäle auch junge Menschen in Deutschland zu erreichen. Dadurch werde die Radikalisierung beschleunigt, heißt es von der Bundesarbeitsgemeinschaft religiös begründeter Extremismus. Während Propagandavideos früher mühsam produziert werden mussten, sei das jetzt schnell, billig, übersetzt und auf die Zielgruppe zugeschnitten möglich, heißt das. Der Wolf aus dem Kreis Olpe, der in NRW und Rheinland-Pfalz 56 Nutztiere gerissen haben soll, darf nicht abgeschossen werden. Das hat das Oberverwaltungsgericht Münster entschieden und die Jagdgenehmigung, die der Kreis erteilt hatte, erst einmal kassiert. Laut Gericht hätte der Kreis vorher prüfen müssen, ob man die Nutztiere nicht besser vor dem Wolf hätte schützen können. Die EU hat bei den neuen Regeln für Akkus nochmal nachgebessert. Eigentlich wollte Brüssel durchsetzen, dass wir Akkus in allen möglichen Geräten einfach selbst austauschen können, um Elektroschrott zu vermeiden. Für Smartwatches, Fitnessarmbänder und zum Beispiel wasserfeste elektrische Zahnbürsten gilt das aber nicht. Die Hersteller dürfen die Akkus in den kleinen Geräten weiterhin fest verbauen. Die EU-Kommission begründet das damit, dass bei solchen Produkten die Technik oft so eng ins Gerät gepackt oder abgedichtet sei, dass ein einfacher Austausch technisch kaum machbar wäre. Soweit die Meldungen mit Thorsten Adolfs.
0: Das Bochum-Wetter.
3: Heute Nachmittag scheint oft die Sonne, es sind aber auch viele Schleier und Quellwolken unterwegs in unserer Stadt. Es bleibt größtenteils trocken, kann aber mal so einen kleinen Regenschauer oder auch kleinere Gewitter geben bei bis zu 30 Grad heute. Heute Nacht geht es dann runter auf 19 Grad, es soll trocken bleiben heute Nacht, morgen dann ebenfalls bis zu 30 Grad mit viel Sonne.
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3: Staus und stockenden Verkehr gibt es hier auf der A40 Duisburg Richtung Essen zwischen Mülheim-Heißen und Essen-Holsterhausen. 3 Kilometer Stau, hier braucht ihr 10 Minuten länger. Die A40 Essen Richtung Duisburg zwischen Mülheim-Heimaterde und Mülheim an der Ruhr-Winkhausen. 1 Kilometer Stau plus 5 Minuten. Die A42 Dortmund Richtung Kamp-Lintfort zwischen Herne-Krange und Herne-Wanne. 1 Kilometer Stau, hier braucht ihr auch fast 10 Minuten länger. Dann habe ich noch 2 Blitzer für euch und zwar der erste ist der Potsblitz, der befindet sich auf der Dorstener Straße Richtung Innenstadt zwischen dem Honeyby Center und der Poststraße. Und ein herkömmlicher Blitzer steht auf dem Brannenweg. Hier wird am Südbad in beide Richtungen geblitzt. Danke Jenny und Rolf fürs Bescheid sagen. Und wenn ihr anderen auch noch Bescheid sagen wollt, wenn ihr einen Blitzer seht, einen Stau, einen Ampel

0: Ausfall oder, dann meldet euch gerne bei uns unter 0800 985 98 50. Gute Fahrt.
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0: So ist es. Ich bin's. Hallo zusammen.

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0: 5 Jahre ist es heute her, die Flutkatastrophe.
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0: So, das wollte ich gar nicht, aber jetzt wisst ihr wenigstens, welchen Sender ihr hört. 5 Jahre ist es heute her, die Flutkatastrophe vom Juli 2021 war die schlimmste in der Geschichte Westdeutschlands. Allein an der Ahr verloren über 150 Menschen ihr Leben und auch bei uns in Bochum blieb es ja nicht trocken. Dahlhausen stand damals unter Wasser und so klang das damals in unseren Radio Bochum Nachrichten.
2: In Dahlhausen droht die Hochwasserlage lebensgefährlich zu werden. Per Nina App sind die Anwohner dort schon gewarnt worden. Das ablaufende Hochwasser aus der Kanalisation wird auch wegen des Hochwassers in der Ruhr in die Straßen zurückgedrückt. Die Straße am Ruhrort ist schon komplett unterspült worden. Auch auf der Dr. C. Otto Straße steht das Wasser.
0: Die Nachrichten vom Juli 2021 waren das. Und mittendrin war auch unsere Reinigungsfachkraft Waltraud Ehlert. Sie wohnt in Dahlhausen und hatte die Flut hautnah miterlebt. Eines ist für sie klar, so etwas will sie nie wieder erleben.
3: Überall rannte die Feuerwehr rum und hatte Leute gewarnt, ne? Hat Sandsäcke verteilt für die Kellerlöcher, ne? Und der Willi los und hat dann auch Autos weggefahren von uns, ne? Und als er zurückkam, da habe ich den gar nicht wieder erkannt, da war der in so eine Schlammgeschichte geraten und bis an die Arme hoch, also volle Socken bis nach oben, sah der aus wie, ja, wie soll ich mal sagen, Lebkuchenmännchen, nicht? Und hatte sie über den Gulli gestellt, der sprudelte wie bekloppt und hat sie da wieder sauber gemacht. Ich kann sie sagen. Und ich habe für die Feuerwehr Kaffee gekocht und die durften auch hinterher bei mir Pipi machen. Ich hoffe, dass das nie wieder passiert und wir in Dahlhausen trocken bleiben.
0: Sagt unsere Reinigungsfachkraft Waltraud Ehlert. Leider wird dieser Wunsch wahrscheinlich nicht erfüllt. Der Klimawandel macht solche extreme Ereignisse wahrscheinlicher und eben nicht unwahrscheinlicher. Das ist eben die bittere Wahrheit hinter diesem Jahrestag. Die Flutkatastrophe ist jetzt genau 6 Jahre her. 5 Jahre her. Juli 2021 war das. Gehört habt das hier bei Radio Bochum. Schönen Nachmittag mit uns.

0: 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Ja, und ich weiß nicht, wie es euren Kindern geht, aber meine Kinder, die können es kaum noch erwarten. Und ich kann es verstehen, die sind sowas von ferienreif. Da noch ein Referat, da noch eine Arbeit. Morgen noch 3 Schultage, also nicht mehr ganz. Freitag kann man ja gar nicht zählen. Dann ist es soweit, die Sommerferien starten dann. Und damit eure Kinder die Zeit nicht nur mit Zocken und Amazon Prime und Netflix und so weiter verbringen, bietet die Stadt Bochum auch in diesem Jahr wieder ihren Ferienpass an. Den gibt's komplett kostenlos. Einfach auf der Website der Stadt oder über die Bochum-App runterladen. Und mit dem Pass habt ihr dann Zugang zu Jugendfreizeiten, Sportangeboten und sogar Ausflüge in den Freizeitpark stehen da auf dem Programm. Viele der Angebote sind dabei gratis, der Rest ist stark vergünstigt. Eine richtig gute Sache, oder? Ich wünsche euch ganz viel Spaß dabei. Damit.
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0: Das ist Tom O'Dell, der spielt übrigens auch beim Zeltfestival dieses Jahr, was am 20. August wieder losgeht. Und jetzt gehen die Nachrichten wieder los. Es ist 14.30 Uhr, die Nachricht mit Anuschka Fritsche.
1: Hallo zusammen. Die Autobahn Westfalen muss heute Nacht auf der A40 neue Schilder anbringen und darum ist sie ab 21 Uhr bis morgen früh um 5 in Richtung Dortmund zwischen Bochum-Hamme und Bochum-Zentrum gesperrt. Ihr werdet in der Zeit über die A43 und die A45 umgeleitet. In der Nacht danach ist die Gegenrichtung dran. Wir bleiben beim Thema Auto, wenn ein Auto zur Hitzefalle wird. Gestern ist so ein Fall in Bochum noch mal gut gegangen. Christian Schürmann aus den Radio Bochum Nachrichten, was war da passiert?
2: Während einer kurzen Unachtsamkeit hat ein Kleinkind beim Spielen das Auto der Mutter verriegelt. Da die Mutter sich außerhalb des Fahrzeuges befand und das Kind im Auto eingeschlossen war, reagierte die Mutter umgehend und hat die Feuerwehr gerufen. Durch die Einsatzkräfte der Feuer- und Rettungswache Weidmar wurde eine vom Kind weit entfernte Scheibe des Autos kontrolliert zerstört. Das Auto konnte dann schnell entsperrt werden. Das Kind wurde unversehrt an die Mutter übergeben.
1: Ein Platz im Pflegeheim ist hier in Nordrhein-Westfalen erneut deutlich teurer geworden. Damit starten wir in unsere Meldungen. Das Wichtigste aus Deutschland und der Welt. Laut dem Verband der Ersatzkassen zahlen Pflegebedürftige im ersten Jahr jetzt durchschnittlich fast 3.700 Euro pro Monat selbst. Das sind rund 240 Euro mehr als im Vorjahr. NRW gehört damit nach Bremen und dem Saarland zu den teuersten Bundesländern. Der Grund für den Preisanstieg sind vor allem höhere Personalkosten in der Pflege. Zwar sinkt der Eigenanteil je länger jemand im Heim lebt. Patientenschützer fordern aber trotzdem die Landesregierung dazu auf, die Investitionskosten zu übernehmen, um die Heimbewohner und Bewohnerinnen zu entlasten. Die Polizei hat Räume der Justizvollzugsanstalt Rheinbach und Wohnungen in NRW und in Rheinland-Pfalz durchsucht. Hintergrund sind laut Polizei Bonn Ermittlungen gegen mehrere Justizbedienstete wegen Delikten im Amt. Da soll es um Drogen und um Geld gehen. Ermittelt werde auch gegen Inhaftierte und ehemalige Inhaftierte. Heute hat die Mut-Tour Halt bei uns in Bochum gemacht. Auf Tandems und zu Fuß touren Betroffene, Angehörige und Fachleute gemeinsam durch ganz Deutschland, um offen über psychische Gesundheit zu sprechen. Laut den Veranstaltern geht es darum, Vorurteile abzubauen und den Menschen hinter der Diagnose zu zeigen. An der Strecke in Bochum gab es heute einen Aktionstag. Lokale Vereine und Selbsthilfegruppen haben ihre Arbeit vorgestellt. Die deutschlandweite Tour umfasst rund 4000 Kilometer und läuft noch bis September. Seit 2012 setzt sich die Mut-Tour für mehr Zusammenhalt und Offenheit ein. 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
0: Heute Nachmittag scheint in unserer Stadt oft die Sonne. Es sind aber auch viele Schleier und Quellwolken unterwegs. Es bleibt größtenteils trocken. Es kann aber auch immer mal so einen kleinen Schauer oder so ein kleines Gewitter geben bei bis zu 33 Grad. Heute Nacht geht es dann runter auf 19 Grad. Es soll trocken bleiben. Morgen dann bis zu rund 30 Grad mit viel Sonne.
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0: Staus und stockenden Verkehr gibt es hier auf der A40 Essen Richtung Duisburg zwischen Essen-Frohnhausen und Mühlheim an der Ruhr-Winkhausen. 2 Kilometer Stau, 5 Minuten plus. A42 Dortmund Richtung Kamp-Lindfort zwischen Herne-Krange und Herne-Wanne. 1 Kilometer Stau, auch hier 5 Minuten plus. Und die A52 Düsseldorf Richtung Essen zwischen Essen-Bergerhausen und Dreieck Essen-Ost. 1 Kilometer Stau, auch hier 5 Minuten plus. Blitzer für euch. Der Potzblitz befindet sich auf der Dorstener Straße Richtung Innenstadt zwischen dem Hanni

0: bei Center und der Poststraße wird hier geblitzt. Ein herkömmlicher Blitzer steht auf der Alleestraße stadteinwärts in Höhe der Jahrhunderthalle und ein zweiter auf dem Brannenweg. Hier wird am Südbad und zwar in beide Richtungen geblitzt. Danke Jenny, Rolf und Sunny fürs Bescheid sagen. Und wenn ihr anderen auch noch was seht, ein Stau, ein Blitzer, einen Ampelausfall, dann meldet euch gerne bei uns unter 0800 985 9850. Ihr könnt eine Sprachnachricht schicken oder anrufen. Geht beides. Gute Fahrt.
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0: Hallo zusammen, schön.

0: Radio Bochum hier am Dienstagnachmittag. Ja, und der VfL, der steckt im Moment so richtig knietief in der Vorbereitung, zum Glück für uns, Radio Bochum-Reporter Christian Schürmann.
1: So ist es.
0: Ja, wir haben richtig Lust auf den VfL wieder. Ne? Das Trainerteam vom Cheftrainer Uwe Rösler sorgt gerade dafür, dass die Jungs pünktlich zur Saison topfit und eingespielt sind. Und zumindest auf dem Papier macht das schon mal einen ganz guten Eindruck, sagst du zumindest, Christian Schürmann. Die ersten 3 Testspiele konnte der VfL schon gewinnen. Ja, und nicht nur der VfL ist fleißig, auch unser Podcast Inside VfL der Stadtwerke Bochum, Talk von der WAZ und Radio Bochum, der zieht jetzt in der Sommerpause durch, Christian. Mit dabei bist du. Und bei euch geht es dann natürlich nicht nur um die Testspiele, ne? Das wäre ja langweilig.
1: Nee, eben. Also wir sprechen natürlich auch über die Testspiele, klar. Aber die sagen ja jetzt gerade noch gar nicht so viel aus. Deswegen sprechen wir natürlich auch über die Neuzugänge und vor allem auch über die geplanten Neuzugänge.
0: Du hattest diese Woche frei, dafür waren dann die Kollegen von der WAZ dran. Kannst du aber trotzdem einen kurzen Einblick geben? Worum geht's denn in der neuen Folge?
1: Genau, also natürlich haben wir kurz auf das letzte Testspiel gegen Antwerpen geguckt, aber vor allem halt auch auf den Neuzugang Christian Rasmussen. Und wir geben euch ein Update, wie der Stand bei dem Transfer um einen möglichen neuen Abwehrchef ist. Das steht schon lange im Raum, da ist jetzt Bewegung drin, da könnte bald was kommen. Es lohnt sich also wirklich reinzuhören und wir schauen natürlich auch schon in die Zukunft. Also erstmal auf den nächsten Test gegen Ajax Amsterdam und dann auch schon auf das anstehende Trainingslager.
0: Auf was hast du, von wegen Zukunft, auf was hast du denn jetzt am meisten Bock, wenn du an die kommende Saison denkst?
1: Am meisten Bock natürlich wieder aufs Stadion, das ist ganz klar. Aber ich bin vor allem halt gespannt, wer jetzt noch kommt, weil da sind noch große Lücken im Kader. Da sind schon gute Leute geholt worden, aber da muss noch viel passieren. Und da bin ich jetzt mal gespannt, weil so lange ist das nicht mehr bis zur Saison, was da jetzt in den nächsten Wochen passiert.
0: Alles klar. Wie ihr hört das dann natürlich hier bei uns bei Radio Bochum oder in der neuen Folge Inside VfL. Ihr könnt die jetzige aber auch hören. Ihr könnt eigentlich immer Inside VfL hören, oder?
1: Immer und überall.
0: Immer und überall Inside VfL, der Radio Bochum Podcast. Findet ihr wie immer auf radiobochum.de und überall da, wo es Podcasts gibt. Danke, Christian, für die Info.

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Wir haben es jetzt 3:09. In der nächsten Stunde noch bei uns im besten Mix Michael Jackson und die Soul Sister. Viel Spaß mit uns.

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3: Mit Thorsten Adolfs. Guten Tag. Wer in Deutschland als Kind von Geflüchteten aufwächst, hat es deutlich schwerer, sei es bei der Gesundheitsvorsorge oder auch was die soziale Lage angeht. Das kritisieren die Kinderrechtsorganisation Save the Children und der Paritätische Gesamtverband. Sie haben bundesweit Beratungsstellen, Kitas und Unterkünfte für Geflüchtete befragt. Danny Hopper aus dem News-Team, das Urteil fällt hart aus. Geflüchtete Kinder werden demnach systematisch benachteiligt.
4: Genau, dabei geht es um rund 100.000 Kinder, die nur Ansprüche auf Grundlage des Asylbewerberleistungsgesetzes haben. Das heißt, vom Baby bis zum Teenager erhalten sie noch weniger Leistungen als Kinder, die Grundsicherung beziehen. Und das bringe massive Nachteile, heißt es von den befragten Beratungsstellen und sozialen Einrichtungen. Fast 3/4 von ihnen sagen, dass die Gesundheitsvorsorge dieser Kinder nicht ausreichend sei. Als Beispiele wurden hier Neugeborene ohne medizinische Versorgung oder Kinder ohne Zugang zu Freizeitangeboten genannt. Familien würden Leistungen gestrichen, obwohl sie sowieso schon am Existenzminimum lebten, heißt es. Dadurch sei es für viele Familien fast unmöglich, die Kinder gesund zu ernähren.
3: Scharf kritisiert wird auch die sogenannte Bezahlkarte für Asylbewerber.
4: Ja, die sei nicht alltagstauglich und stigmatisierend, kritisieren die befragten Einrichtungen. Egal ob beim Kuchenbazar oder im Jugendclub, ohne Bargeld blieben viele Kinder einfach außen vor, sagen sie. Dazu fehle den betroffenen Familien oft das Geld für Kleidung, Lebensmittel, Schulmaterial oder Hygieneprodukte. Das könne so alles nicht mehr weitergehen, sagen die Verbände. Sie fordern ein Ende der Bezahlkarte und stattdessen genug Leistungen für eine gesunde Ernährung. Auch die Versorgung von Neugeborenen müsse sichergestellt werden, auch wenn die Geburtsurkunde noch fehle. Außerdem fordern die Verbände einen Rechtsanspruch auf Dolmetscher, damit zum Beispiel beim Arzt keine Sprachbarrieren im Weg stehen.
3: Danke, Danny. Und jetzt weitere Meldungen im Überblick. Nach der Messerattacke in einem Gymnasium im bayerischen Schongau gehen die Ermittler von einem extremistischen Motiv aus. Sie hatten ein Schreiben gefunden, das von dem mutmaßlichen Täter stammen könnte. Darin werden bestimmte Religionsgemeinschaften und Bevölkerungsgruppen beschimpft und beleidigt. Bei der Attacke waren vergangene Woche 2 13 Jahre alte Mädchen schwer verletzt worden. Der große Waldbrand südlich von Paris wütet weiter. Unter anderem mit 4 Löschflugzeugen wird versucht, die Flammen einzudämmen. Die Polizei hat mittlerweile 2 junge Männer festgenommen. Sie werden verdächtigt, den Brand gelegt zu haben. Norwegens Kronprinzessin Mette Marit ist nach ihrer Lungentransplantation wieder zu Hause. Der 52-Jährigen gehe es den Umständen entsprechend gut, teilte das Königshaus mit. Mette Marit soll in nächster Zeit ein Training absolvieren und engmaschig betreut werden. Im Normalfall dauere es oft ungefähr 1 Jahr, bis sich der Zustand stabilisiere, sagen ihre Ärzte. In Deutschland boomt der Bau von Solaranlagen. In unsicheren Zeiten investieren immer mehr Menschen in die eigene Stromerzeugung vom Dach. Laut Bundesnetzagentur gingen seit Anfang des Jahres Solaranlagen mit einer Leistung von fast 7,4 Gigawatt ans Netz. Das ist ein Plus von 9% im Vergleich zum Vorjahreszeitraum. Der Bundesverband Solarwirtschaft rechnet damit, dass die endgültigen Zahlen noch höher ausfallen könnten, weil viele Bürger wegen der angekündigten Kürzungen beim Bau solcher Anlagen schnell noch investiert haben. Soweit die Meldungen mit Thorsten Adolfs.
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5: Es scheint oft die Sonne heute Nachmittag in unserer Stadt. Es sind aber auch viele Schleier und Quellwolken unterwegs. Es bleibt größtenteils trocken, kann aber auch mal so einen kleinen Schauer geben oder auch so ein kleines Gewitter. Bis zu 30 Grad heute Nachmittag. Heute Nacht geht es dann runter auf 19 Grad, soll trocken bleiben. Morgen dann so rund bis zu 30 Grad mit viel Sonne morgen Nachmittag.
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5: Staus und stockenden Verkehr gibt es hier auf der A40 Essen Richtung Dortmund zwischen Bochum-Hamme und Bochum-Hapen. 2 Kilometer stockender Verkehr, hier braucht ihr 5 Minuten länger. Die A40 Dortmund Richtung Essen zwischen Dortmund-Dorstfeld und Dortmund-Lütgendortmund. 4 Kilometer Stau, fast 20 Minuten plus. A40 Essen Richtung Duisburg jetzt zwischen Essen Zentrum und Mühlheim an der Ruhr Winkhausen. 4 Kilometer Stau über 5 Minuten plus. A42 Kamp-Lindfort Richtung Dortmund zwischen Herne-Wanne und Kreuz-Herne. 3 Kilometer stockend, auch hier 5 Minuten plus. A42 gegen Richtung Dortmund Richtung Kamp-Lindfort zwischen Herne-Krange und Herne-Wanne. 1 Kilometer Stau, 5 Minuten plus. A43 Wuppertal Richtung Recklinghausen zwischen Bochum-Witten und Herne-Eickel. 6 Kilometer stockender Verkehr, 10 Minuten plus. A52 Düsseldorf Richtung Essen zwischen Kreuz-Breitscheid und Essen-Kettwig. 1 Kilometer Stau, 5 Minuten plus. Und weiter die A52 Düsseldorf Richtung Essen zwischen Essen-Süd und Dreieck Essen-Ost. 2 Kilometer Stau, 10 Minuten plus. Dann habe ich Blitzer für euch. Und zwar wird auf der Alleestraße stadteinwärts in Höhe der Jahrhunderthalle geblitzt. Und auf dem Brannenweg wird am Südbad, und zwar in beide Richtungen, geblitzt. Also Obacht hier. Und der Potzblitz befindet sich auf der Dorstener Straße Richtung Innenstadt zwischen dem Einkaufscenter und der Poststraße. Danke Jenny, Rolf und Sunny fürs Bescheid sagen. Wenn ihr andere noch was seht, einen Stau, einen Blitzer, einen Ampelausfall oder, dann meldet euch gerne hier bei uns. Ihr könnt anrufen oder eine Sprachnachricht schicken. 0800 98 5 98 50. Ich wünsche euch eine gute Fahrt und kommt gut an.
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5: Genau, und ich bin nicht alleine. Ich habe Michael Jackson dabei.

0: Schönen Nachmittag mit uns. 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Ja, und heute Abend ist das erste Halbfinale dieser WM. Frankreich gegen Spanien. Und auch wenn wir nicht mehr dabei sind, wird das bestimmt ein richtig spannendes Spiel. Und Atze, der ist sich sowieso sicher, dass wir bald wieder auf der Siegerstraße unterwegs sind.
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3: Ja, nee, ist klar.
4: Deutschland hat wieder einen König und das ist gut so.
5: Hurra, hurra, Jürgen Klopp, King Kloppo, der Duke of Dortmund, der Earl of Early Cumming ist zurück und wird unser Land endlich wieder in blühende Landschaften verwandeln. Nach dem lustwandelnden Kaiser Franz und dem Lörracher Klötengreifer Yogi kommt jetzt der beißende Unterkiefer und sorgt für den fünften Stern auf der Brust.
4: Ja, ich weiß, noch ist nichts unterschrieben, aber ich verspreche euch hoch und heilig, meinen morgendlichen Kaffee konsequent durch Red Bull zu ersetzen, wenn der Brauseverein ihn gehen lässt. Jürgen Klopp als Bundestrainer, das läuft doch von selbst. Der bringt allein durch seine natürliche Autorität einen Zug in die Mannschaft, von dem die Deutsche Bahn nur träumen kann. Oder glaubt ihr, da würde sich auch nur einer trauen, 5 Minuten zu spät zum Training zu kommen? Ja, kann der Sané ja mal versuchen. Dann beißt ihm Kloppo beide Außenspiegel gleichzeitig von seinem Lambo ab. Wobei, ich glaube, der Sané wird eh nicht mehr so viele Anrufe bekommen mit deutscher Vorwahl.
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Bei uns in Bochum und in ganz NRW hängen die Flaggen heute auf Halbmast. Genau 5 Jahre ist es jetzt her, dass durch ein Jahrhundert Hochwasser hunderte Menschen gestorben sind und auch Tausende ihr Hab und Gut verloren haben. Auch bei uns hier in Bochum, besonders in Dahlhausen, waren Menschen von der Flut betroffen. Das ist heute unter anderem Thema bei uns hier bei Radio Bochum. Sprechen wir auch noch drüber in der nächsten halben Stunde hier bei uns. Also bleibt dran!

0: Schönen Nachmittag mit uns, mit Radio Bochum. 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

0: 15.30 Uhr haben wir, das heißt Zeit für die Radio Bochum Nachrichten und die hören wir von Anuschka Fritsche.
1: Hallo zusammen. Wenn Autos zur Hitzefalle werden. Gestern ist so ein Fall bei uns in Bochum zum Glück nochmal gut gegangen. Während einer kurzen Unachtsamkeit hatte ein Kleinkind beim Spielen das Auto der Mutter von innen verriegelt. Da die Mutter nicht mehr mit dem Auto war, hat sie dann schnell die Feuerwehr gerufen. Und die Einsatzkräfte der Feuer- und Rettungswache Weidmar haben dann eine weit vom Kind entfernte Fensterscheibe des Autos kontrolliert zerstört. Das Auto konnte dann schnell entsperrt werden und das Kind wurde unversehrt an die Mutter übergeben. Die Autobahn Westfalen muss heute Nacht auf der A40 neue Schilder anbringen und deshalb ist sie ab 21 Uhr bis morgen um 5 in Richtung Dortmund zwischen Bochum-Hamme und Bochum-Zentrum gesperrt. Ihr werdet in der Zeit über die A43 und die A45 umgeleitet und in der Nacht danach ist die Gegenrichtung dran. Und jetzt das Wichtigste aus Deutschland und der Welt. 5 Jahre nach der Hochwasserkatastrophe hat Bundespräsident Frank-Walter Steinmeier das Ahrtal besucht. In Altena hat er laut der Nachrichtenagentur dpa den Zusammenhalt der Menschen gewürdigt. Die Flut habe unendliches Leid gebracht, zeige aber auch enorme Solidarität. Das hat Frank-Walter Steinmeier bei der Eröffnung einer Fotoausstellung gesagt. Bei dem Hochwasser im Juli 2021 starben in Rheinland-Pfalz und Nordrhein-Westfalen mehr als 180 Menschen. Der Wiederaufbau von Brücken, Schulen und Häusern in der Region läuft auch 5 Jahre nach der Flut immer noch. Ein Platz im Pflegeheim ist hier in NRW erneut deutlich teurer geworden. Laut dem Verband der Ersatzkassen zahlen Pflegebedürftige im ersten Jahr jetzt durchschnittlich fast 3.700 Euro pro Monat selbst. Das sind rund 240 Euro mehr als im Vorjahr. NRW gehört damit nach Bremen und dem Saarland zu den teuersten Bundesländern. Der Grund für den Preisanstieg ist vor allem höhere Personalkosten in der Pflege. Zwar sinkt der Eigenanteil, je länger jemand im Heim lebt, Patientenschützer fordern aber trotzdem die Landesregierung dazu auf, die Investitionskosten zu übernehmen, um die Heimbewohnerinnen und Bewohner zu entlasten. Und jetzt zurück nach Bochum. Bei uns in Bochum hat heute die Mut-Tour einen Zwischenhalt eingelegt. Die Mut-Tour setzt sich seit 2012 für mehr Offenheit und Wissen bei psychischen Krankheiten, insbesondere Depressionen, ein. Bei dem Projekt des Vereins Mut fördern fahren Menschen mit Tandems durch ganz Deutschland. Auf dem Dr. Ruhrplatz wurde das Projekt heute Vormittag vorgestellt. Mit dabei waren auch Infostände zum Thema psychische Gesundheit mit anschließendem Empfang der Mut-Tour, des Mut-Tour-Tandem-Teams. Wir haben mit Peter Kraus, einem der Mitfahrenden, gesprochen.
2: Also für die Mitreisen ist es so, dass es eine Woche Erlebnis in Deutschland ist. Wir fahren an einem Ort los, wo das ganze Equipment vorbereitet ist und haben dann ein Ziel nach einer Woche. Und unterwegs übernachten wir, wo es gerade gut passt. Also ganz ungeplant. Das ist ja auch ein kleines Abenteuer. Wir lernen uns kennen am Vorabend der Tour. Und sie reisen dann mit 5 ihnen vorher unbekannten Menschen.
1: Auf 3 Tandems ist man dann zu 6 unterwegs und übergibt die Räder bei Ankunft der Etappe an die nächsten Fahrenden. Dabei werden insgesamt etwa 4000 Kilometer zurückgelegt. Bei der Mut-Tour kann jeder mitmachen. Viele sind selbst von psychischen Erkrankungen betroffen, andere sind Angehörige oder arbeiten in dem Bereich. Und alle Nachrichten aus Bochum und der Welt könnt ihr jederzeit auch nochmal in der Radio Bochum App nachhören und nachlesen.
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0: Aktuell sind es 29 Grad hier in der Bochumer Innenstadt. So ein bisschen Schleier und Quellwolken kann man zwischendurch am Himmel entdecken. Es bleibt aber größtenteils trocken, kann aber auch mal zwischendurch einen kleinen Regenschauer geben. Aber wenn man da so rausguckt, kann man das gar nicht glauben. Heute Nacht dann 19 Grad, es soll trocken bleiben. Morgen ähnlich wie heute bis zu 30 Grad und richtig viel Sonne.
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0: Staus und stockenden Verkehr gibt es hier auf der A40 Duisburg Richtung Essen zwischen Mülheim Heimaterde und Essen-Holsterhausen hier 2 Kilometer Stau plus 5 Minuten. A40 Duisburg Richtung Essen weiter zwischen Essen Zentrum und Dreieck Essen Ost hier 2 Kilometer

0: stockender Verkehr, auch hier 5 Minuten plus. A40 Essen Richtung Duisburg jetzt, zwischen Essen-Huttrop und Mühlheim an der Ruhr-Winkhausen. 6 Kilometer Stau, hier braucht ihr 10 Minuten länger. A42 Kamp-Lintfort Richtung Dortmund, zwischen Herne-Wanne und Kreuz-Herne. Hier 2 Kilometer stockender Verkehr, auch hier 5 Minuten plus. Die A43 Wuppertal Richtung Recklinghausen, zwischen Kreuz-Bochum-Witten und Herne-Eickel. 4 Kilometer Stau, 5 Minuten plus. A52 jetzt, Düsseldorf Richtung Essen, zwischen Dreieck-Breitscheid und Essen-Kettwig, 1 Kilometer Stau, 5 Minuten plus. Weiter die A52 Düsseldorf Richtung Essen, zwischen Essen-Süd und Dreieck-Essen-Ost, 2 Kilometer Stau, 10 Minuten plus. Blitze habe ich noch für euch, und zwar auf der Alleestraße stadteinwärts in Höhe der Jahrhunderthalle wird geblitzt. Auf dem Brannenweg wird am Südbad, und zwar in beide Richtungen, geblitzt. Und der Potzblitz befindet sich auf der Dorstener Straße Richtung Innenstadt zwischen dem Einkaufszentrum und der Poststraße. Danke Rolf, Jenny und Sunny fürs Bescheid sagen. Wenn ihr anderen auch noch was melden wollt, tut das gerne. Ruft uns an oder schickt uns eine Sprachnachricht 0800 98 5 98 50. Gute Fahrt wünsche ich euch.
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0: Hallo zusammen, hier ist Ed Sheeran für euch. Schönen Nachmittag.

0: Heute vor 5 Jahren gab es überall in Westdeutschland Überschwemmungen. Die schlimmste natürlich im Ahrtal mit vielen, vielen Toten. Aber auch die Ruhr war über die Ufer getreten, nach tagelangen heftigen Regenfällen.
1: Die Kemnader Straße Richtung Witten ist Höhe Kemnader Brücke komplett gesperrt. Da geht nichts mehr wegen Überflutung.
0: Ja, das war Radio Bochum-Hörer Frank. In Dahlhausen musste evakuiert werden damals. Die Feuerwehr war im Dauereinsatz und hat bis an die Grenzen gearbeitet. Radio Bochum-Hörer Thomas hat das damals ganz schön verschreckt.
2: Und sowas habe ich vorher auch noch nie gesehen. Das war schon ja, sehr erschreckend. Das komplette Ruhrtal war überflutet. Und mein erster Gedanke ging unten an alle Anwohner und ich drücke mal die Daumen, dass es zu keinem heftigen Schaden gekommen ist.
0: Im Ahrtal haben die meisten Leute ihre Häuser übrigens wieder genau da aufgebaut, wo sie von den Fluten vor 5 Jahren zerstört worden sind. Ob das eine kluge Idee ist, das wissen wir nicht. Wir hoffen es. Heute vor 5 Jahren gab es überall in Westdeutschland Überschwemmungen. Das ist heute bei uns bei Radio Bochum eins unserer Themen am Nachmittag.

Mix. 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Schönen Nachmittag mit uns.

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1: Mit Thorsten Adolfs. Guten Tag. 5 Jahre nach der verheerenden Flutkatastrophe erinnert Nordrhein-Westfalen heute an die Opfer und die Folgen der Katastrophe. In diesen Minuten beginnt im Landtag in Düsseldorf eine zentrale Gedenkstunde von Landesregierung und Parlament. Mehr als 180 Menschen starben damals, 49 von ihnen in NRW. Die Veranstaltung soll nicht nur an das Leid erinnern, sondern auch den Blick auf den Schutz vor künftigen Katastrophen richten. Weitere Infos von José Nasiandi.
2: An der Gedenkstunde im Plenarsaal nimmt auch Bundespräsident Steinmeier teil. Neben ihm sprechen Landtagspräsident Cooper und Ministerpräsident Wüst. Außerdem hält eine Pfarrerin eine überkonfessionelle Ansprache. Eingeladen sind unter anderem Angehörige der Opfer, Vertreter der betroffenen Regionen und Einsatzkräfte von Feuerwehr, Polizei, Bundeswehr und anderen Hilfsorganisationen. Die Flut vom 14. und 15. Juli 2021 hatte vor allem die Eifel, das Bergische Land und Teile des Sauerlands getroffen. Seitdem wurden Wiederaufbau und Katastrophenschutz deutlich verstärkt. Das Land hat unter anderem Milliarden für den Aufbau bewilligt und neue Pegelmessstellen an den Flüssen eingerichtet. Viele Betroffene kommen aber erst jetzt dazu, sich um ihre seelischen Wunden zu kümmern. Sie waren bisher vor allem mit Aufräumen und dem Aufbau beschäftigt.
1: Und jetzt weitere Nachrichten, kurz und kompakt. Weil sie Häftlinge gegen Bezahlung mit Handys und Drogen versorgt haben sollen, ermittelt die Polizei in NRW gegen 8 Justizbeamte. Ermittelt wird außerdem gegen aktuelle und ehemalige Gefangene. In diesem Zusammenhang wurden Wohnungen in Nordrhein-Westfalen und Rheinland-Pfalz durchsucht und die Justizvollzugsanstalt Rheinbach. Ins Rollen gekommen waren die Ermittlungen durch Anzeigen der Gefängnisleitung. Bei einem Feuer in einem Gebäude in der Innenstadt von Brüssel hat es mehrere Tote gegeben. Nach Medienberichten wurden einige der Opfer in einem Aufzug entdeckt. Es soll außerdem noch mehrere Vermisste geben. Das mehrstöckige Wohn- und Geschäftshaus, in dem der Brand ausgebrochen war, wird zurzeit umgebaut. Bei den Sicherheitskontrollen am Flughafen Köln-Bonn soll es ab sofort schneller gehen. Dort wurde eine neue Anlage mit 11 modernen Scannern und CT-Kontrollpunkten in Betrieb genommen. Bei den neuen Scannern müssen Reisende elektronische Geräte und Flüssigkeiten nicht mehr aus dem Handgepäck nehmen. Außerdem steigt die Obergrenze für Flüssigkeiten laut Flughafen auf 2 Liter pro Behältnis. Wer zu Hause im Internet in einem alten, langsamen Tarif surft, zahlt oft drauf, anstatt zu sparen. Das hat das Vergleichsportal Verivox ermittelt. Viele langjährige Bestandskunden mit sehr wenig Leistung würden monatlich fast genauso viel zahlen wie Kunden mit deutlich schnelleren Anschlüssen. Im Schnitt liege der Preis für einen langsamen Tarif bei etwa 41 Euro, während ein dreimal so schneller Tarif gerade mal 2 Euro mehr koste. Kunden mit Altverträgen würden dadurch praktisch nur den Anbieter unterstützen, ohne einen Vorteil davon zu haben, heißt es. Laut Verivox lohnt sich ein Wechsel fast immer. In mehr als 80% der Fälle werde dadurch sofort Geld gespart. Das waren die Nachrichten mit Thorsten Adolfs.
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4: Aktuell 29 Grad hier in der Bochumer Innenstadt. Es gibt zwar viele Schleier und Quellwolken, es bleibt aber größtenteils trocken und irgendwie glaube ich auch nicht daran, dass es heute Nachmittag noch regnet. Bis zu 19 Grad heute Nacht. Es soll auch trocken bleiben und morgen dann ebenfalls bis zu 30 Grad mit viel Sonne.
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4: Staus und stockenden Verkehr gibt es hier auf der A40 Duisburg Richtung Essen. Zwischen Mülheim Heimaterde und Dreiecke Essen-Ost. 4 Kilometer Stau, hier braucht ihr 10 Minuten länger. A40 Dortmund Richtung Essen zwischen Dreieck Bochum-West und Bochum-Wattenscheid. 1 Kilometer Stau plus 5 Minuten. A40 Essen Richtung Duisburg zwischen Essen-Zentrum und Mülheim an der Ruhr-Winkhausen. 5 Kilometer Stau, 10 Minuten plus. A42 Kamp-Lindfort Richtung Dortmund zwischen Kreuz Duisburg-Nord und Kreuz Oberhausen-West. 2 Kilometer Stau, 5 Minuten plus. Die A43 jetzt, Wuppertal Richtung Recklinghausen zwischen Bochum-Lehr und Herne-Eickel. 5 Kilometer stockender Verkehr, 10 Minuten plus. Und die A52 Düsseldorf Richtung Essen zwischen Essen-Süd und Dreieck Essen-Ost. 1 Kilometer Stau, 10 Minuten plus. Der Roland hat sich gemeldet und zwar auf der A448 Richtung Wattenscheid und Richtung A40 Essen. Auf dem Ausfahrtsstreifen Bochum Zentrum Königsallee hat es einen Unfall mit einem LKW und einem PKW gegeben. Es wird sich hier stauen, sagt Roland. Danke fürs Bescheid geben. Dann habe ich noch Blitzer für euch und zwar 2 an der Zahl. Auf der Alleestraße stadteinwärts in Höhe der Jahrhunderthalle wird geblitzt und auf dem Brannenweg am Südbad. Hier wird in beide Richtungen geblitzt. Drittens, der Potzblitz, der steht immer noch auf der Dorstener Straße. Hier wird in Richtung Innenstadt zwischen dem Einkaufscenter und der Poststraße geblitzt. Danke Jenny, Rolf, Sunny und Jenny, habe ich das schon gesagt, fürs Bescheid sagen. Und Roland nochmal für die für die Stauvorausschau wegen des Unfalls auf der Königsallee. Wenn ihr anderen auch was melden wollt, dann tut das gerne, ruft uns an oder schickt uns eine Sprachnachricht 0800 98 5 98 50. Ich wünsche euch eine gute Fahrt.
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4: Ja, so heiße ich. Ich freue mich, hier mit euch zu sein. Schönen Nachmittag mit uns.

0: Das ist Sting bei uns im besten Mix bei Radio Bochum.
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0: Ja, und endlich geht es weiter bei der Fußball-Weltmeisterschaft in den USA. Richtig langweilig gestern ohne Spiele. Und wir nähern uns der Entscheidung, wer wird Weltmeister. Heute Abend steht die erste Entscheidung an, wer geht im Spiel Frankreich gegen Spanien als Sieger hervor und hat damit weiter alle Chancen auf den WM-Titel. Ich finde es wirklich schwierig zu sagen, für wen ich da bin, beziehungsweise für wen ich tippe, wer eben Favorit ist. Radio Bochum-Reporter Ralf Bosse aus unserem WM-Studio. Sag doch mal, was sagst du denn? Kannst du uns helfen? Wer ist der Favorit und wer geht als Sieger hervor?
2: Die Antwort ist klar und eindeutig. Frankreich ist der klare Favorit auf das Weiterkommen. Doch woher ich das weiß? Von Opta, einem Supercomputer, der sich im Fußball top auskennt. Der hat jedes Spiel bei der WM 10.000 Mal simuliert. Das Ergebnis ist: Frankreich gewinnt 42% aller Duelle. Somit ist Frankreich klarer Favorit heute Abend, denn Spaniens Siegchance liegt nur bei 32%. Da ist nichts drin für Lamine Yamal und Co. Kylian Mbappé und die Zauberkünstler an seiner Seite, die werden klar gewinnen.
0: Ja klar, das ist einfach. Die Ergebnisse berechnen lassen und fertig. Also denkst du, Spanien hatte gar keine Chance?
2: Naja, da gibt es ja noch die KI. ChatGPT hat auch gerechnet und der wohl bekannteste Chatbot der Welt hat als Favoriten auf den heutigen Sieg errechnet, dass Spanien gewinnt. 37% sprechen für die Iberer, 35% für die Franzosen. Das Endergebnis soll 2:1 für Spanien sein. Da ist also nichts drin für Kylian Mbappé und die Zauberkünstler an seiner Seite. Lamine Yamal und Co. werden klar gewinnen.
0: Ja, also ist man jetzt genauso schlau wie vorher. Frankreich gegen Spanien. Ein Duell auf Augenhöhe scheint das zu sein, ziemlich ausgeglichen. Aber einer muss ja weiterkommen. Es wird also spannend. Ich freue mich auf heute Abend. 21 Uhr, morgen sind wir schlauer und das hört ihr dann natürlich hier bei Radio Bochum immer bestens informiert zur WM.
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Schönen Nachmittag mit uns. Ihr hört Radio Bochum gleich noch bei uns im besten Mix. Linkin Park, aber jetzt erstmal das hier, Milli Vanilli. Girl, you know it's true. Mach schön laut.

0: Das ist Milli Vanilli, bei uns im besten Mix. Girl, you know it's true. Kann man sich mit vielen drüber streiten, mit mir nicht. Ich find's einfach gut. Bleibt gut. Ist gut. Genau wie wir, wie Radio Bochum. Mein Mikro fiept, das ist nicht gut.
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0: Das ist Linkin Park, hier bei uns im besten Mix bei Radio Bochum. Und jetzt haben wir es 16.30 Uhr, Zeit für die Radio Bochum Nachrichten mit Anuschka Fritsche.
1: Hallo zusammen. Die Autobahn Westfalen muss heute Nacht auf der A40 neue Schilder anbringen und darum ist die A40 ab 21 Uhr bis morgen früh um 5 in Richtung Dortmund zwischen Bochum-Hamme und Bochum-Zentrum gesperrt. Ihr werdet in der Zeit über die A43 und die 45 umgeleitet. Und in der Nacht danach ist dann die Gegenrichtung dran.

0: Der Überfall auf eine Tankstelle an der Wittener Straße hat einem Heranwachsenden eine Jugendstrafe von 3 Jahren eingebracht. Zusammen mit einem jüngeren Komplizen hatte der 20-Jährige im März eine Angestellte mit einem Schraubenzieher bedroht. Das Duo hatte 200 Euro Bargeld und mehrere Schachteln Zigaretten geraubt. Radio Bochum Gerichtsreporter Tom Eder, was war der Grund für den Überfall?
1: Langeweile, das hat der junge Angeklagte ohne Umschweife gleich zu Beginn gesagt. Und die Sturmhauben, mit denen sie sich maskierten, hätten sie eigentlich für Fotos dabei gehabt. Und zwar Fotos für eine von ihm mitgegründete Gruppe, die so wörtlich Vergewaltiger und Kinderschänder zusammenschlagen will. Heute gibt sich der Angeklagte, der direkt nach der Tat verhaftet worden war, geläutert. Ich hab Scheiße gebaut, ich hab's eigentlich verdient, sagte er im letzten Wort vor dem Jugendschöffengericht. Mit in das Urteil einbezogen wurde jetzt eine Vorstrafe aus Kassel wegen einer ganzen Serie von Straftaten.
0: Und jetzt das Wichtigste aus Deutschland und der Welt. 5 Jahre nach der Hochwasserkatastrophe hat Bundespräsident Frank-Walter Steinmeier das Ahrtal besucht. In Altena hat er den Zusammenhalt der Menschen gewürdigt. Die Flut habe unendliches Leid gebracht, zeige aber auch enorme Solidarität. Das hat Frank-Walter Steinmeier bei der Eröffnung einer Fotoausstellung gesagt. Bei dem Hochwasser im Juli 2021 sind in Rheinland-Pfalz und NRW mehr als 180 Menschen gestorben. Der Wiederaufbau von Brücken, Schulen und Häusern in der Region läuft auch 5 Jahre nach der Flut immer noch. Die Polizei hat Räume der Justizvollzugsanstalt Rheinbach und Wohnungen in NRW und Rheinland-Pfalz durchsucht. Hintergrund sind laut Polizei Bonn Ermittlungen gegen mehrere Justizbedienstete wegen Delikten im Amt. Es geht da um Drogen und Geld. Ermittelt werde auch gegen Inhaftierte und ehemalige Inhaftierte. Und jetzt zurück nach Bochum.
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0: Die Sportjugend Bochum hat bei ihren Erste-Hilfe-Aktionstagen einen besonderen Meilenstein erreicht. Mit Tilda hat am Samstag das insgesamt 1000. Kind an dem Projekt teilgenommen. Seit 2015 lernen Bochumer Kinder dabei zwischen 5 und 10 Jahren spielerisch, wie sie sich in Notfällen richtig verhalten und anderen Menschen helfen können. Zum Programm gehören ein Erste-Hilfe-Kurs und Besuche der Notaufnahme im Bergmannsheil, des Hubschrauberlandeplatzes und eines Rettungswagens der Feuerwehr. Zusammen mit ihren Partnern bietet die Sportjugend Bochum die Aktionstage für die Kinder kostenlos an. 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
3: Aktuell 29 Grad hier in der Bochumer Innenstadt. Es scheint oft die Sonne und eigentlich sind ziemlich wenige Schleier und Quellwolken noch unterwegs. Jetzt um 16, kurz nach 16.30 Uhr. Es bleibt auch größtenteils trocken, kann mal regnen. Aber wie gesagt, ich habe vorhin schon gesagt, ich glaube nicht so wirklich dran mehr. Heute Nacht dann 19 Grad, soll auch trocken bleiben heute Nacht. Morgen dann bis zu rund 30 Grad mit ebenfalls viel Sonne.
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3: Staus und stockenden Verkehr gibt es hier auf der A40 Duisburg Richtung Essen zwischen Mülheim-Heißen und Dreieck Essen-Ost. 5 Kilometer stockender Verkehr über 10 Minuten plus. A40 Essen Richtung Dortmund zwischen Bochum-Hamme und Bochum-Harpen. 3 Kilometer stockender Verkehr, 5 Minuten plus. A40 Dortmund Richtung Duisburg zwischen Gelsenkirchen Süd und Dreieck Essen-Ost. 3 Kilometer stockender Verkehr, 5 Minuten plus. A40 Essen Richtung Duisburg zwischen Essen Zentrum und Mülheim an der Ruhr Winkhausen. 4 Kilometer Stau, auch hier über 5 Minuten plus. A42 jetzt, Kamp-Lindfort Richtung Dortmund zwischen Kreuz Duisburg Nord und Kreuz Oberhausen West. 2 Kilometer Stau, über 5 Minuten plus. A43 Wuppertal Richtung Recklinghausen zwischen Bochum Witten und Herne Eickel. 4 Kilometer stockender Verkehr, 5 Minuten plus. Die A52 Düsseldorf Richtung Essen zwischen Essen Süd und Dreiecke Essen Ost. 2 Kilometer Stau, hier braucht ihr 10 Minuten länger. Dann 2 Blitzer für euch, und zwar auf dem Brannenweg wird am Südbad und zwar in beide Richtungen geblitzt. Und dann noch der Potzblitz, der steht auf der Dorstner Straße Richtung Innenstadt zwischen dem Einkaufscenter und der Poststraße. Danke Rolf und Jenny, dass ihr Bescheid gesagt habt. Die anderen könnt auch Bescheid sagen. Ihr könnt uns kostenlos Staus und Blitzer melden unter 0800 985 985 0. Gute Fahrt.
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3: Ja, genau, das bin ich. Und ich habe ziemlich gute Songs in der nächsten halben Stunde für euch. Und zwar den hier. Ist er gar nicht. Ich wollte sagen Quit Playing Games. Aber der ist in der nächsten, der kommt danach. Dann noch Wunder und dann noch Mr. Brightside von Killers. Und dann noch Patrick Swayze.

0: Wir stellen euch weiter fleißig die besten Badeseen in NRW vor. NRW startet ja jetzt in 3 Tagen in die Sommerferien. Dann seid ihr top vorbereitet, würde ich sagen, wenn ihr gut zuhört. Heute geht's ins Sauerland, an den Biggesee. Radio Bochum-Kollege Thorsten Ortmann, der war vor Ort und hat beim Betreiber und Gästen mal nachgefragt. Sag mal, Thorsten, ist es ein Match oder nicht?
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2: Das große Badeseetindern. Wo treffen wir uns?
3: Wir sind an der Bigge, dem zweitgrößten Talsperrensee in NRW.
2: Muss ich was bezahlen?
4: Tatsächlich haben wir für das Strandbad direkt keine Eintrittsgelder. Parkplatz kostet Geld, 2 Euro die Stunde.
2: Was können wir da machen?
4: Man kann schwimmen, man kann tauchen. Wir haben eine Tauchschule hier ansässig. Man kann Stand-Up-Paddleboards mieten oder auch sein eigenes mitbringen, Tretboot fahren, alles was geht.
2: Kann ich meine Kids mitbringen?
5: Ich find's super.
6: Ich find's toll, weil hier fickert man hier so schöne Steine, wie zum Beispiel hier der.
4: Wow.
6: Oder der hier.
3: Wie gefällt's euch hier?
7: Es ist ziemlich schön hier.
8: Mir gefällt es hier auch gut, gerade mit den Fischen.
6: Wir haben ganz viele, sogar so graue Fische.
2: Treffen wir uns zum Essen oder nur für Drinks?
4: Gastronomie ist rund um den See gegeben und versorgt euch alle.
3: Und zwar gibt es hier ein italienisches Restaurant, das heißt Al Lago. Und der Chef ist Giuseppe. Was ist so das Highlight? Was ist so die Spezialität des Chefs?
9: Gemüse, Fleischteller oder die Tagliatelle mit dem Lachs.
3: Also man kann hier auch Cocktails bestellen. Was gibt es da so Leckeres?
9: Diese Pinagol. Swimmingpool, Sex und Baby.
2: Können wir da chillen?
4: Kann man. Man kann hier sehr gut chillen. Wir sind natürlich auch ein bisschen in der Hanglage hier am Strandbad und da kann man sich schön in den Hang legen oder Hang setzen und kann es hier auch im Schatten unter ein paar Bäumen ganz gut aushalten.
2: Ist es ein Match?
3: Es ist ein absolutes Match. Es gibt hier jede Menge zu entdecken mit dem Highlight, nämlich den 2600 Schwimmkörpern mitten auf dem See, wo man dann direkt reinspringen kann. Aber das ist nicht die einzige Attraktion hier am Biggesee. Es gibt zum Beispiel die Atterhöhle, eine 400 Millionen Jahre alte Tropfsteinhöhle. Es gibt den Kletterpark Biggesee. Und es gibt hier in der Nähe sogar einen Affen- und Vogelpark. Und da kann man sogar Berber- und Totenkopfäffchen aus nächster Nähe bestaunen und ihnen sogar ein paar Leckerlis geben. Ein Besuch ist es auf jeden Fall wert.

Habt ihr schon mal euren Chef nach einer Gehaltserhöhung gefragt? Das ist für viele ja gar nicht so einfach, weil man muss dann ja schon einige Dinge beachten. Zum Beispiel, ist er gerade in seinem Büro, kommt er bald zurück? Wenn er nicht da ist, ruft er einen dann herein? Klopft man nicht? Klopft man zweimal, dreimal? Bietet er einen Stuhl an? Versteht er mein Anliegen? Unterstützt er mein Anliegen? Ja oder nein? Das sind viele, viele Fragen, die sich morgen im Schauspielhaus Bochum klären könnten, denn da wird zum letzten Mal in dieser Spielzeit die Gehaltserhöhung gespielt. Das kommt richtig gut an beim Publikum, deswegen könnt ihr es auch noch in der nächsten Spielzeit sehen. Aber falls ihr eben am Donnerstag noch nichts vorhabt, es geht um 19.30 Uhr los, 1,5 Stunden lang, es ist ein großer Spaß mit ganz viel Humor. Die Gehaltserhöhung, 19.30 Uhr am Donnerstagabend im Schauspielhaus Bochum.

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1: Mit Thorsten Adolfs. Guten Tag. Die NRW-Landesregierung zieht Konsequenzen. Nach neuen Ermittlungen gegen Bedienstete einer JVA in NRW werden die Kontrollen für das Gefängnispersonal verschärft. In der JVA Rheinbach sollen Mitarbeiter gegen Bezahlung Handys und Drogen für Inhaftierte eingeschmuggelt haben. Die Polizei hat heute Morgen die Anstalt und mehrere Wohnungen in NRW und Rheinland-Pfalz durchsucht. Landesjustizminister Limbach kündigte weitere Maßnahmen an und er spricht von einem schweren Vertrauensbruch. Aus Düsseldorf berichtet José Nasiandi.
2: Justizminister Limbach reagiert mit einer radikalen Maßnahme. Ab sofort müssen sich alle Bediensteten in allen Gefängnissen des Landes Taschenkontrollen unterziehen. Außerdem wurde für die betroffene JVA Rheinbach eine Sonderprüfung angeordnet. Limbach sagte, die Vorwürfe machten ihn zutiefst betroffen und auch wütend.
3: Wir dulden keine kriminellen Machenschaften in unseren Gefängnissen. Als Justizminister ist es meine Pflicht, hier sofort und unmissverständlich durchzugreifen.
2: Ermittelt wird aktuell gegen 8 Beschäftigte der JVA Rheinbach sowie gegen aktuelle und ehemalige Häftlinge. Es ist schon der 2. Fall dieser Art innerhalb weniger Monate. Erst im Mai hat es eine

0: Razzia in der JVA Euskirchen gegeben. Dort stehen mehrere Bedienstete im Verdacht, gegen Geld Gefangene bevorzugt behandelt zu haben. Ob ein Zusammenhang besteht, ist offen.
1: Und jetzt weitere Meldungen im Überblick. Gut die Hälfte der Bundesbürger spricht sich dafür aus, die Grenzen für Flüchtlinge komplett zu schließen. Das hat das Ipsos-Institut für das UN-Flüchtlingshilfswerk UNHCR ermittelt. 62% der Befragten gaben an, dass viele Asylsuchende ihrer Meinung nach nicht schutzbedürftig seien, sondern nur einen Job in Deutschland suchen würden oder Sozialleistungen kassieren wollten. Der Kreml kritisiert Kanzler Merz. Er hatte der Ukraine Sicherheitsgarantien gegeben. Darüber würden die Ukraine und deren Partner entscheiden und nicht Moskau, hatte Merz gesagt. Nach Ansicht von Kreml-Sprecher Peskow sind Sicherheitsgarantien ohne die Beteiligung Russlands unmöglich. In einem Hochhaus in Kiel sind am Morgen DNA-Tests von den Bewohnern genommen worden. Mithilfe der Speichelproben will die Polizei herausfinden, wer Anfang Juni aus einem der oberen Stockwerke einen Pflasterstein auf einen Streifenwagen geworfen hat. Durch den Wurf war eine Polizistin verletzt worden. Ermittelt wird wegen versuchter Tötung. Die Verbraucherorganisation Foodwatch hat wieder die dreistesten Werbelügen des Jahres gekürt und dafür den goldenen Windbeutel vergeben. Bei einer Online-Umfrage stimmte gut ein Drittel der rund 66.000 Teilnehmer für ein Mikronährstoffkonzentrat der Marke LaVita. Der Grund, das Produkt wird als natürlicher Saubertrank für die Gesundheit beworben. Es kostet in der Spitze aber stolze 100 Euro pro Liter. Foodwatch kritisiert, dass es im Grunde aus Fruchtsaftkonzentrat und zugesetzten Vitaminen besteht. Auf dem zweiten Platz landete das Airfryer Bakin Backpulver, das als Innovation für die Heißluftfritteuse verkauft wird, aber eigentlich dasselbe kann wie deutlich billigeres Standardbackpulver. Knapp dahinter folgt ein Joghurt, der mit Matcha wirbt. Davon steckt aber gerade einmal ein winziges Fitzelchen im Becher. Soweit die Meldungen mit Thorsten Adolfs.
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3: Aktuell 29 Grad hier in der Bochumer Innenstadt. Sind so ein paar Schleier und Quellwolken am Himmel zu sehen. Es bleibt trocken, kann zwischendurch mal regnen, aber wie gesagt, da glaube ich nicht so wirklich dran. Heute Nacht geht es runter auf 19 Grad, soll trocken bleiben, morgen bis zu 30 Grad mit viel Sonne.
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3: Staus und stockenden Verkehr gibt es hier auf der A40 Duisburg Richtung Essen zwischen Essen Zentrum und Dreieck Essen Ost. 2 Kilometer Stau, 5 Minuten plus. A40 Essen Richtung Dortmund zwischen Dreieck Bochum West und Bochum Hapen. 5 Kilometer stockender Verkehr über 5 Minuten plus. A40 Dortmund Richtung Duisburg zwischen Bochum Wattenscheid West und Dreieck Essen Ost. 5 Kilometer stockender Verkehr, 10 Minuten plus. A40 Essen Richtung Duisburg zwischen Mülheim Heimaterde und Mülheim an der Ruhr Winkhausen. 1 Kilometer Stau, 5 Minuten plus. Die A42 Kamp-Lindfort Richtung Dortmund zwischen Gelsenkirchen-Schalke und Kreuzherne. 5 Kilometer stockender Verkehr, fast 10 Minuten plus. Die A43 jetzt Wuppertal Richtung Recklinghausen zwischen Bochum-Witten und Bochum. 3 Kilometer stockender Verkehr, über 5 Minuten plus. Die A52 Düsseldorf Richtung Essen zwischen Dreieck Breitscheid und Essen-Kettwig. 2 Kilometer Stau, hier auch über 5 Minuten plus. Und die A448 Dortmund-Witten Richtung Bochum-West zwischen Bochum-Altenbochum und Bochum-Süd. Hier 1 Kilometer Stau, fast 10 Minuten plus. Dann 2 Blitzer für euch. Geblitzt wird auf dem Brannenweg am Südbad und zwar in beide Richtungen. Und der Potzblitz, der steht auf der Dorstner Straße Richtung Innenstadt zwischen dem Einkaufscenter und der Poststraße. Danke Rolf und Jenny, dass ihr Bescheid gesagt habt. Ihr anderen könnt auch Bescheid sagen. Ihr könnt uns kostenlos Staus, Blitzer, Ampelausfälle und so weiter melden. Das geht unter 0800 98 5 98 50. Ihr könnt aber auch eine Sprachnachricht schicken. Geht beides.
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3: Ja, hallo zusammen. Schönen Nachmittag mit uns.

0: Ja, ist schon wieder ganz schön heiß da draußen heute gewesen und auch immer noch. Mann, mein Mikro, was hat es denn? Ich weiß nicht, was es hat, Leute. Ich weiß, es hört sich nicht schön an. Für mich auch nicht. Ja, wo war ich? Bei der Hitze. Die nächsten Tage, da ist auch wieder ordentlich Hitze angesagt. Aber wir hier bei Radio Bochum haben uns ein bisschen schlau gemacht, wie ihr euch dabei am besten abkühlen könnt und ein paar kühle Orte rausgesucht. Einer davon ist die Blue Cloud am Husemannplatz. Dort könnt ihr nicht nur mit den Füßen rein ins Wasser, es kommt auch regelmäßig so ein kleiner kühler Sprühnebel, der euch erfrischt. Wir haben euch gefragt, wie ihr die Blue Cloud nutzt und was euch an ihr gefällt.
1: Durchrennen, so ein bisschen mit Wasser, so die Hand so und dann so abkühlen halt.
2: Ich kann da mit meinem Sohn spielen und besonders wenn es zu heiß ist, warum nicht?
3: Dann können die Kinder abkühlen ein bisschen.
4: Ja, tut auf jeden Fall gut, wenn hier alles, ja, nur, also alles vollgestellt ist und dann so ein bisschen Wasser schon hat.
0: Ja. Ja, ich finde es auch richtig gut. Ich finde auch den Platz eigentlich sehr gelungen. Man hält sich da, finde ich, gerne auf. Ich bin da letztens mit dem Fahrrad so lang geschlendert und dachte, ach, ich verweile mal. Neben der Blue Cloud gibt es in Bochum noch weitere Plätze, an denen ihr euch gut abkühlen könnt. Die könnt ihr zum Beispiel finden bei uns bei Instagram. Das haben wir euch in einem kleinen Reel mal zusammengefasst. Hier ist Taylor Swift, Opalite. Schönen Nachmittag. Oh, ich höre jetzt auf hier. Es fiebt.

0: Popcorn, Nachos und dann vielleicht noch ein kühles Softgetränk oder ein Pilz oder eine Weinschorle. Ja, so stelle ich mir den perfekten Kinoabend vor. Jetzt im Sommer bekommt der Kinobesuch aber nochmal ein Upgrade, denn auf dem Gelände der Fiege-Brauerei findet wieder das Fiege-Kino Open Air statt. Und das sogar schon zum 25. Mal. Und das heißt, seit 25 Jahren können wir im Sommer Filme unter freiem Himmel schauen und die Fiege-Brauerei währenddessen bewundern oder den Himmel über Bochum. Dieses Jahr sind natürlich wieder die Rocky Horror Picture Show am Start. Bang, boom, bang. Das muss natürlich mit dabei sein. Aber auch der neue Michael Jackson-Film, der wird gezeigt. Am 16. Juli geht's los. Schaut doch gerne mal vorbei oder ins Programm. Aber ihr könnt natürlich auch hier hingehen.
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0: 17.30 Uhr haben wir es jetzt. Das heißt, Zeit für die Nachrichten. Anuschka Fritsche ist im Studio. So ist es. Hallo zusammen. Ich wollte eigentlich noch sagen, für die Nachrichten.
1: Ja, da bin ich für die Nachrichten.
0: Da fehlte was. Ne?
1: Ja, aber ich bin da. Für die Nachrichten. Und zwar legen wir los mit einer Meldung über einen Überfall auf eine Tankstelle. Der war an der Wittener Straße passiert. Und jetzt ist nach diesem Überfall ein Heranwachsender vom Jugendgericht Bochum zu 3 Jahren Haft verurteilt worden. Der 20-Jährige hatte im März zusammen mit einem jüngeren Komplizen eine Angestellte mit einem Schraubendreher bedroht. Und die beiden hatten dann 200 Euro und mehrere Schachteln Zigaretten geraubt. Das Motiv war Langeweile, das hat der Angeklagte vor Gericht gesagt. Heute bereue er die Tat. Er sagte, ich habe Scheiße gebaut, und mit in das Urteil einbezogen wurde eine Vorstrafe aus Kassel wegen einer ganzen Serie von Straftaten. Die Autobahn Westfalen, die muss heute Nacht auf der A40 neue Schilder anbringen, und deshalb ist sie ab 21 Uhr bis morgen früh um 5 in Richtung Dortmund gesperrt zwischen Bochum-Hamme und Bochum-Zentrum. Ihr

0: wird in der Zeit über die A43 und die A45 umgeleitet. Und in der darauffolgenden Nacht ist dann die Gegenrichtung dran. Jetzt das Wichtigste aus Deutschland und der Welt. Und ein Platz im Pflegeheim ist hier bei uns in NRW erneut deutlich teurer geworden. Laut Verband der Ersatzkassen zahlen Pflegebedürftige im ersten Jahr jetzt durchschnittlich fast 3.700 Euro pro Monat selbst. Das sind rund 240 Euro mehr als noch im Vorjahr. NRW gehört damit nach Bremen und dem Saarland zu den teuersten Bundesländern. Der Grund für den Preisanstieg, das sind vor allem höhere Personalkosten in der Pflege. Zwar sinkt der Eigenanteil, je länger jemand im Heim lebt, Patientenschützer fordern aber trotzdem die Landesregierung dazu auf, die Investitionskosten zu übernehmen, um die Heimbewohnerinnen und Bewohner zu entlasten. 5 Jahre nach der Hochwasserkatastrophe hat Bundespräsident Frank-Walter Steinmeier das Ahrtal besucht. In Altena hat er den Zusammenhalt der Menschen gewürdigt. Die Flut habe unendliches Leid gebracht, zeige aber auch enorme Solidarität. Das hat er bei der Eröffnung einer Fotoausstellung gesagt. Bei dem Hochwasser im Juli 2021 sind in Rheinland-Pfalz und hier in NRW mehr als 180 Menschen gestorben. Der Wiederaufbau von Häusern, Schulen und Brücken in der Region läuft auch 5 Jahre nach der Flut noch immer. Und jetzt kommen wir zurück nach Bochum.
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0: Die Sportjugend Bochum hat bei ihren Erste-Hilfe-Aktionstagen einen besonderen Meilenstein erreicht. Mit Tilda hat am Samstag das insgesamt 1000. Kind an dem Projekt teilgenommen. Seit 2015 lernen Bochumer Kinder dabei spielerisch, wie sie sich in Notfällen richtig verhalten und anderen Menschen helfen können. Zum Programm gehören ein Erste-Hilfe-Kurs und Besuche der Notaufnahme im Bergmannsheil, des Hubschrauberlandeplatzes und eines Rettungswagens der Feuerwehr. Zusammen mit ihren Partnern bietet die Sportjugend Bochum die Aktionstage für Kinder kostenlos an. 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
2: Hast du gerade das Piepen gehört?
0: Ich habe das Piepen gehört. Du hast irgendwas mit der Klimaanlage gemacht.
2: Ich habe vergessen, dass man natürlich das hört, wenn das Mikrofon an ist.
0: Vielleicht hat
2: die Klimaanlage einen Grad runtergestellt. Jetzt habe ich es gesagt.
0: Ich merke es direkt. Nein.
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2: Es scheint oft die Sonne heute Nachmittag, wie ihr, wenn ihr nach draußen schaut oder vielleicht draußen seid, sehen könnt. Aktuell 30 Grad hier in der Bochumer Innenstadt. Heute Nacht geht es runter auf 19 Grad. Es bleibt trocken, morgen dann ebenfalls 30 Grad mit viel Sonne.
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2: Staus und stockenden Verkehr gibt es hier auf der A40 Dortmund Richtung Duisburg zwischen Bochum-Wattenscheid West und Dreieck Essen-Ost. 5 Kilometer Stau über 10 Minuten plus. A42 Kamp-Lindfort Richtung Dortmund zwischen Gelsenkirchen-Bismarck und Kreuzherne. 2 Kilometer Stau, 5 Minuten plus. A52 Düsseldorf Richtung Essen zwischen Kreuz-Breitscheid und Essen-Kettwig. 1 Kilometer Stau, 5 Minuten plus. Und die A52 Düsseldorf Richtung Essen weiter zwischen Essen-Bergerhausen und Dreieck Essen-Ost. 1 Kilometer Stau, 5 Minuten plus. Dann der Potzblitz für euch, der sich auf der Dorstener Straße Richtung Innenstadt zwischen dem Einkaufscenter und der Poststraße befindet. Einmal hier gemeldet für euch. Und auf dem Brandenweg wird am Südbad in beide Richtungen geblitzt. Danke Jenny, Gregor und Rolf, dass ihr Bescheid gesagt habt. Wenn ihr anderen auch Bescheid sagen wollt, tut das gerne. Ruft uns an oder schickt uns eine Sprachnachricht. 0800 98 5 98 50. Ich wünsche euch eine gute Fahrt.
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2: Ja, hallo zusammen. Eine halbe Stunde bin ich noch da. Da muss ich aufbrechen nach Linden. Meine kleinste Tochter hat ein Vorspiel da mit dem Akkordeon. Und ich lese dazu ein Gedicht. Wahnsinn, ne? Halbe Stunde bin ich noch hier am Start. Schönen Nachmittag mit Meatloaf und mir.

0: Heute vor 5 Jahren wurde das Ahrtal und auch große Teile NRWs überschwemmt. Im Kreis Euskirchen alleine gab es bei dieser Flutkatastrophe 26 Todesopfer und heftigste Verwüstung. In Bad Münstereifel zum Beispiel. Unsere Aktion Lichtblicke hat damals rasch reagiert und einen Sonderspendentopf eingerichtet mit dem Ziel, betroffene Familien sehr schnell zu helfen. Mehr als 6.500 Kindern und Familien konnten wir damit helfen. Norbert Jorp hat damals viele Familien besucht und mit Lichtblicke-Geldern helfen können.
1: Und ich habe bei den Betroffenen damals zweimal Tränen erlebt. Das erste Mal, als ich mit ihnen in ihren zerstörten, verschlammten und oft auch modrig stinkenden Häusern stand, Ruinen muss man besser sagen, da war oft pure Verzweiflung der Grund der Tränen. Und das zweite Mal kamen Tränen, als sie diese sehr schnelle Lichtblicke-Hilfe bekommen hatten. Mit, ich sage jetzt mal, 5.000 Euro oder so konnten sie natürlich ihr Haus nicht neu bauen. Aber sie merkten, es reicht für ein paar erste Kleinigkeiten und vor allem, da denkt jemand an uns. Das alleine war den Menschen enorm wichtig.
0: Gibt es denn Begegnungen, die dir ganz besonders in Erinnerung geblieben sind?
1: Ja, da gab es zum Beispiel die Familie, die gerade erst ihr Fertighaus bezogen hatte, als das Wasser dann im Erdgeschoss immer höher stieg. Das Ehepaar hat sich dann mit ihrem Säugling ins Obergeschoss zurückgezogen. Von unten stieg das Wasser immer weiter. Nach oben gab es aber kein Entkommen, weil das Haus kein Dachfenster hatte. Und ständig schlugen von außen irgendwelche Container oder Autos gegen diese Holzwände. Die hatten Todesangst. Und nachdem sie das alles überstanden hatten, mussten sie feststellen, dass sie alles verloren hatten. Haus, Möbel, Kleidung. Und mit dem Geld der Aktion Lichtblicke konnten sie dann wenigstens zum Beispiel dem Kind neue Kleidung kaufen. Etwas Spielzeug oder ein paar andere Dinge zum Leben. Eine Kochplatte oder so etwas zum Beispiel.
0: Danke, Norbert Jorp. Heute erinnern wir daran, vor 5 Jahren wurde das Ahrtal und auch große Teile NRWs überschwemmt. Danke an alle, die damals in den Flutsondertopf der Aktion Lichtblicke gespendet haben. Ihr hört Radio Bochum, wir haben es jetzt 17:45. Das ist Lola Young.

Das war der Nachmittag mit mir bei Radio Bochum. Ich bin Dani Rösner und ich habe jetzt Feierabend. Wir hören uns, wir sehen uns. Wir sehen uns vielleicht beim Zeltfestival Ruhr. Da habe ich ja wieder 4 Talks, 4 VfL-Talks, unter anderem mit dem OB zusammen mit dem Cheftrainer Uwe Rösler. 24. August, 18.30 Uhr. Vielleicht seid ihr da auch am Start. Ansonsten hier bei Radio Bochum. Bis bald, bis dann, schönen Abend.

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2: Mit Ralf Bosse. Heute Abend zählt nur noch das Ergebnis. Im WM-Halbfinale zwischen Frankreich und Spanien gibt es keine zweite Chance mehr. Ein Sieg bedeutet den Einzug ins Endspiel. Eine Niederlage beendet den Traum vom Titel. Das Spiel um Platz 3 ist nur ein kleiner Trost. Spaniens Defensive glänzt mit nur einem Gegentor in den bisherigen 6 WM-Spielen. Von Frankreich 16 Treffern erzielten Mbappé und Olise alleine 13. Es scheint eine völlig offene Partie zu sein.
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3: Mit Thorsten Adolfs. Guten Abend. Mit dem Start in die Sommerferien erwarten die Flughäfen in NRW wieder einen Urlauberansturm. Am Airport in Köln-Bonn soll es dann bei der Abfertigung aber schneller gehen als in den vergangenen Jahren. Möglich machen soll das neue Technik, in die der Flughafen bei den Sicherheitskontrollen viel Geld investiert hat. Als erster deutscher Airport setzt Köln-Bonn komplett auf hochmoderne CT-Scanner. Einzelheiten dazu von Frank Weitel.
4: Die neuen CT-Scanner sind mehr als doppelt so schnell wie die herkömmlichen Kontrollspuren. Künftig müssen Reisende ihr Handgepäck auch nicht mehr öffnen, um Flüssigkeiten oder Technik wie Laptops, Powerbanks kontrollieren zu lassen. Und es gilt mit maximal 2 Litern eine neue Höchstgrenze für Flüssigkeiten im Handgepäck. Das kommt bei Joshua auf seinem Weg nach Mailand gut an.
5: Ich muss nicht mehr das überteuerte Wasser für 8 Euro kaufen, nur kann mir eine 1 Liter Flasche holen und bin glücklich.
4: Die neue Technik hat insgesamt 25 Millionen Euro gekostet. Sie ist auch eine Reaktion auf die chaotischen Verhältnisse bei den ersten Reisewellen nach Corona.
3: Und damit es beim Warten für die Kleinen nicht ganz so langweilig wird, hat der Flughafen auch an Sie gedacht. Es gibt ein neues Licht- und Akustikkonzept und dazu eine sogenannte Kids Lane für Familien. Dort haben Kinder mit Hilfe von Trittstufen die Möglichkeit, ihr Gepäck selbst auf das Band zu legen und nach der Kontrolle wieder herunterzunehmen. Und jetzt weitere Nachrichten im Überblick. Im NRW-Landtag ist an die Opfer der Flutkatastrophe vor 5 Jahren erinnert worden. Bundespräsident Steinmeier sagte, die Katastrophe sei auch eine Mahnung zum Handeln. Der Klimaschutz dürfe im Industrieland Deutschland nicht aus den Augen verloren werden. Deutschland müsse sich besser schützen mit Warnsystemen, die jeden erreichen, mit einem Hochwasserschutz, der auf diese Verhältnisse eingestellt ist und mit Kommunen, die vorbereitet seien, sagte er. Die Deutsche Bahn ist immer öfter Ziel von Sabotage. Nach Informationen der Bild wurden von Januar bis Juni 2200 Fälle gezählt, bei denen es um Brandstiftung, gefährliche Eingriffe in den Bahnverkehr und um Metalldiebstahl ging. Das entspreche einem Anstieg von 7% im Vergleich zum Vorjahreszeitraum. Zunehmend seien auch Hauptrouten für den schweren Güterverkehr betroffen. Wegen der Eskalation im Irankrieg haben die Ölpreise heute noch mal deutlich zugelegt. Das Barrel kostete zuletzt mehr als 85 US-Dollar. Gestern hatte US-Präsident Trump angekündigt, dass die USA für die sichere Durchfahrt der Straße von Hormuz aus, wie er es nennt, Fairnessgründen, Einnahmen in Höhe von 20% des Frachtwertes für sich beanspruchen. Mittlerweile ist er von dieser Idee aber schon wieder abgerückt. 2 Wochen nach dem WM aus der Nationalmannschaft muss auch der deutsche Schiedsrichter Felix

0: Zweier abreisen. Trotz starker Leistungen in der Vorrunde darf er am Finalwochenende nicht mehr pfeifen. Das hat der Weltfußballverband FIFA entschieden. Die Nichtnominierung sorgt beim DFB für Kopfschütteln. Der Lehrwart des Deutschen Fußballbundes Wagner, der selbst Schiedsrichter war, sagte, er könne die Entscheidungen bei den Schiedsrichteransetzungen insgesamt nur schwer nachvollziehen. Ganz ohne deutsche Beteiligung sind wir bei der WM aber noch nicht. Bastian Dankert ist noch als Videoschiedsrichter dabei. Er hofft auf einen Einsatz im Finale. Für die Halbfinals sind Schiedsrichter aus El Salvador und den USA gesetzt. Das waren die Nachrichten mit Thorsten Adolfs.
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2: Es ist hoffentlich keine Fata Morgana bei der Hitze, aber wir sehen ganz in der Ferne ab Samstag Temperaturen um 23, 24 Grad. Wirklich wahr, da können wir durchatmen. Bis dahin bleibt es aber heiß. Morgen 27 bis 31 Grad maximal. Wieder viel Sonne. In Ausnahmefällen kann es hier und da mal gewittern und regnen. In der Nacht jetzt erstmal eine kleine Hitzepause. Da kriegen wir dann am Tiefpunkt so 14 bis 19 Grad.
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2: Achtung, die A4 Aachen Richtung Köln, die ist aktuell gesperrt zwischen Kreuz Kerpen und Kreuz Köln West. Da brennt's. Auch ganz wichtig, da eine Rettungsgasse bilden, damit die Feuerwehrautos durchkommen. So, dann haben wir die Staus ab 20 Minuten Wartezeit. A1 Dortmund-Euskirchen zwischen Boscheid und Kreuz Köln Nord 6 Kilometer, eine halbe Stunde plus. A3 Oberhausen-Frankfurt zwischen Solingen und Kreuz Köln Ost 13 Kilometer, 21 Minuten. A4 Aachen Richtung Köln bei der Sperrung zwischen Kreuz Kerpen und Frechen Nord 3 Kilometer Stau. Aktuell eine Stunde Wartezeit, also wenn es geht, umfahren, ansonsten haltet durch. Und die A4 Olpe Richtung Aachen haben wir noch zwischen Kreuz Köln Ost und Kreuz Köln Süd. 8 Kilometer Stau, 22 Minuten. Oh Mann, kommt gut an.
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2: Hallo, Sebastian Pulli hier. Habt ihr eigentlich auch so Kollegen, die immer völlig übertreiben mit der Klimaanlage? Wenn es draußen 33 Grad ist, die machen drin minus 33. Das Yin und Yang der Temperaturen. Es ist wirklich eiskalt im Studio. Okay, ich glaube, ich ziehe Hass auf mich. Bei dem Wetter ist das ein bisschen, als würde ich einem Verhungernden erzählen, dass ich so Sodbrennen habe, weil ich das komplette Buffet allein gegessen habe. Tut mir leid. Wir spielen wohltemperierte Musik. Dann passt es allen. Einen schönen Feierabend. Haltet durch.

0: Ferien. Wir befinden uns auf den letzten Metern in Richtung Freiheit.
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0: Oder den letzten Metern in Richtung Kinderbetreuung rund um die Uhr. Liebe Grüße an die Eltern. Aber da sind wir dann angekommen im Urlaub, sitzen im Strandkorb am ersten Tag. Aber hatten wir das Kippfenster im Schlafzimmer zugemacht? Und war das alles so ganz richtig mit der Steuer? Ja, wie kriegt ihr das denn hin, so richtig abzuschalten im Urlaub?
2: Nicht weit wegfahren, sich nichts vornehmen, gute Bücher mitnehmen.
3: Fahrrad fahren oder schwimmen gehen, also nicht immer nur ins Restaurant oder so, ja.
4: Wirklich einfach mal die ganzen sozialen Netzwerke mal zur Seite räumen.
5: Also bei mir reicht Sonneneinstrahlung, ich bin entspannt.
6: Ich würde sagen, nicht mit der Deutschen Bahn anreisen, wenn ich das mal sagen darf.
7: Also wirklich alles Wichtige erledigen und dann kann man ganz entspannen, ohne irgendwelche Gedanken abschalten.
0: Ja. Wobei, das mit der Steuer, also irgendwelche Sorgen werden wir ja wohl finden, die wir uns machen können. Hier, wird das Wetter aushaltbar? Wir spielen schon mal fürs Worst-Case-Szenario Fireball.
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0: was ab.
1: Es ist 7:30.
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1: Mit Anuschka Fritsche, guten Abend. Die Autobahn Westfalen muss heute Nacht auf der A40 neue Schilder anbringen und darum ist die A40 ab 21 Uhr bis morgen früh 5 in Richtung Dortmund gesperrt und zwar zwischen Bochum-Hamme und Bochum-Zentrum. In der Zeit werdet ihr über die A43 und die A45 umgeleitet. In der Nacht danach ist die Gegenrichtung dran. Der Überfall auf eine Tankstelle an der Wittener Straße hat einem Heranwachsenden eine Jugendstrafe von 3 Jahren eingebracht.

0: Zusammen mit einem jüngeren Komplizen hatte der 20-Jährige im März eine Angestellte mit einem Schraubenzieher bedroht. Das Duo hatte 200 Euro Bargeld und mehrere Schachteln Zigaretten geraubt. Radio Bochum Gerichtsreporter Tom Eder, was war denn der Grund für den Überfall?
1: Langeweile. Das hat der junge Angeklagte ohne Umschweife gleich zu Beginn gesagt. Und die Sturmhauben, mit denen sie sich maskierten, hätten sie eigentlich für Fotos dabei gehabt. Und zwar Fotos für eine von ihm mitgegründete Gruppe, die so wörtlich Vergewaltiger und Kinderschänder zusammenschlagen will. Heute gibt sich der Angeklagte, der direkt nach der Tat verhaftet worden war, geläutert. Ich hab Scheiße gebaut, ich hab's eigentlich verdient, sagte er im letzten Wort vor dem Jugendschöffengericht. Mit in das Urteil einbezogen wurde jetzt eine Vorstrafe aus Kassel wegen einer ganzen Serie von Straftaten.
0: Und jetzt das Wichtigste aus Deutschland. Und jetzt das Wichtigste aus Deutschland und der Welt. 5 Jahre nach der Hochwasser. Und jetzt das Wichtigste aus Deutschland und der Welt. 5 Jahre nach der Hochwasserkatastrophe hat Bundespräsident Frank-Walter Steinmeier heute das Ahrtal besucht. In Altena hat er den Zusammenhalt der Menschen gewürdigt. Die Flut habe unendliches Leid gebracht, zeige aber auch enorme Solidarität. Das hat Steinmeier bei der Eröffnung einer Fotoausstellung gesagt. Bei dem Hochwasser im Juli 2021 sind in NRW und in Rheinland-Pfalz mehr als 180 Menschen gestorben. Der Wiederaufbau von Brücken, Schulen und Häusern in der Region läuft auch 5 Jahre nach der Flut noch immer. Ein Platz im Pflegeheim ist hier bei uns in NRW erneut deutlich teurer geworden. Laut dem Verband der Ersatzkassen zahlen Pflegebedürftige im ersten Jahr jetzt durchschnittlich fast 3.700 Euro pro Monat selbst. Das sind rund 240 Euro mehr als im Vorjahr. NRW gehört damit nach Bremen und dem Saarland zu den teuersten Bundesländern. Der Grund für den Preisanstieg sind vor allem höhere Personalkosten in der Pflege. Zwar sinkt der Eigenanteil, je länger jemand im Heim lebt, Patientenschützer fordern aber trotzdem die Landesregierung dazu auf, die Investitionskosten zu übernehmen, um die Heimbewohnerinnen und Bewohner zu entlasten. Und jetzt zurück nach Bochum. Bei uns in Bochum hat heute die Mut-Tour einen Zwischenstopp eingelegt. Die Mut-Tour setzt sich seit 2012 für mehr Offenheit und Wissen bei psychischen Krankheiten, insbesondere bei Depressionen, ein. Bei dem Projekt des Vereins Mut fördern fahren Menschen mit Tandems durch ganz Deutschland. Heute wurden sie auf dem Dr. Ruhr-Platz empfangen. Dazu gab es Infostände zum Thema psychische Gesundheit. Wir haben mit Peter Kraus, einem der Mitfahrenden, gesprochen.
2: Also für die Mitreisen ist es so, dass es eine Woche Erlebnis in Deutschland ist. Wir fahren an einem Ort los, wo das ganze Equipment vorbereitet ist und haben dann ein Ziel nach einer Woche und unterwegs übernachten wir, wo es gerade gut passt. Also ganz ungeplant, das ist ja auch ein kleines Abenteuer. Wir lernen uns kennen am Vorabend der Tour und sie reisen dann mit 5 ihnen vorher unbekannten Menschen.
0: Auf 3 Tandems ist man dann zu 6 unterwegs und übergibt die Räder bei Ankunft der Etappe an die nächsten Fahrenden. Dabei werden insgesamt etwa 4000 Kilometer zurückgelegt. Bei der Mut-Tour kann jeder mitmachen. Viele sind selbst von psychischen Erkrankungen betroffen, andere sind Angehörige oder arbeiten in dem Bereich. 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
0: 29 Grad jetzt noch bei uns in Bochum. In der kommenden Nacht kühlt es sich bis auf 18 Grad ab. Morgen am Mittwoch werden es 28 Grad und wieder viel Sonne.
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0: Es gibt eine Meldung von der A40 Dortmund Richtung Duisburg. Zwischen Gelsenkirchen Süd und Dreieck Essen Ost 3 Kilometer Stau, 7 Minuten plus. Dann auch nochmal der Hinweis, dass die A40 wegen der Montage von neuen Schildern heute von 21 Uhr bis morgen früh um 5 in Richtung Dortmund gesperrt ist. Und zwar zwischen Bochum-Hamme und Bochum-Zentrum. Und es wird geblitzt. Und zwar haben wir einen Potzblitz auf der Dorstener Straße Richtung Innenstadt zwischen dem Einkaufscenter und der Poststraße. Und noch auf dem Brannenweg wird geblitzt am Südbad in beide Richtungen. Dankeschön fürs Melden an unsere Radio Bochum-Hörerinnen und Hörer Jenny, Gregor und Rolf. Ihr könnt uns jederzeit auch Blitzer melden, zum Beispiel über die Radio Bochum-App.
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4: Sebastian Pulli hier und jetzt ein Song, der nimmt uns nach so einem harten, heißen Tag, das geht ja gut auf die Nerven, so richtig fest in den Arm. Aber nicht zu fest zudrücken, das glitscht. Michael Jackson, Heal the World. Schönen Feierabend euch. 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

0: Mikro so heiß ist, sprechen wir doch mal über einen richtigen Fiebertraum.
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0: Und zwar die Trivago-Werbung mit Jürgen Klopp, wo er doch irgendwie völlig schräg aussieht. So ein bisschen, als wäre der KI. Wie so ein Muppet, dem sie ein viel zu großes Gebiss ins Klappmaul geschoben haben. Als würde er um seine großen neuen künstlichen Zähne herumaltern. Der echte Kloppo, der ist natürlich über alle Zweifel erhaben und wunderschön.
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3: Ja, nee, ist klar. Deutschland hat wieder einen König und das ist gut so.
4: Hurra, hurra, Jürgen Klopp, King Kloppo, der Duke of Dortmund, der Earl of Early Cumming ist zurück und wird unser Land endlich wieder

0: in blühende Landschaften verwandeln. Nach dem lustwandelnden Kaiser Franz und dem Lörracher Klötengreifer Yogi kommt jetzt der beißende Unterkiefer und sorgt für den 5. Stern auf der Brust. Ja, ich weiß, noch ist nichts unterschrieben, aber ich verspreche euch hoch und heilig, meinen morgendlichen Kaffee konsequent durch Red Bull zu ersetzen, wenn der Brauseverein ihn gehen lässt. Jürgen Klopp als Bundestrainer, das läuft doch von selbst. Der bringt allein durch seine natürliche Autorität einen Zug in die Mannschaft, von dem die Deutsche Bahn nur träumen kann. Oder glaubt ihr, da würde sich auch nur einer trauen, 5 Minuten zu spät zum Training zu kommen? Ja, kann der Sané ja mal versuchen. Dann beißt ihm Kloppo beide Außenspiegel gleichzeitig von seinem Lambo ab. Wobei, ich glaube, der Sané wird eh nicht mehr so viele Anrufe bekommen mit deutscher Vorwahl.
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1: Mit Thorsten Adolfs. Guten Abend. Bei der Fußball-Weltmeisterschaft wird es jetzt richtig ernst. Heute Abend steht das erste Halbfinale an. Frankreich trifft auf Europameister Spanien. Beide Teams haben unterschiedliche Stärken, aber das gleiche Ziel. Sie wollen ins Finale. Infos dazu aus unserem WM-Studio von Ralf Bosse.
2: Frankreich geht mit viel Erfahrung und individueller Klasse in dieses Halbfinale. Angeführt von Kylian Mbappé verfügen die Franzosen über enorme Offensivqualität und die Erfahrung aus vielen großen Spielen. Der heutige Nationalfeiertag sollte zusätzlich Kräfte freisetzen. Spanien dagegen überzeugt bislang mit seinem modernen Ballbesitzfußball, hohem Tempo und einer jungen Generation, die vor Selbstvertrauen strotzt. Es ist auch das Duell zweier Fußballphilosophien, die Effizienz Frankreichs gegen die spielerische Dominanz Spaniens. Klar ist, der Verlierer fährt nach Hause, der Gewinner steht im WM-Finale. Die Bühne für einen echten Klassiker ist bereitet.
1: Das zweite Halbfinale gibt es dann morgen, dann trifft England auf Argentinien. Und jetzt weitere Meldungen, kurz und kompakt. Ein Feuerwehrmann hat gestanden, den Brand südlich von Paris gelegt zu haben. Durch das Feuer in dem Waldgebiet wurde bis jetzt eine Fläche von mehr als 2000 Hektar zerstört. Im Zusammenhang mit den Ermittlungen sind nach Angaben der Staatsanwaltschaft insgesamt 6 Verdächtige in Gewahrsam. Zurzeit versuchen rund 850 Feuerwehrleute, den Brand unter Kontrolle zu bringen. Einen Tag nach der Ankündigung, eine Gebühr für die sichere Durchfahrt von Schiffen durch die Straße von Hormuz zu fordern, ist US-Präsident Trump schon wieder von seiner Idee abgerückt. Wegen der Eskalation im Irankrieg hat der Ölpreis heute noch mal deutlich zugelegt. Anfang des Monats kostete das Barrel ungefähr 70 Dollar. Mittlerweile sind wir bei rund 85 Dollar für die Nordseesorte Brent. 85% der Bundesbürger sind mit der Arbeit von Kanzler Merz unzufrieden. Das ist das Ergebnis des Trendbarometers von RTL und NTV. Nicht viel besser steht Vizekanzler und SPD-Chef Klingbeil da. Seine Arbeit beurteilen 74% negativ. Bei den Anhängern der SPD kommt Klingbeil nur auf einen Zustimmungswert von 36%. Die EU hat bei den neuen Regeln für Akkus nochmal nachgebessert. Eigentlich wollte Brüssel durchsetzen, dass wir Akkus in allen möglichen Geräten einfach selbst austauschen können, um Elektroschrott zu vermeiden. Für Smartwatches, Fitnessarmbänder und zum Beispiel wasserfeste elektrische Zahnbürsten gilt das aber nicht. Die Hersteller dürfen die Akkus in den kleinen Geräten weiterhin fest verbauen. Die EU-Kommission begründet das damit, dass bei solchen Produkten die Technik oft so eng ins Gerät gepackt oder abgedichtet sei, dass ein einfacher Austausch technisch kaum machbar wäre. Für die meisten anderen Geräte wie Küchengeräte oder Smartphones gilt aber weiterhin die Regel, dass sie reparierbar sein sollen. Allerdings gibt es auch hier ein Schlupfloch. Wenn Hersteller nachweisen können, dass ihre fest verbauten Akkus besonders lange halten, dann dürfen sie die Akkus auch in Zukunft im Gerät verkleben. Soweit die Meldungen mit Thorsten Adolfs.
3: Das Bochum-Wetter. Gibt's eigentlich noch Menschen, die ins Solarium gehen gerade? Fände ich ja spannend. Vielleicht nur nachts aufmachen, wo es keine Sonne gibt und wo es ein bisschen frischer wird. Auf 14 bis 19 Grad landen wir heute Nacht am Tiefpunkt. Und morgen wird's dann wieder sonnig und heiß. 27 bis 31 Grad. Hier und da kann es in Ausnahmefällen Gewitter und Starkregen geben.
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3: Hier und da noch gut was los. Die Staus ab 10 Minuten Wartezeit jetzt. Die A1 haben wir, Dortmund Richtung Euskirchen zwischen Burscheid und Kreuzköln Nord. 4 Kilometer, 26 Minuten. Die A4 Aachen Richtung Köln nach dem Brand zwischen Kreuzkerpen und Frechen Nord. 5 Kilometer Stau, Wartezeit aktuell noch eine Stunde. Haltet durch. A4 Köln Richtung Aachen zwischen Dreieck-Köln-Heumar und Kreuzköln Süd. 5 Kilometer, eine Viertelstunde. Und A59 Köln Richtung Düsseldorf zwischen A59 Rheinallee und Kreuz Leverkusen-West. Dichter Verkehr, da 10 Minuten obendrauf. Kommt gut an.
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3: Sebastian Pulli hier und jetzt fürs warme Wetter ein Song, der hat, wie man unter Produzenten so sagt, viel Luft im Mix. Da ist viel Raum, der ist nicht zu voll, der ist nicht zu schwer und danach möchte man noch viel mehr. Praktisch wie so ein leichter Sommersalat, der einfach nicht satt macht. Cheerleader im Felix Jähn Remix. Euch einen schönen Abend.

0: Ordinary, jetzt haben wir was für die gute Laune.
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0: Ein richtig schönes Brett aus Deutschland mit dicken Synthesizer-Wänden, die einen erdrücken wie die Luft uns aktuell. Und der Dancefloor, von dem in dem Lied die Rede ist, das ist vermutlich einer, wo es schon schwer von der Clubdecke tropft. Man fragt sich immer, ist das kondensierter Schweiß aller Anwesenden? Oder war das nicht die Stelle, wo in der Etage oben drüber die Toilette ist? Vielleicht geht's ja genau darum in dem Song. Evacuate the Dancefloor. Alles egal, solange die Musik stimmt. Das sind Cascada.

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1: Mit Anuschka Fritsche, guten Abend. Die Autobahn Westfalen muss heute Nacht auf der A40 neue Schilder anbringen. Und darum ist die A40 ab 21 Uhr bis morgen früh um 5 in Richtung Dortmund gesperrt. Und zwar zwischen Bochum-Hamme und Bochum-Zentrum. In der Zeit werdet ihr über die A43 und die A45 umgeleitet. In der Nacht danach ist die Gegenrichtung dran. Der Überfall auf eine Tankstelle an der Wittener Straße hat einem Heranwachsenden eine Jugendstrafe von 3 Jahren eingebracht. Zusammen mit einem jüngeren Komplizen hatte der 20-Jährige im März eine Angestellte mit einem Schraubenzieher bedroht. Das Duo hatte 200 Euro Bargeld und mehrere Schachteln Zigaretten geraubt. Radio Bochum-Gerichtsreporter Tom Eder, was war denn der Grund für den Überfall?
3: Langeweile, das hat der junge Angeklagte ohne Umschweife gleich zu Beginn gesagt. Und die Sturmhauben, mit denen sie sich maskierten, hätten sie eigentlich für Fotos dabei gehabt. Und zwar Fotos für eine von ihm mitgegründete Gruppe, die so wörtlich Vergewaltiger und Kinderschänder zusammenschlagen will. Heute gibt sich der Angeklagte, der direkt nach der Tat verhaftet worden war, geläutert. Ich hab Scheiße gebaut, ich hab's eigentlich verdient, sagte er im letzten Wort vor dem Jugendschöffengericht. Mit in das Urteil einbezogen wurde jetzt eine Vorstrafe aus Kassel wegen einer ganzen Serie von Straftaten.
1: Und jetzt das Wichtigste aus Deutschland. Und jetzt das Wichtigste aus Deutschland und der Welt. 5 Jahre nach der Hochwasser. Und jetzt das Wichtigste aus Deutschland und der Welt. 5 Jahre nach der Hochwasserkatastrophe hat Bundespräsident Frank-Walter Steinmeier heute das Ahrtal besucht. In Altena hat er den Zusammenhalt der Menschen gewürdigt. Die Flut habe unendliches Leid gebracht, zeige aber auch enorme Solidarität. Das hat Steinmeier bei der Eröffnung einer Fotoausstellung gesagt. Bei dem Hochwasser im Juli 2021 sind in NRW und in Rheinland-Pfalz mehr als 180 Menschen gestorben. Der Wiederaufbau von Brücken, Schulen und Häusern in der Region läuft auch 5 Jahre nach der Flut noch immer. Ein Platz im Pflegeheim ist hier bei uns in NRW erneut deutlich teurer geworden. Laut dem Verband der Ersatzkassen zahlen Pflegebedürftige im ersten Jahr jetzt durchschnittlich fast 3.700 Euro pro Monat selbst. Das sind rund 240 Euro mehr als im Vorjahr. NRW gehört damit nach Bremen und dem Saarland zu den teuersten Bundesländern. Der Grund für den Preisanstieg sind vor allem höhere Personalkosten in der Pflege. Zwar sinkt der Eigenanteil, je länger jemand im Heim lebt, Patientenschützer fordern aber trotzdem die Landesregierung dazu auf, die Investitionskosten zu übernehmen, um die Heimbewohnerinnen und Bewohner zu entlasten. Und jetzt zurück nach Bochum. Bei uns in Bochum hat heute die Mut-Tour einen Zwischenstopp eingelegt. Die Mut-Tour setzt sich seit 2012 für mehr Offenheit und Wissen bei psychischen Krankheiten, insbesondere bei Depressionen, ein. Bei dem Projekt des Vereins Mut fördern fahren Menschen mit Tandems durch ganz Deutschland. Heute wurden sie auf dem Dr. Ruhrplatz empfangen. Dazu gab es Infostände zum Thema psychische Gesundheit. Wir haben mit Peter Kraus, einem der Mitfahrenden, gesprochen.
4: Also für die Mitreisen ist es so, dass es eine Woche Erlebnis in Deutschland ist. Wir fahren an einem Ort los, wo das ganze Equipment vorbereitet ist und haben dann ein Ziel nach einer Woche und unterwegs übernachten wir, wo es gerade gut passt. Also ganz ungeplant, das ist ja auch ein kleines Abenteuer. Wir lernen uns kennen am Vorabend der Tour und sie reisen dann mit 5 ihnen vorher unbekannten Menschen.
1: Auf 3 Tandems ist man dann zu 6 unterwegs und übergibt die Räder bei Ankunft der Etappe an die nächsten Fahrenden. Dabei werden insgesamt etwa 4000 Kilometer zurückgelegt. Bei der Mut-Tour kann jeder mitmachen. Viele sind selbst von psychischen Erkrankungen betroffen, andere sind Angehörige oder arbeiten in dem Bereich. 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
2: Das Bochum-Wetter.
1: 28 Grad jetzt noch bei uns in Bochum. In der Nacht kühlt es sich bis auf 18 Grad ab. Und morgen, der Mittwoch, da bekommen wir wieder viel Sonne bei 28 Grad.
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1: Aktuell gibt es keine Staumeldungen, aber hier ist nochmal der Hinweis, dass die A40 wegen der Montage von neuen Schildern heute von 21 Uhr bis morgen früh um 5 in Richtung Dortmund zwischen Bochum-Hamme und Bochum-Zentrum gesperrt ist. Und es wird geblitzt. Es gibt einen Potzblitz auf der Dorstener Straße Richtung Innenstadt zwischen Einkaufscenter und Poststraße. Und dann wird noch auf dem Brandenweg geblitzt am Südbad in beide Richtungen. Schönen Dank an unsere Radio Bochum-Hörerinnen und Hörer Jenny, Gregor und Rolf.
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0: Sebastian Pulli hier. Auch wenn der Sommer vielleicht eher so mittelbeliebt ist, der Soundtrack dazu, der ist super, zumindest bei uns. Wir starten hier mit so einem leichten Sommergroove. Fängt an mit ein paar schönen 80er-Jahre-Cluburlaubs-Gedächtniskongas, bevor dann die ganz, ganz dicke Soundwand kommt. Das ist der gefeierte Newcomer-Somber mit Home Record. Schönen Feierabend euch.

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0: auf der Fahrt in den Urlaub ja immer ein kleiner Moment der Vorfreude. Der erste Raststättenbesuch auf der Autobahn.
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0: Schön eine Runde drehen auf der rotierenden Sanifair-Klobrille. Ui, dann mit dem 50-Cent-Bonk einen Kaffee kaufen, der dann nur noch 12,50 Euro kostet. Super. Aber es geht noch schlimmer. Kollege Robert Jans.
2: Geh zum Radio, haben sie gesagt. Da triffst du prominente Menschen. Bist bei Konzerten im Backstage. Ja, und wo bin ich? Ich bin hier gerade auf dem Rastplatz Wittenhorst an der A3, nahe der Grenze zu den Niederlanden. Das ist also laut ADAC der offiziell schlechteste Rastplatz in Nordrhein-Westfalen. Also mein erster Eindruck, so dramatisch ist das ja gar nicht. Es gibt 3 Tische mit so Bänken. Es gibt sogar extra Bänke mit Sicht auf die Autobahn. Da sitze ich jetzt auch gerade. Und es hat auch so ein bisschen was Meditatives, wenn man hier die Autos beobachtet. Und wenn man ganz tief einatmet, dann ist das wahrscheinlich gar nicht mal so gesund. Also ich glaube, ein Luftkurort wird dieser Rastplatz Wittenhorst hier nicht mehr. Aber muss er ja auch gar nicht sein. Und da vorne steht auch jetzt jemand, da stehe ich jetzt auch. Und zwar mal auf und geh mal rüber.
3: Spontan sieht es nicht anders aus als an anderen Rastplätzen, wie man es kennt auch. Hier sind Bänke, hier sind Mülltonnen. Der Müll liegt nicht übermäßig rum. Das WC funktioniert hoffentlich. Schon in Ordnung eigentlich.
2: Ich würde sagen, wir gucken uns jetzt auch mal das Herzstück des Rastplatzes an. Die Toilette. Ist so ein kleines Häuschen, wie man das so kennt. Auch von außen jetzt nicht dreckig. Also geruchsmäßig, was sagst du?
3: Riecht erstmal nicht schlimm.
2: Nee, ne? Und optisch?
3: Ist alles sauber. Könnte auch fast gerade gereinigt worden sein, so wie es hier aussieht.
4: Ich komme aus Holland. Ich muss hier einen Zwischenstopp, weil ich mal Pipi machen muss. Und hier wird jeden Morgen gereinigt.
2: Wir können ja einfach den Spieß umdrehen und sagen, wir küren diesen Rastplatz Wittenhorst jetzt einfach zum schönsten Rastplatz.
4: Dann machen wir so ein Zwischending. Ist ein guter Rastplatz.
2: Der Rastplatz Wittenhorst, angeblich der schlechteste Rastplatz in Nordrhein-Westfalen. Da sind wir hier alle auf dem Rastplatz, aber nicht mit einverstanden, wir 3. Also es ist wunderschön hier. Kommt alle hierher.
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1: Ich bin Thomas Brock. US-Präsident Trump rudert wieder zurück. Er gibt seine Idee einer Gebühr für die Straße von Hormuz wieder auf. Nach Gesprächen mit Vertretern aus dem Nahen Osten setzt er nun stattdessen auf mehr Investitionen der Golfstaaten.
2: Trumps Idee einer Gebühr für die Straße von Hormuz kam nicht gut an. Vom Iran verhöhnt, international abgelehnt, hat er dieses Vorhaben nun wieder verworfen. Stattdessen will er die Golfstaaten in die Pflicht nehmen, mehr Geld in Handel und Investitionen mit den USA zu stecken. Ob die Golfstaaten da zustimmen, ist noch nicht klar. Trump aber betont nun, dass er eine Gebühr für die Meerenge generell nicht gut findet. Der Seeweg müsse offen und frei befahrbar sein. Die Kämpfe darüber halten an. Aus den USA, Tina Eck.
1: Bundespräsident Steinmeier hat den Einsatz tausender Menschen beim Wiederaufbau nach der Ahrtalflut gelobt. Am heutigen 5. Jahrestag besuchte das Staatsoberhaupt die Region und nahm unter anderem an einer Ausstellungseröffnung teil. Auch Kanzler Merz ist vor Ort.
3: Merz will sich hier auf einer städtischen Baustelle über den Stand des Wiederaufbaus informieren und dabei will er sich auch mit jungen Ehrenamtlichen aus dem Ahrtal und Gewerbetreibenden unterhalten. Anschließend wird er dann auch noch bei der öffentlichen Gedenkfeier auf dem Marktplatz in Ahrweiler sprechen. Hier hoffen viele Menschen aus dem Ahrtal auf eine Entschuldigung für das, was passiert ist. Ob Merz dazu etwas sagen wird, bleibt aber abzuwarten. Aus Bad Neuenahr, Ahrweiler, Sabine Koppers.
1: Es ist ein Horrorfund, den Brüsseler Feuerwehrleute heute Mittag bei einem Brand gemacht haben. Im Aufzug eines Gebäudes mitten in der Innenstadt der belgischen Hauptstadt, das gerade umgebaut wird, lagen mehrere leblose Menschen. Stundenlang konnten die Einsatzkräfte nicht zu ihnen vordringen. Am frühen Abend dann die Gewissheit, 6 Menschen sind gestorben. Wie genau es dazu kam, ist laut Staatsanwaltschaft unklar. Es habe ein Feuer gegeben und 2 Aufzüge seien mehrere Stockwerke nach unten gestürzt. Titelverteidiger Tadej Pogacar hat die 10. Etappe bei der Tour de France gewonnen und damit den nächsten Schritt zu seinem 5. Gesamtsieg gemacht. Der Slowene holte am Nationalfeiertag der Franzosen in Le Lioran den Tagessieg im Alleingang und baute seine Führung in der Gesamtwertung auf über 3 Minuten aus. Der beste Deutsche, Florian Lipowitz, wurde 4. und verbesserte sich damit in der Gesamtwertung auf Rang 6. Das waren die Nachrichten mit Thomas Brockt.
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5: So fühlt sich das also für das Weißbrot an, wenn es getoastet wird. Es bleibt weiter heiß, morgen 27 bis 31 Grad maximal und viel Sonne. In Ausnahmefällen hier und da Gewitter und Starkregen möglich. Jetzt nachts wieder kühler, 14 bis 19 Grad ist so der Tiefpunkt.
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5: Die Staus ab 10 Minuten. Wir starten auf der A1 Köln Richtung Dortmund zwischen Wuppertal-Ronsdorf und Kreuz Wuppertal-Nord. 3 Kilometer ist eine Viertelstunde. A3 Köln Richtung Oberhausen zwischen Solingen und Mettmann. 3 Kilometer, 20 Minuten. Auf der A4 Aachen Richtung Köln, da beruhigt sich das auch langsam wieder nach der Sperrung und dem Brand zwischen Kreuz Kerpen und Köln-Klettenberg. 8 Kilometer, in Anführungszeichen nur noch 35 Minuten Wartezeit. Und die A43 Münster-Recklinghausen zwischen Senden und Nottuln, da haben wir 2 Kilometer, das sind 10 Minuten plus. Kommt gut an.
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5: Sebastian Pulli hier und die

Viele von uns ja ein bisschen wie Vampire. Wir warten sehnsüchtig auf den Sonnenuntergang. Ist heute so gegen 10:15. Ja, ist noch ein bisschen hin. Um da was mehr Druck zu machen, jetzt für die Sonne.

0: Die Jüngeren kennen sie vermutlich alle, die Älteren vermutlich nicht alle. Wir helfen nach bei dieser wirklich tollen Künstlerin.
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0: Es geht um Olivia Rodrigo. So was ist so toll an ihr? Vor allem vielleicht, dass sie den Mut hat zu großen, bunten Melodien. Das ist eher selten geworden. Also vielen anderen in ihrer Generation sind ja auch schon drei Töne gut genug. Olivia aber nicht.

0: Das wunderschöne Driver's License. Und jetzt hat Olivia Rodrigo ihr neues Album raus, heißt You Seem Pretty Sad for a Girl So in Love. Für ein so verliebtes Mädchen siehst du sehr traurig aus. Spannender Titel, es ist ein Konzeptalbum, das eine ganze Geschichte erzählt.
1: Das Album ist quasi chronologisch aufgebaut. Es erzählt sozusagen eine Beziehung vom Anfang über die Mitte bis zum Ende. Die erste Hälfte des Albums sind eher die glücklichen Songs, in denen es ums Verliebtsein geht und darum, mit jemandem eng verbunden zu sein. Und wenn man die Platte dann umdreht, geht es auf Seite B eher darum, wie die Beziehung auseinanderbricht und um all die Gefühle, die das mit sich bringt. Mein Ziel bei diesem Album war es, dass jeder, egal in welcher Phase einer Beziehung er gerade steckt, einen Song findet, mit dem er sich identifizieren kann.
0: So, dann gehen wir doch mal rein. Die erste Single hier.
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0: Das Bochum-Wetter. Durchhalten bis Samstag, da tatsächlich dann ein paar Tage lang 22 bis 25 Grad. Wie schön ist das denn bitte? Bis dahin bleibt der Ofen leider an. Morgen 27 bis 31 Grad, viel Sonne dazu. In Ausnahmefällen hier und da mal Gewitter und Starkregen möglich. Heute Nacht kurz verschnaufen von der Hitze, da landen wir so bei 14 bis 19 Grad.
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0: Die ganz großen Staus sind weg inzwischen, aber es ist noch einiges übrig hier. Die Meldungen ab 5 Minuten Wartezeit. A1 Köln-Dortmund zwischen Wuppertal-Ronsdorf und Kreuz Wuppertal-Nord 2 Kilometer eine Viertelstunde. A1 Dortmund-Euskirchen zwischen Kreuz Leverkusen-West und Kreuz Köln-Nord 1 Kilometer 5 Minuten. A3 Köln-Oberhausen zwischen Solingen und Mettmann 3 Kilometer 22 Minuten. A40 Essen-Dortmund zwischen Dreieck Bochum-West und Bochum-Hamme 1 Kilometer, da steht ihr 5 Minuten länger. Und A40 Essen-Duisburg zwischen Mülheim-Heimaterde und Mülheim-Winkhausen 1 Kilometer, knappe 10 Minuten. Eine gute Fahrt.
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0: Sebastian Pulli hier. So, was sagt man, wenn man in diesen Tagen nach Feierabend nach Hause kommt? Als erstes zur Frau, zum Mann, zum Kind? Oh, das Hitzestöhnen. Es ist sehr, sehr anstrengend. Und die 21 Pilots können auch ein Lied davon singen. Die Hymne für alle Fertigen hier bei uns. Stressed out. Entspannten Feierabend.

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0: So, Sommer ist ja jetzt schon ein Weilchen dran. Ich würde dann doch das Projekt Beachbody mal ad acta legen, ne?
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0: Weil warum auch? Wer dich ohne Muskeln nicht liebt, der liebt dich auch mit Muskeln nicht. Plus, so ein Fitnessstudio kann ja auch einfach ein sehr, sehr schräger Ort sein, ne?
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3: Ich war noch nie im Fitnessstudio. 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Wir gehen da rein, wir sahen aus wie Chip und Chap. Ist das denn? Ehrlich, da waren Leute, warte schon mal im Fitnessstudio, da waren Menschen, die stehen irgendwo in der Ecke, haben keinen Hals, nur Nacken. Die stehen da, fressen rohen Brokkoli. Am, am, am, am. Ich bin zu einem hingegangen, ich sag, Junge, was machst du hier? Du hast gewonnen, Alter. Bist du doof? Geh mal nach Hause. Was ist das? Der hatte schöne, breite Oberkörper, aber nicht so viel an den Beinen gearbeitet. Wisst ihr, was ich meine? Ehrlich, die Beine konnten Oberkörper nicht halten. Als er losgelaufen ist, hat er angefangen zu zittern. Ich schwör, was ist das denn, Junge? 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
1: Ich bin Thomas Brockt. Am 5. Jahrestag der Flutkatastrophe im Ahrtal hat der neue rheinland-pfälzische Ministerpräsident Schnieder die Betroffenen um Entschuldigung gebeten. Der Staat habe damals sein Versprechen nicht eingehalten, seine Bürgerinnen und Bürger zu schützen, sagte der CDU-Politiker am Abend auf dem Marktplatz in Bad Neuenahr-Ahrweiler. Zuvor war in einer Schweigeminute an die Katastrophe erinnert worden, bei der mindestens 135 Menschen ums Leben kamen und Hunderte verletzt wurden. Die schwarz-rote Bundesregierung steckt weiter im Umfragetief. Laut aktuellem Trendbarometer von RTL und NTV sind 82% der Befragten mit ihrer Arbeit unzufrieden. Besonders schlecht schneidet Bundeskanzler Merz ab. Mit ihm sind sogar 85% unzufrieden.
2: Und der Frust ist offenbar auch in den eigenen Reihen groß. Selbst unter den Anhängern von CDU und CSU ist mehr als die Hälfte mit der Regierungsarbeit unzufrieden. Bei der SPD sind sogar fast 3/4. Dabei versucht die Koalition gerade mit einer ganzen Reihe von Reformen gegenzusteuern, etwa bei Gesundheit, Heizen und Rente. Auch Steuerentlastungen für kleine und mittlere Einkommen sind geplant. Zoe Tassovali, Nachrichtenredaktion.
1: US-Präsident Trump rudert wieder zurück. Er gibt seine Idee einer Gebühr für die Straße von Hormuz wieder auf. Nach Gesprächen mit Vertretern aus dem Nahen Osten setzt er nun stattdessen auf mehr Investitionen der Golfstaaten.
3: Trumps Idee einer Gebühr für die Straße von Hormuz kam nicht gut an. Vom Iran verhöhnt, international abgelehnt, hat er dieses Vorhaben nun wieder verworfen. Stattdessen will er die Golfstaaten in die Pflicht nehmen, mehr Geld in Handel und Investitionen mit den USA zu stecken. Ob die Golfstaaten da zustimmen, ist noch nicht klar. Trump aber betont nun, dass er eine Gebühr für die Meerenge generell nicht gut findet. Der Seeweg müsse offen und frei befahrbar sein. Aus den USA, Tina Eck.
1: Diebstahl, Brandstiftung, Vandalismus. Die Deutsche Bahn ist einem Bericht der Bild-Zeitung zufolge in diesem Jahr bereits in 2200 Fällen zum Ziel für Saboteure geworden. Das seien 7% mehr Vorfälle als im Vorjahreszeitraum. Der jüngste Anschlag ereignete sich in der vergangenen Nacht. Im niedersächsischen Neu-Wulmsdorf brannte demnach ein Verteilerkasten, der für die Leit- und Sicherheitstechnik der Bahn wichtig sei. Rund 200 Zugfahrten seien ausgefallen. Und das waren die Nachrichten mit Thomas Brockt.
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5: Es ist hoffentlich keine Fata Morgana bei der Hitze, aber wir sehen ganz in der Ferne ab Samstag Temperaturen um 23, 24 Grad. Wirklich wahr, da können wir durchatmen. Bis dahin bleibt es aber heiß. Morgen 27 bis 31 Grad maximal. Wieder viel Sonne. In Ausnahmefällen kann es hier und da mal gewittern und regnen. In der Nacht jetzt erstmal eine kleine Hitzepause. Da kriegen wir dann am Tiefpunkt so 14 bis 19 Grad.
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5: Für die Zeit immer noch einiges los. Da sind die Staus ab 5 Minuten Wartezeit. A1 Köln-Dortmund zwischen Wuppertal-Ronsdorf und Kreuz Wuppertal-Nord. Da haben wir 3 Kilometer, ist eine Viertelstunde. A3 Köln-Oberhausen zwischen Solingen und Mettmann. 3 Kilometer, knappe 20 Minuten. A40 Essen-Dortmund zwischen Dreieck Bochum-West und Bochum-Zentrum. 1 Kilometer, 11 Minuten. A40 Essen-Duisburg zwischen Mülheim-Heimaterde und Mülheim-Winkhausen. 1 Kilometer, 10 Minuten. Und A46 Wuppertal-Heinsberg zwischen Düsseldorf-Bilk und Neuss-Üdesheim. 1 Kilometer, auch da 10 Minuten. Kommt gut durch.
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5: Sebastian Pulli hier und vielleicht habt ihr das jetzt auch mal gesehen, öfter in letzter Zeit. So Heckaufkleber auf Autos, wo so stolz draufsteht, elektrisch fahren wir nur auf der Kirmes. Na gut, also es muss ja keiner Elektroauto fahren, ne? Aber es ist schon bemerkenswert, dass da so viel Emotion drin ist, dass man sich extra einen Sticker bestellt, um das der Welt mitzuteilen. Vielleicht haben die Angst, dass der Nachbar denkt, das wäre kein Diesel. Das wäre ja peinlich. Wir spielen jetzt, vielleicht auch ein bisschen aus Emotionen heraus, Musik, die auch super auf dem Breakdancer laufen könnte. Weiß, Tom Gregory, schönen Feierabend euch.

0: Auch ganz bezaubernd. Holly Humberstone, To Love Somebody. Und jetzt haben wir ganz großartige Musik von den Chili Peppers.
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0: Von einer Band, die ja gestartet sind als ein paar doch sehr verhaltensauffällige junge Typen, die in Interviews gerne einfach mal rumgeschrien haben oder ungefragt die Interviewerin geküsst haben oder gerne mal nur mit Socken auf dem Gemächt aufgetreten sind und sehr, sehr prolligen Partyfunk gemacht haben in ihrer Anfangszeit. Bis dann der halb geniale, halb ebenfalls völlig irre Produzent Rick Rubin kam und rausgeholt hat, was wirklich in denen steckte, nämlich große, große musikalische Kunst. Die haben sie perfektioniert auf ihrem Album Californication, Jahrhundertalbum, das damals die halbe Welt umgehauen hat. Und darauf auch dieser wunderbare, düstere, ganz eigene Song, der klang wie kein anderer davor, komplett eigener Stil, der kleine hypnotische Fiebertraum, Other Side. Das sind die Chili Peppers. Schönen Feierabend.
2: Hallo.

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1: Inzwischen nicht mehr nur Service, sondern auch ganz generell Wüste Deutschland. Es geht weiter mit der heißen Woche. Morgen 27 bis 31 Grad maximal. Viel Sonne, Schauer und Gewitter, wenn, dann die Ausnahme. Immerhin, die Nacht, die bringt ein bisschen Abkühlung. Da geht es dann runter auf 14 bis 19 Grad.
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1: Sebastian Pulli hier, also irgendwie ist die Fernbedienung für die Klimaanlage nicht aufzufinden im Studio. Und die Kollegen vorhin, die haben sie einfach auf gefühlt minus 40 Grad eingestellt. Ja, da sind sehr, sehr viele neidisch. Das tut mir leid, aber es ist wirklich ein bisschen viel. Es ist wie in der Bahn, da gibt es auch nur die zwei Temperaturoptionen. Sibirischer Orkan oder siebter Kreis der Hölle. Wo ist denn die gemäßigte Mitte? Naja, die haben wir immerhin in der Musik. Leonie, don't worry, schönen Feierabend euch. 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

0: Alphaville, David Guetta und Ava Max. Und jetzt Katy Perry hier und die hat offenbar wieder einen Lauf.
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0: War ja doch so im Mittelteil ihrer Karriere ein bisschen in die Bedeutungslosigkeit abgeglitten. Waren eher abwaschbare Alben, die so ein bisschen geklungen haben, wie wenn man sich einmal durch die komplette Bonbonschüttenabteilung im Kaufhof isst. Aber jetzt hat sie die zweite Single am Stück, die wieder richtig gut ist, nach Substanz klingt, nach Inspiration. Und zwar nach Band-Aids, die nächste, etwas dunklere, etwas ehrlicher klingende Katy Perry. Hat so 2000er-Vibes der Song mit so einer Kombi aus Pop-Songwriting, aber auch dicken E-Gitarren dahinter und gibt's jetzt hier.
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1: Ich bin Diana Kramer. 5 Jahre nach der Flutkatastrophe hat das Ahrtal heute der Opfer gedacht. Bei einer Gedenkveranstaltung mit Bundeskanzler Friedrich Merz in Bad Neuenahr-Ahrweiler erinnerte eine Schweigeminute an die mindestens 135 Toten. Der rheinland-pfälzische Ministerpräsident Gordon Schnieder fand anschließend deutliche Worte zum damaligen Versagen des Staates.
2: Es ist das Versprechen und die Zusage des Staates, seine Bürgerinnen und Bürger zu schützen. Dieses Versprechen wurde nicht eingehalten. Der Staat hat in dieser Frage und in dieser Nacht versagt. Dafür bitte ich als Ministerpräsident um Entschuldigung.
1: Der Ministerpräsident von Rheinland-Pfalz, Gordon Schnieder. Die Bundesregierung kann sich auch mit ihren verkündeten Reformvorhaben vorerst nicht aus dem Umfragetief befreien. Wie aus dem aktuellen Trendbarometer von RTL und NTV hervorgeht, sind 82% der Bundesbürger unzufrieden mit der bisherigen Arbeit der Regierungskoalition. Noch schlechter steht es um die Zustimmungswerte von Bundeskanzler Friedrich Merz. Mit seiner Arbeit sind 85% unzufrieden. Die befürchteten Einschnitte bei Volkswagen könnten am Ende kleiner ausfallen als gedacht. Branchenexperte Ferdinand Dudenhöfer rechnet laut dpa kaum mit Werksschließungen. Die Sorge bleibt aber trotzdem groß, denn der harte Sparkurs bei VW könnte einen Dominoeffekt auslösen.
3: Wenn überhaupt, dann wird ein Werk dicht gemacht, und zwar das in Neckarsulm, sagt Dudenhöfer. Gewerkschafter und VW müssten da aber ganz einfach gut verhandeln. Schockmeldungen über 4 Werksschließungen und zig Jobs, die gestrichen werden, verunsichern VW-Beschäftigte und ganze Regionen. Denn ein harter Sparkurs, sagen Experten, treffe am Ende auch Zulieferer, Hotels in der Gegend und selbst Bäckereien. Claudia Wächter, Nachrichtenredaktion.
1: Auf dem Weg zu einem Engagement von Jürgen Klopp als Bundestrainer haben der DFB und Red Bull offenbar eine Lösung gefunden. Konkrete Ergebnisse über das Treffen in München wurden zunächst nicht öffentlich. Nach dpa-Informationen ist aber ein Deal gefunden worden, der den Weg von Klopp in das Bundestraineramt endgültig ermöglichen soll. Das waren die Nachrichten mit Diana Kramer.
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5: Gibt's eigentlich noch Menschen, die ins Solarium gehen gerade? Fände ich ja spannend. Vielleicht nur nachts aufmachen, wo es keine Sonne gibt und wo es ein bisschen frischer wird. Auf 14 bis 19 Grad landen wir heute Nacht am Tiefpunkt. Und morgen wird's dann wieder sonnig und heiß. 27 bis 31 Grad. Hier und da kann es in Ausnahmefällen Gewitter und Starkregen geben.
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5: Sebastian Pulli hier, und ist Kiss Me von Sixpence None the Richer eigentlich wirklich einer der romantischsten Songs der ganzen Welt? Oder denkt man das nur, wenn man mitten in der Pubertät war, als er rauskam? Hier die Gitarre schon. Da geht doch direkt die innere IKEA-Leuchtegirlande über der Gartenpergola an und wir tanzen Engtanz und fallen dabei nur vielleicht über den Rhododendron, weil wir eventuell unsere ersten Biere getrunken haben. Aus einer anderen Zeit. Ende der 90er, Sixpence, None the Richer.

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0: der offizielle WM-Song für alle, die es noch interessiert. Shakira und Burner Boy.
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0: Tinder ist ja so ein bisschen wie das Facebook unter den Dating-Apps. Da sind sehr, sehr viele Leute, die innerlich schon lange aufgegeben haben. Aber Tindern an sich, das geht, wenn man sich die richtigen aussucht. Nämlich Badeseen. Kollege Thorsten Ortmann hat nach rechts gewischt.
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2: Das große Badeseetindern. Wo treffen wir uns?
3: Wir sind an der Bigge, dem zweitgrößten Talsperrensee in NRW.
2: Muss ich was bezahlen?
4: Tatsächlich haben wir für das Strandbad direkt keine Eintrittsgelder. Parkplatz kostet Geld, 2 Euro die Stunde.
2: Was können wir da machen?
4: Und man kann schwimmen, man kann tauchen. Wir haben eine Tauchschule hier ansässig. Man kann Stand-Up-Paddleboards mieten oder auch sein eigenes mitbringen, Tretboot fahren, alles was geht.
2: Kann ich meine Kids mitbringen?
5: Ich find's super.
6: Ich find's toll, weil hier filtert man hier so schöne Steine, wie zum Beispiel hier der.
3: Wow.
6: Oder der hier.
3: Wie gefällt's euch hier?
7: Es ist ziemlich schön hier.
8: Mir gefällt es hier auch gut, gerade mit den Fischen.
6: Wir haben ganz viele, sogar so graue Fische.
2: Treffen wir uns zum Essen oder nur für Drinks?
4: Gastronomie ist rund um den See gegeben und versorgt euch alle.
3: Und zwar gibt es hier ein italienisches Restaurant, das heißt Al Lago. Und der Chef ist Giuseppe. Was ist so das Highlight? Was ist so die Spezialität des Chefs?
9: Gemüse, Fleischtella oder die Tagliatelle mit dem Lachs.
3: Also man kann hier auch Cocktails bestellen. Was gibt es da so Leckeres?
9: Diese Pina Colada. Da ist wie im Pool, Sex und Baby.
2: Können wir da chillen?
4: Kann man kann hier sehr gut chillen. Wir sind natürlich auch ein bisschen in der Hanglage hier am Strandbad und da kann man sich schön in den Hang legen oder

0: langsetzen und kann es hier auch im Schatten unter ein paar Bäumen ganz gut aushalten.
1: Ist es ein Match?
2: Es ist ein absolutes Match. Es gibt hier jede Menge zu entdecken mit dem Highlight, nämlich den 2600 Schwimmkörpern mitten auf dem See, wo man dann direkt reinspringen kann. Aber das ist nicht die einzige Attraktion hier am Biggesee. Es gibt zum Beispiel die Atterhöhle, eine 400 Millionen Jahre alte Tropfsteinhöhle. Es gibt den Kletterpark Biggesee. Und es gibt hier in der Nähe sogar einen Affen- und Vogelpark. Und da kann man sogar Berber- und Totenkopfäffchen aus nächster Nähe bestaunen und ihnen sogar ein paar Leckerlis geben. Ein Besuch ist es auf jeden Fall wert.

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0: Das Bochum-Wetter.
1: In kleinen Schritten wird's kühler. Morgen 2 Grad weniger als heute, 27 bis 31 Grad maximal. Dazu wieder viel Sonne. In Ausnahmefällen hier und da Gewitter und Starkregen möglich. Aber am Samstag dann plötzlich nur noch 25 Grad und die Tage danach sogar noch kühler. Da freuen wir uns sehr drauf. In der Nacht jetzt auch schon mal kurz frischer. Da landen wir am kältesten Punkt, so zwischen 14 und 19 Grad.
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1: Das Gröbste ist weg, aber ein bisschen ist noch übrig. A1 Köln Richtung Dortmund zwischen Wuppertal-Langerfeld und Kreuz Wuppertal-Nord. 1 Kilometer 4 Minuten. A40 Essen-Dortmund zwischen Dreieck Bochum-West und Bochum-Hamme. 1 Kilometer 1/4 Stunde. A43 Münster-Recklinghausen zwischen Senden und Nottuln. 1 Kilometer 11 Minuten. Und A46 Wuppertal-Heinsberg zwischen Düsseldorf-Bilk und Neuss-Üdesheim. Dichter Verkehr, 2 Minütchen seid ihr durch.
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1: Sebastian Pulli hier und jetzt ein Song, der geht dahin, wo es viele von uns bei der Hitze aktuell gar nicht mehr hinschaffen. In die Tiefschlafphase. Fever Dream, der Fiebertraum. Alex Warren ist das. Euch einen schönen Dienstagabend.

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0: Linkin Park mit Lost. Apropos, sprechen wir über die deutsche Mannschaft.
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0: Wen ruft gerade keiner an? Den Nagelsmann, den Nagelsmann. Aber die Hoffnung ist da, denn jemand anders ist ja im Rennen.
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3: Ja, nee, ist klar. Deutschland hat wieder einen König und das ist gut so.
4: Hurra, hurra, Jürgen Klopp, King Kloppo, der Duke of Dortmund, der Earl of Early Cumming ist zurück und wird unser Land endlich wieder in blühende Landschaften verwandeln. 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

0: Kettengreifer Yogi kommt jetzt der beißende Unterkiefer und sorgt für den 5. Stern auf der Brust.
1: Ja, ich weiß, noch ist nichts unterschrieben, aber ich verspreche euch hoch und heilig, meinen morgendlichen Kaffee konsequent durch Red Bull zu ersetzen, wenn der Brauseverein ihn gehen lässt. Jürgen Klopp als Bundestrainer, das läuft doch von selbst.

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1: Ich bin Diana Kramer. 5 Jahre nach der Flutkatastrophe hat das Ahrtal der Opfer gedacht. Bei einer Gedenkveranstaltung in Bad Neuenahr-Ahrweiler wurde mit einer Schweigeminute an die mindestens 135 Toten erinnert. Zu der Gedenkfeier war auch Bundeskanzler Friedrich Merz ins Ahrtal gereist.
2: Ja, der Marktplatz war voll, aber durch die vorhandene Bestuhlung aufgrund des Kanzlerbesuchs nicht so voll wie vorher erwartet. Merz wurde dann bei seiner Ankunft tatsächlich auch mit einzelnen Buhrufen empfangen. Er, der rheinland-pfälzische Ministerpräsident Schnieder und der Bürgermeister von Bad Neuenahr-Ahrweiler haben in ihren Reden natürlich der Opfer gedacht und sich bei den vielen freiwilligen Helfenden bedankt. Und Schnieder hat sich für das Staatsversagen vor, während und nach der Flut entschuldigt, was von den Anwesenden mit Applaus entgegengenommen wurde. Aus Bad Neuenahr-Ahrweiler, Sabine Koppers.
1: US-Präsident Donald Trump rudert, wie schon so oft, wieder zurück. Er gibt seine Idee einer Gebühr für die Straße von Hormuz wieder auf. Nach Gesprächen mit Vertretern aus dem Nahen Osten setzt er nun stattdessen auf mehr Investitionen der Golfstaaten in den USA. Das schrieb Trump auf seiner Plattform Truth Social.
3: Trumps Idee einer Gebühr für die Straße von Hormuz kam nicht gut an. Vom Iran verhöhnt, international abgelehnt, hat er dieses Vorhaben nun wieder verworfen. Stattdessen will er die Golfstaaten in die Pflicht nehmen, mehr Geld in Handel und Investitionen mit den USA zu stecken. Ob die Golfstaaten da zustimmen, ist noch nicht klar. Trump aber betont nun, dass er eine Gebühr für die Meerenge generell nicht gut findet. Der Seeweg müsse offen und frei befahrbar sein. Die Kämpfe darüber halten an. Tena Eck, USA.
1: Nach einer Messerattacke an einem Gymnasium im oberbayerischen Schongau sehen Ermittler Hinweise auf ein extremistisches Motiv. Die Ermittlungen führt nun die Bayerische Zentralstelle zur Bekämpfung von Extremismus und Terrorismus. Ein 16-jähriger Ex-Schüler soll am vergangenen Mittwoch auf dem Schulgelände 2 13-jährige Mädchen mit einem Messer schwer verletzt haben. Er sitzt in Untersuchungshaft. Wegen eines Großbrandes auf einem früheren Truppenübungsplatz im Müritz-Nationalpark sind erneut 2 Orte evakuiert worden. Das Problem sei, dass der Wind wieder gedreht und aufgefrischt habe, sagte ein Sprecher des Landkreises Mecklenburgische Seenplatte. Wegen Munition im Boden kommen die Einsatzkräfte nicht direkt an den Brand heran. Und das waren die Nachrichten mit Diana Kramer.
4: Das Bochum-Wetter. So fühlt sich das also für das Weißbrot an, wenn es getoastet wird. Es bleibt weiter heiß, morgen 27 bis 31 Grad maximal und viel Sonne. In Ausnahmefällen hier und da Gewitter und Starkregen möglich. Jetzt nachts wieder kühler, 14 bis 19 Grad ist so der Tiefpunkt.
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4: Hier und da immer noch gut was los um die Zeit. Einmal die Staus ab 4 Minuten Wartezeit. A1 Köln-Dortmund zwischen Wuppertal-Langerfeld und Kreuz Wuppertal-Nord. 1 Kilometer 6 Minuten. A30 Osnabrück-Rheine zwischen Ibbenbüren-West und Rheine-Kanalhafen. Dichter Verkehr, knappe 10 Minuten. Dann haben wir die A40 Essen-Dortmund zwischen Dreieck Bochum-West und Bochum-Zentrum. 1 Kilometer 26 Minuten. Und A46 Wuppertal-Heinsberg zwischen Düsseldorf-Bilk und Neuss-Üdesheim. Auch da 1 Kilometer 10 Minuten. Gute Fahrt, kommt gut durch.
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4: Sebastian Pulli hier und bei all dem Geschimpfe über die Hitze, was ja völlig verständlich ist, gucken wir mal auf was Positives. Eins ja ganz schön, jetzt um die Zeit in die Nacht rauszutreten und zu merken, es ist immer noch warm, das erinnert doch immer auch so ein bisschen an Urlaub, oder? Da fühlt sich auch das hinterletzte Kaff ein bisschen an, wie in Italien ein hinterletztes Kaff. Und wir sind ja bei der WM auch beide ähnlich weit gekommen, ne? Spaß. Und in solchen Sommernächten funktionieren dann auch solche Songs hier nochmal viel besser. Strandpromenadenmusik von Kygo, Griffin und Khalid. Save my love. Gute Nacht. Yeah.

0: Es ist die letzte Stunde des traurigen Jahrestags, der sich gerade bei dem Wetter vielleicht nochmal weiter weg anfühlt. Heute vor 5 Jahren natürlich die große Flutkatastrophe im Ahrtal und in Teilen von NRW.
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0: Alleine im Kreis Euskirchen damals natürlich schlimme Verwüstung, vor allem aber 26 Menschen, die ums Leben gekommen sind. Unsere Aktion Lichtblicke hat dann sehr schnell einen Sonderspendentopf eingerichtet und damit am Ende 6.500 Kindern und Familien geholfen. Kollege Norbert Jorb, du warst ja bei einigen von ihnen zu Besuch.
2: Und ich habe bei den Betroffenen damals zweimal Tränen erlebt. Das erste Mal, als ich mit ihnen in ihren zerstörten, verschlammten und oft auch modrig stinkenden Häusern stand. Ruinen, muss man besser sagen. Da war oft pure Verzweiflung der Grund der Tränen. Und das zweite Mal kamen Tränen, als sie diese sehr schnelle Lichtblicke-Hilfe bekommen hatten. Mit, ich sage jetzt mal, 5.000 Euro oder so, konnten sie natürlich ihr Haus nicht neu bauen. Aber sie merkten, es reicht für ein paar erste Kleinigkeiten. Und vor allem, da denkt jemand an uns. Das alleine war den Menschen enorm wichtig.
0: Sicher, alle sehr intensiv, diese Begegnung.

0: Welche sind dir da nochmal ganz besonders hängen geblieben?
1: Ja, da gab es zum Beispiel die Familie, die gerade erst ihr Fertighaus bezogen hatte, als das Wasser dann im Erdgeschoss immer höher stieg. Das Ehepaar hat sich dann mit ihrem Säugling ins Obergeschoss zurückgezogen. Von unten stieg das Wasser immer weiter. Nach oben gab es aber kein Entkommen, weil das Haus kein Dachfenster hatte. Mhm. Und ständig schlugen von außen irgendwelche Container oder Autos gegen diese Holzwände. Die hatten Todesangst. Und nachdem sie das alles überstanden hatten, mussten sie feststellen, dass sie alles verloren hatten. Haus, Möbel, Kleidung. Und mit dem Geld der Aktion Lichtblicke konnten sie dann wenigstens zum Beispiel dem Kind neue Kleidung kaufen. Etwas Spielzeug oder ein paar andere Dinge zum Leben. Eine Kochplatte oder so etwas zum Beispiel.
0: Deshalb nochmal von Herzen danke an alle von euch, die damals geholfen haben, ob vor Ort, ganz persönlich oder per Lichtblicke. Beides wahnsinnig viel wert.
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0: Das Bochum-Wetter.
1: Durchhalten bis Samstag, da tatsächlich dann ein paar Tage lang 22 bis 25 Grad. Wie schön ist das denn bitte? Bis dahin bleibt der Ofen leider an. Morgen 27 bis 31 Grad, viel Sonne dazu. In Ausnahmefällen hier und da mal Gewitter und Starkregen möglich. Heute Nacht kurz verschnaufen von der Hitze, da landen wir so bei 14 bis 19 Grad.
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1: Drei Staus hätten wir noch. Einmal die A1 Köln Richtung Dortmund zwischen Wuppertal-Langerfeld und Kreuz Wuppertal-Nord. 1 Kilometer, 5 Minuten. A30 Osnabrück-Rheine zwischen Ibbenbüren-West und Rheine-Kanalhafen. Dichter Verkehr, 5 Minuten. Und A40 Essen-Dortmund zwischen Dreieck Bochum-West und Bochum-Zentrum. 1 Kilometer, knappe 20 Minuten. Kommt gut an.
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1: Sebastian Pulli hier und die Chainsmokers jetzt, die Kettenraucher, die in dieser warmen Sommernacht sicher auch sehr, sehr romantisch vor der Tür stehen und eine quarzen. Das mag nochmal ein besonderes Flair haben aktuell, gibt aber leider immer noch Krebs. Something Just Like This, die Chainsmokers. Und was noch schöner ist, ist der Name der anderen Band, Coldplay. Kommt gut durch die Nacht.

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